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1: Ich bin David Riemer. Der Bundestag stimmt heute über eine Senkung der Ticketsteuer im Flugverkehr zum 1. Juli ab. Damit sollen Luftverkehrsunternehmen entlastet werden. Branchenverbände fordern weitere Schritte bei Standortkosten, um Wettbewerbsnachteile gegenüber anderen europäischen Ländern auszugleichen. Die Luftverkehrssteuer wird auf jeden Abflug mit einem Passagierflugzeug von einem deutschen Flughafen erhoben. Künftig sollen sich EU-Bürger statt mit Personalausweis auch per Smartphone-App ausweisen können. Das soll den Alltag erleichtern. Das Bundeskabinett hat dazu Neuregelungen auf den Weg gebracht und die Einführung der sogenannten digitalen Brieftasche gesetzlich vorbereitet.
2: Das Smartphone soll zum Ausweis werden. Ältere Menschen sollen ihren Personalausweis nicht mehr erneuern müssen. Und beim Umzug muss der neue Wohnort im Reisepass nicht mehr nachgetragen werden. Beim Perso gilt das für alle Älteren, die 70 Jahre oder älter sind. Aber das ist nur für den alltäglichen Gebrauch bei uns in Deutschland gedacht. Wer ins Ausland reisen will, braucht nach wie vor einen gültigen Ausweis. Eine digitale Brieftasche soll es ab Januar geben. In einer App kann man dann den Personalausweis hochladen und sich damit bei Behörden und Dienstleistern im Netz ausweisen. Die Nutzung ist freiwillig. Aus Berlin, Tine Klimach.
1: In der EU gibt es eine Einigung auf die vollständige Umsetzung des umstrittenen Zolldeals mit den USA. Unter dem Eindruck der jüngsten Drohungen von US-Präsident Trump verständigten sich Vertreter der Regierungen und des EU-Parlaments unter anderem darauf, Zölle auf US-Industriegüter abzuschaffen. An den Plänen gibt es aber auch Kritik.
3: Die Linken-Fraktion im Europaparlament beispielsweise findet, die EU habe aufgegeben und lasse sich in einen schlechten Handelsdeal mit den USA zwingen. Es fehle der politische Wille, sich gegen die Erpressung von Trump zu stellen. Deutsche Industrieverbände dagegen lobten die Einigung auf die vollständige Umsetzung des Zolldeals. Die EU stärke so ihre Verhandlungsposition gegenüber Washington. Die Einigung der Vertreter der Mitgliedstaaten und des Parlaments muss jetzt noch vom Ministerrat und dem Plenum des Parlaments bestätigt werden. Bis spätestens zum 4. Juli sollen die Regelungen dann in Kraft treten. Fiona Reinhardt, Nachrichtenredaktion.
1: Zum Fußball. Der Traum vom ersten Europapokaltitel ist für den SC Freiburg geplatzt. Im Europa-League-Finale verlor der Außenseiter gegen Aston Villa in Istanbul klar mit 0:3. Trotz der Niederlage bleibt die Europareise der Breisgauer historisch. Zum ersten Mal stand Freiburg in einem internationalen Endspiel und spielt kommende Saison in der Conference League.
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4: Der Donnerstag bringt über 20 Grad und mal wieder trockenes Wetter. Ein Mix aus viel Sonne und relativ wenigen Wolken im Vergleich zur letzten Zeit. Und ab Freitag geht's fast wolkenfrei durchs Pfingstwochenende. Temperaturen steigen sich hoch, sodass wir bis zum Sonntag fast schon an der 30-Grad-Marke schnuppern.
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6: Die A7 Richtung Ulm nach Füssenreute zwischen Rastplatz Brühl-West und Bergheim-Unfall. Der Standstreifen ist blockiert. 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
2: Ich bin David Riemer. Nach dem Hauseinsturz im sächsischen Görlitz ist in den Trümmern die Leiche einer Frau gefunden worden. Laut Polizei handelt es sich um die vermisste 25-jährige rumänische Touristin. Nach zwei weiteren Vermissten wird weiter gesucht. Das Wohn- und Ferienhaus war Montagabend aus bislang ungeklärter Ursache eingestürzt. Die Ermittler vermuten eine Gasexplosion. Ein Gasleck wurde kurz nach dem Unglück entdeckt. Einsatzkräfte arbeiten weiter unter schwierigen Bedingungen in dem meterhohen Trümmerberg. Der Bundestag will heute über eine Änderung des Luftverkehrssteuergesetzes entscheiden. Ab Juli soll die Ticketsteuer gesenkt werden, aber die Branche fordert weitere Entlastungen.
3: Es gibt 3 Ticketsteuerkategorien je nach Fluglänge. Im vergangenen Jahr gingen die allermeisten besteuerten Tickets, 80%, für Flüge in Europa raus. Hier soll die Steuer um 2,50 Euro sinken. Entsprechend mehr Reduzierung gibt's bei Mittelstrecken- und bei Langstreckenflügen. Die Absenkung soll bei den Passagieren ankommen, könnte aber durch andere Preiselemente wieder schrumpfen. So hat die Branche Zuschläge und Gebühren etwa für Kerosin oder Umbuchungen seit dem Beginn des Iran-Kriegs stark erhöht. Sie glaubt, auch mit der Steuersenkung bleibt ein Wettbewerbsnachteil gegenüber anderen europäischen Ländern. Ursula Winkler, Nachrichtenredaktion.
2: Die Regierungspläne für ein Recht auf Reparatur stoßen bei der Opposition auf Kritik. Die AfD warnte bei der ersten Lesung im Bundestag vor überzogenen Haftungsrisiken zulasten kleiner Händler. Grünen und Linken geht der Gesetzentwurf von Bundesjustizministerin Hubig hingegen nicht weit genug. Sie fordern unter anderem klarere Regelungen und Fristen sowie einen staatlichen Reparaturbonus. Zum Fußball. Der Traum vom ersten Europapokaltitel ist für den SC Freiburg geplatzt. Im Europa-League-Finale verlor der Außenseiter gegen Aston Villa in Istanbul klar mit 0:3. Freiburg-Trainer Julian Schuster war nach dem Spiel im RTL-Interview entsprechend enttäuscht.
4: Ja, für den Moment spüre ich keine Zufriedenheit. Wir haben im Finale verloren. Das ist das, was für den Moment natürlich überwiegt und natürlich sehr schmerzt.
2: Trotz der Niederlage bleibt die Europareise der Breisgauer historisch. Zum ersten Mal stand Freiburg in einem internationalen Endspiel und spielt kommende Saison in der Conference League.
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5: Der Donnerstag bringt über 20 Grad und mal wieder trockenes Wetter. Ein Mix aus viel Sonne und relativ wenigen Wolken im Vergleich zur letzten Zeit. Und ab Freitag geht's fast wolkenfrei durchs Pfingstwochenende. Temperaturen steigern sich hoch, sodass wir bis zum Sonntag fast schon an der 30-Grad-Marke schnuppern.
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6: Die A7 Richtung Füssenreute zwischen Kreuz Ulm-Elchingen und Nersingen. Gefahr durch ungesicherte Unfallstelle und totes Tier auf der Fahrbahn. 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
2: Ich bin David Riemer. Nach dem Hauseinsturz im sächsischen Görlitz ist in den Trümmern die Leiche einer Frau gefunden worden. Laut Polizei handelt es sich um die vermisste 25-jährige rumänische Touristin. Nach zwei weiteren Vermissten wird weiter gesucht. Das Wohn- und Ferienhaus war Montagabend aus bislang ungeklärter Ursache eingestürzt. Die Ermittler vermuten eine Gasexplosion. Ein Gasleck wurde kurz nach dem Unglück entdeckt. Ein Ehepaar aus München soll für einen chinesischen Geheimdienst Kontakte an deutschen Hochschulen geknüpft und Wissenschaftler nach China gelockt haben. Jetzt sind die Beschuldigten in Untersuchungshaft, teilte die Bundesanwaltschaft mit.
3: Die Vorwürfe gegen die deutschen Eheleute chinesischer Herkunft wiegen schwer. Um an wissenschaftliche Informationen zu Spitzentechnologie zu gelangen, die auch militärisch nutzbar ist, sollen sie Kontakte zu Wissenschaftlern an deutschen Hochschulen und Forschungseinrichtungen aufgebaut haben. Das Bundesamt für Verfassungsschutz warnt schon länger davor, dass auch die Wissenschaft Ziel von Spionage ist. So werden etwa chinesische Gastwissenschaftler, die zu Besuch an Unis im Ausland sind, ganz gezielt mit Ausforschungs- und Beschaffungsaufträgen betraut. Tine Klimach, Nachrichtenredaktion.
2: Der Bundestag stimmt heute über eine Senkung der Ticketsteuer im Flugverkehr zum 1. Juli ab. Damit sollen Luftverkehrsunternehmen entlastet werden. Branchenverbände fordern weitere Schritte bei Standortkosten, um Wettbewerbsnachteile gegenüber anderen europäischen Ländern auszugleichen. Die Luftverkehrssteuer wird auf jeden Abflug mit einem Passagierflugzeug von einem deutschen Flughafen erhoben. Zum Fußball. Der SC Freiburg hat vom Titel in der Europa League geträumt. Der Bundesligist aus dem Breisgau ist im Finale von Istanbul dann doch ziemlich chancenlos gewesen. Gegen Aston Villa aus der englischen Premier League gab es am Abend eine 0:3 Niederlage.
4: Rund 40 Minuten lang hat Freiburg gut mitgehalten in diesem Finale um Europas zweithöchsten Vereinspokal. Aber kurz vor der Pause Aston Villa mit dem Doppelschlag. Thielemans traf traumhaft zum ersten, Buendia noch schöner zum zweiten. Nach einer knappen Stunde Rodgers mit dem 3:0, das ging dann viel zu einfach. Aston Villa holt erstmals seit 1982 wieder einen Europapokal nach Birmingham. Trainer Unai Emery feiert schon den 5. Europa-League-Sieg mit dem 3. Verein. Und in Freiburg wird trotz Finalpleite bald der Stolz überwiegen, so weit gekommen zu sein. Moritz Einzel, Sportredaktion.
2: Freiburg spielt kommende Saison in der Conference League.
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5: Der Donnerstag bringt über 20 Grad und mal wieder trockenes Wetter. Ein Mix aus viel Sonne und relativ wenigen Wolken im Vergleich zur letzten Zeit. Und ab Freitag geht's fast wolkenfrei durchs Pfingstwochenende. Temperaturen steigern sich hoch, sodass wir bis zum Sonntag fast schon an der 30-Grad-Marke schnuppern.
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6: Derzeit liegen uns keine Meldungen vor. Allen unterwegs eine gute Fahrt.
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2: Ich bin David Riemer. Der Bundestag will heute über eine Änderung des Luftverkehrssteuergesetzes entscheiden. Ab Juli soll die Ticketsteuer gesenkt werden, aber die Branche fordert weitere Entlastungen.
3: Es gibt 3 Ticketsteuerkategorien je nach Fluglänge. Im vergangenen Jahr gingen die allermeisten besteuerten Tickets, 80%, für Flüge in Europa raus. Hier soll die Steuer um 2,50 Euro sinken. Entsprechend mehr Reduzierung gibt's bei Mittelstrecken- und bei Langstreckenflügen. Die Absenkung soll bei den Passagieren ankommen, könnte aber durch andere Preiselemente wieder schrumpfen. So hat die Branche Zuschläge und Gebühren etwa für Kerosin oder Umbuchungen seit dem Beginn des Irankriegs stark erhöht. Sie glaubt, auch mit der Steuersenkung bleibt ein Wettbewerbsnachteil gegenüber anderen europäischen Ländern. Ursula Winkler, Nachrichtenredaktion.
2: Die Bundesregierung will beim deutsch-französischen Rüstungskonzern KNDS einsteigen. Zunächst soll der Staat 40% an dem Panzerbauer übernehmen, später soll der Anteil innerhalb von 2 bis 3 Jahren auf 30% sinken. KNDS stellt unter anderem den Kampfpanzer Leopard 2 her und will bald an die Börse gehen. Verteidigungsminister Pistorius fordert generell mehr staatliche Beteiligungen an der deutschen Rüstungsindustrie. Nach dem Hauseinsturz im sächsischen Görlitz ist in den Trümmern die Leiche einer Frau gefunden worden. Laut Polizei handelt es sich um die vermisste 25-jährige rumänische Touristin. Nach 2 weiteren Vermissten wird weiter gesucht. Das Wohn- und Ferienhaus war Montagabend aus bislang ungeklärter Ursache eingestürzt. Die Ermittler gehen von einer Gasexplosion aus, bestätigt ist das aber noch nicht. Heute Mittag ist die Zeit der Spekulation endlich vorbei. Dann gibt Bundestrainer Nagelsmann bekannt, welche 26 Spieler er mit zur Fußball-WM nimmt. Vor allem um das vermeintliche Comeback von Weltmeister-Torhüter Manuel Neuer gibt es seit Tagen Diskussionen.
4: Für das Neuer-Comeback fehlt eigentlich nur noch die offizielle Bestätigung und die Begründung, warum der Bundestrainer sich nun offenbar umentschieden hat und nicht mehr auf Oliver Baumann im Tor setzt, der ja eigentlich nicht enttäuscht hat. Bayerns Karl und auch Kölns Elmaller im Kader wären keine großen Überraschungen nach ihren starken Leistungen in der Liga. Die Plätze vorne dürften sicher an Havertz und Woltemade gehen. Ein kleines Fragezeichen würde ich noch bei Sané sehen. Füllkrug ist dagegen wohl raus. Thomas Thonfeld, Sportredaktion.
2: Und der SC Freiburg hat das Europa-League-Finale gegen Aston Villa deutlich mit 0:3 verloren und damit den Gewinn des ersten Europapokaltitels der Vereinsgeschichte verpasst.
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1: Wunderschöne guten Morgen.
2: Guten Morgen.
1: Es ist Donnerstag und jetzt geht's so langsam rein in diesen... in dieses heiße, lange Pfingstwochenende. Mhm. Ja, heute schon viel mehr Sonne an diesem 21. Mai in den Donau 3 FM Nachrichtenstudios. Regina Wisocki.
2: Guten Morgen.
3: Guten Morgen.
1: Und was habt ihr gestern noch gemacht im teilweise noch Regen? Hattet ihr überhaupt auch Regen?
2: Ja, wir hatten auch Regen. Sogar einiges, glücklicherweise
1: schon
2: mal.
1: Ein bisschen was runtergekommen.
2: Ja. Was habe ich gemacht? Nicht im Regen getanzt, auf jeden Fall. Was?
1: Schade.
2: Nichts, woran ich mich jetzt konkret erinnern könnte.
1: Wäre noch mal eine Möglichkeit gewesen, weil die nächsten Tage ja nicht mehr.
2: Das stimmt.
1: Im Regen tanzen.
2: Ja. Dann unter dem Rasensprenger, auch schön.
1: Oh. Da, ja, oh. Oder? Geile Idee.
3: Sehr gut. Das ist echt. Wir waren Sonnentanz.
1: Easy, Entschuldigung.
3: Entschuldigung,
1: ich wollte mich nicht unter.
2: Wissen, Easy ich auch. Hat nicht geschlafen, auf jeden Fall.
1: Ich bin auch müde.
3: Ja.
1: Ja, du, es ist gestern.
3: Es wird heute wieder was.
1: Gestern war wieder Fußball und dazu parallel noch Eishockey. Und das ist ja immer, wenn ich gucke, dann gibt es irgendwie eine Verlängerung.
2: Ja.
1: Und das war im Eishockey der Fall. Super.
3: Oh je, Mini.
1: Richtig, komplett. Ja, also wenn ihr nicht wisst, was ihr jetzt gestern gemacht habt, wie sieht es denn jetzt mit den nächsten Tagen aus? Pfingst du, Regina, weiß ich, es geht in Urlaub dann wahrscheinlich, oder?
2: In Therapiewoche mit meinem Kleinen. Aber diesmal sind alle dabei und wir versuchen so ein bisschen Urlaub draus zu machen.
1: Wo geht's hin?
2: Nach Bayersbronn in den Schwarzwald.
1: Oh, Schwarzwald ist aber super.
2: Ja, und die letzten Male war es ja echt immer eklig kalt, als wir dort waren. Und jetzt freue ich mich total, weil du kannst da so viel machen.
1: Ja.
2: Und ja, da freue ich mich sehr.
1: Schaut gut aus mit dem Winter.
2: Und ihr habt auch frei?
3: Ja.
1: Ja, halt Pfingstmontag.
2: Genau. Ja, und dann?
1: Und dann nicht.
3: Okay. Lange Wochen.
2: Ja, aber das ist ja auch schon.
1: Das ist tatsächlich, wenn man mal guckt, so die letzten Wochen waren relativ viele Kurze mit dabei.
2: Das stimmt.
3: Ich hatte nur Kurzwochen. Voll schön, jetzt habe ich mich voll dran gewöhnt.
1: Ja, ich finde ja, nach wie vor finde ich
3: die Umstellung wird hart.
2: Ja.
1: Ich arbeite mir noch an diesem Prinzip, dass man das Ganze umdreht. Also das Wochenende arbeitet und die restlichen 5 Tage dann frei.
2: Cool.
1: Ist innovativ und findet nicht überall Unterstützer, habe ich schon gemerkt.
3: Ach Mensch, echt?
1: Ja, du, ich weiß gar nicht. Das ist so.
3: Ich würde das unterstützen.
2: Ich auch, total.
1: Also, wenn ich
2: super
1: Montag,
2: Idee.
1: Wenn ich Montag bis Freitag frei hätte, würde ich auch Samstag, Sonntag kommen.
3: Ja, tatsächlich. Ich auch. Oh, stell dir das mal vor.
1: Ja, glaub mir, ich bin mitten in diesem Gedanken drin, aber ich finde weder Politiker, die da großartig, noch Geschäftsführer.
2: Ich will ja nichts sagen, aber so ähnlich läuft es ja bei mir eigentlich.
3: Oh ja, stimmt.
2: Ich habe so, ja okay, diese Woche nicht, aber Sonntag bis Mittwoch frei und dann komme ich halt mal kurz.
4: So, ich
3: gehe
4: Kaffee trinken.
3: Oh ja, ich gehe Tee trinken.
2: Oh, jetzt geht's mir viel besser.
1: Danke. Regina bleibt hier, um die restlichen Tage jetzt sofort reinzuholen.
3: Nachzuholen. Für uns.
1: Dankeschön.
2: Ja.

0: Texas. Und Chaka Khan. Ain't nobody. Schönen guten Morgen zum Start in den Donnerstag. Es ist gleich 5.17 Uhr.
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2: Guten Morgen, ich bin Daniel Heinze von der katholischen Kirche. Wann ist man konservativ? Mit Anzug und gepflegten Schuhen? Konservative gelten als anständig, wohlerzogen, übernehmen Verantwortung, sind traditionsverbunden und haben Respekt vor anderen. Konservativ klingt für manche etwas angestaubt. Das Wort kommt von konservare, bewahren oder erhalten, daher auch das Wort Konserve. Konservative wollen also das, was sich als gut bewährt hat, erhalten und bewahren. Die Umwelt zu erhalten, dafür zu sorgen, dass die Welt auch in Zukunft lebenswert ist, ist also auch auf eine Art konservativ. Und auch die christlichen Ideale Barmherzigkeit oder Nächstenliebe finden manche konservativ. Und gleichzeitig sind sie doch so modern. Vorsicht nur vor selbsternannten Konservativen, die Bewahrer sein wollen für ein wie früher, das es aber nie gab, ohne Anstand und Respekt. Solche Konservativen nützen keinem etwas. Die sind eher so abgelaufene Konserven.
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0: Es ist schon der kleine Freitag. Und zwar der 21. Mai. Schönen guten Morgen, 5.18 Uhr.
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3: Gleich dürft ihr euch schon mal freuen auf den Meyer Smith. Stargazing. Und Shine in Your Hand.
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3: Das gibt's gleich wieder für euch. Es ist jetzt aber erstmal kurz vor 5:30.
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0: George Ezra mit Shotgun. Was ist denn los heute?
1: Das wird echt lustig heute.
0: Die gute Laune Morning Show am Donnerstag. Es ist Viertel. Wir haben es geschafft, Adi. Es ist 17:45.
1: Richtig, und der Tag nimmt kein Ende.
0: Wir haben heute beide ein bisschen wenig Schlaf abbekommen.
1: Und
0: Andi war gestern noch Fußball und
1: flapsig.
0: Eishockey.
1: Genau, das dementsprechend flapsig ist heute.
0: Ja.
1: Da passt aber auch Donau-3FM Wachgelacht. Der erste Lacher des Tages dazu. Das ausgewählt stimmt. Von Easy 1000 heute. Eine Folge von Atze Schröder.
0: Mhm.
1: Weil es zur Jahreszeit passt und zum kommenden Wochenende. Knapp 30 Grad. Geht's um Freibäder.
2: Ich denke immer, geh mal gleich ins Zentrum der Macht zum Sprungturm. Bah. Und da standen sie alle. Da stehen die Lappen rum. 120 Mann ums Becken. Aber weißt du, alle eine Hand am warmen Wasserhebel. Hey. Ich denke, komm, Alter, du musst hier ein Zeichen setzen. So nach dem Motto, der neue Sheriff ist in der Stadt. Hey. Ich auf den Sprungturm. Jetzt stehe ich da auf dem Einer und denk noch, scheiße, ist das hoch. Hey. Da kommt so eine Blage von hinten und schubst mich ins Wasser. Bauchplatscher, trotz der Schmerzen, seitlich weggetaucht, den Dicken gemacht. Irgendwann, da kommt schon der Bademeister an. Ey, du Spacko, Seniorenbecken ist da hinten. Ein Bademeister, das war doch früher eine Respektsperson. Wenn der Bademeister früher durchs Freibad gegangen ist, ey, der hatte Ausstrahlung, Wahnsinn. Polokragen hochgeschlagen, verspiegelte Ray-Ban-Sonnenbrille, Edelstahl-Trillerpfeife. Wenn der gepfiffen hat, da hat selbst der weiße Heisitz gemacht. Ja. So, ich schön auf die Familienwiese rüber getrottet. Alle diese riesen Kühltaschen dabei, Vorräte für 3 Monate, Halbzelte und alle am Rauchen. Alle, die Helmut-Schmidt-Gedächtniswiese. Denk mich am Arsch, aber keine Aschenbecher. Ich leg mich in Ruhe auf mein Playboy-Frottee-Handtuch. Neben mir auf der Decke eine typisch Duisburger Familie. Mutti, quasi Benjamin Blümchen im TCM-Zweiteiler. Starke Raucherin. Von der Frisur her so ein früher Bud Spencer mit 3 Kilo Extensions. Hello Kitty Fußkettchen, aber so dick, dass du da locker einen Dobermann mit erwürgen kannst. Von der Decke aus gibt das Muttertier Anweisung. Charlie!

0: Aus dem Schatten raus, Charlene! So wirst du nie rot. Raus da! Wenn du gleich nach der Bude gehst, da holen wir 12er schicke Nuggets. Doppelte Pommes mit Mayo und 2 Currywürste. Und ihr könnt euch auch was mitbringen. Neben der Decke sitzt Fatih, schön auf dem Campingstuhl, macht sich gerade die 8. Dose Oettinger Pilz auf. Er zieht an der Zigarette und sagt, Mutter weiß, was das Geilste ist. Überhaupt keine Assis.
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0: Glockenbach und Ella Henderson mit Lifeline in der gute Laune Morning Show bei Donau 3 FM am Donnerstag. Jetzt haben wir es kurz vor 6.
1: 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Es war

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8: Schönen guten Morgen am Donnerstag.
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11: Der Führerschein soll günstiger werden und Schwerverletzte am Augsburger Bahnhof. Ich bin Regina Wesocki, guten Morgen. Den Führerschein zu machen soll für Fahrschüler günstiger und flexibler werden. Einen entsprechenden Gesetzentwurf hat das Bundeskabinett jetzt auf den Weg gebracht. Konkret sollen Fahrschulen unter anderem mehr digitalen Unterricht anbieten und frei über Lernmethoden entscheiden können. Der Katalog mit inzwischen mehr als 1100 Fragen für die theoretische Prüfung soll um ein Drittel reduziert werden. Geplant ist, dass die neuen Regeln Anfang 2027 in Kraft treten. Bei Bauarbeiten am Augsburger Hauptbahnhof sind zwei Bahnmitarbeiter verletzt worden, einer davon schwer. Die Männer arbeiteten nachts in einem Korb an der Oberleitung, als es trotz Sicherheitsmaßnahmen zu einem Stromüberschlag kam. Ein 51-Jähriger erlitt schwere Verbrennungen am Arm. Sein 26-jähriger Kollege sprang aus rund 4 Metern Höhe aus dem Arbeitskorb und verletzte sich an beiden Beinen. Beide kamen ins Krankenhaus. Die Stadtwerke Ulm-Neu-Ulm haben das Geschäftsjahr 2025 besser abgeschlossen als erwartet. Nach Angaben des Unternehmens lag der Überschuss bei 7,3 Millionen Euro. Donau3FM-Reporter Fabian Schober.
12: Das Ergebnis entspricht einer Gewinnsteigerung von 56% im Vergleich zum Vorjahr. Der große Gewinner war die Energiesparte der SWU mit der Stromvermarktung. Aber auch die Zahlen im ÖPNV haben zugelegt. Mit 42,8 Millionen Menschen haben die SWU nach eigenen Angaben einen Fahrgastrekord aufgestellt. Ein kleines Minus hat die SWU Telenet verbucht. Insgesamt haben die Stadtwerke 2025 104 Millionen Euro investiert, das meiste davon in das Stromnetz. Alle Infos auf donau3fm.de.
11: Der SC Freiburg hat ganz groß geträumt vom Titel in der Europa League. Aber im Finale von Istanbul waren sie dann doch ziemlich chancenlos. Gegen Aston Villa aus der englischen Premier League gab es eine 0:3 Niederlage. Donau 3FM-Reporter Moritz Einzel.
13: Rund 40 Minuten lang hat Freiburg gut mitgehalten in diesem Finale um Europas zweithöchsten Vereinspokal. Aber kurz vor der Pause Aston Villa mit dem Doppelschlag. Thielemans traf traumhaft zum ersten, Buendia noch schöner zum zweiten. Nach einer knappen Stunde Rodgers mit dem 3:0, das ging dann viel zu einfach. Aston Villa holt erstmals seit 1982 wieder einen Europapokal nach Birmingham und in Freiburg wird trotz Finalpleite bald der Stolz überwiegen, so weit gekommen zu sein.
11: Danke Moritz, mehr Nachrichten gibt's dann wieder in einer halben Stunde und jederzeit auf donau3fm.de.
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15: Da wird's ab heute freundlicher. Rein geht's in den Tag mit Frühwerten von 7 bis 12 Grad. Insgesamt heute ein recht freundlicher Mix. Sonne, Wolken. Die Höchstwerte gehen heute schon rauf auf 20 bis 24 Grad.
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8: Um kurz nach 6 sind die Straßen in Schwaben frei. Gute Fahrt.
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8: Am Main in Ulm in der Wagnerstraße gegenüber von der Fahrschule, da sind 30 erlaubt. Herbrechtingen-Bohlheim in der Heidenheimer Straße, Höhe Friedhof wird geblitzt und zwar auch beidseitig in der 30er-Zone und in Westerheim, Ortseingang von Feldstetten kommt, steht auch einer. Auch da sind 30 erlaubt.
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8: Schönen Donnerstagmorgen. Gleich Neues vom Donau 3FM Schlaumeier Markus Österle. Heute aus gegebenen Anlass eine Folge über Spinnen. Wir haben ja Fahrgemeinschaft und Isi hat mir eine sensationelle Geschichte erzählt. Brauchen wir gar nicht so nah drauf. Du kannst Spinnen einfach nicht leiden.
15: Nee, geht überhaupt nicht. Überhaupt gar nicht. Ich hatte heute Morgen Spinnenkontakt, sagen wir es mal so. Und ich finde es jedes Mal wieder schrecklich und frage mich, woher das kommt bei mir. Ich weiß es nicht.
8: Ja, es gibt aber auch so unglaublich viele komische Geschichten über Spinnen.
15: Ja.
8: Ja, also Gruselgeschichten tatsächlich. Mhm. Die legen dann die Eier unter die Haut und irgendwann platzt es auf.
15: Boah.
8: Und tausend. Ja, richtig. Genau. Ja. Oder Jeremias hat auch so eine Geschichte gehört. Er ist 10 Jahre alt, kommt aus Günzburg und er hat gehört, dass wir, ohne es zu merken, im Schlaf im Durchschnitt nachts so übers Jahr verteilt 8 Spinnen essen.
15: Ein kleiner Eiweiß-Snack.
8: Ach, richtig.
15: Boah, nee. Also,
8: du wachst auf, bist da.
15: Nein, das kann ich nicht, das geht gar nicht.
8: Hör dir den Schlaumeier an, das ist alles in deinem Sinne, glaube ich.
15: Wirklich?
8: Ja.
15: Nee, wirklich, Andi, weil sonst tue ich kein Auge mehr zu und dann wird es noch.
8: Ja, natürlich.
15: Ja.
8: Sei denn, ich finde nur irgendwo eine andere Folge, aber das ist, nein, das ist schon, es ist in deinem Kleid der Schlaumeier.

0: ist jetzt echt witzig. Da ist wirklich eine. Da an der Scheibe.
1: Wo?
0: Nein, nur Spaß.
2: Er weiß einfach alles.
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0: 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In der Gute Laune Morning Show 12 nach 6. Und das Erste, was wir morgens hier drin machen, ist zu gucken, dass das Studio und auch die Redaktion spinnenfrei sind. Täglich aufs Neue, weil sonst...
1: Garantiere ich für nichts mehr.
0: Das ist genau der Punkt. Du hattest wieder ein Spinnenerlebnis zu Hause, dass das in der Wohnung eine war und die sitzt jetzt im Staubsauger.
1: Und es tut mir leid. Ich konnte nicht anders. Die war genau neben meinem Bett, da wo mein Kopf ist.
0: Ja, das machen viele. Die guckt da jetzt aus der Plexiglasscheibe raus. Hallo, klopf, klopf, klopf.
1: Oh nee, hör auf, bitte.
0: Nein, Entschuldigung.
1: Ich musste da irgendwann noch sauber machen.
0: Auf jeden Fall habe ich deshalb eine Folge von unserem Schlaumeier rausgesucht, wo es um Spinnen geht. Mhm. Es kam nämlich die Frage rein von Jeremias, 10 Jahre alt, aus Günzburg. Und der hat auch diese Geschichten, die man von Spinnen hört, diese Gruselgeschichten. Ja. Da hat er eine davon gehört, dass man im Jahr 8 Spinnen im Schlaf isst, so durchschnittlich. Oh.
1: Ja, aber das ist so ekelhaft.
0: Ich glaube, wir können Entwarnung geben, oder Schlaumeier?
4: Nope, das ist kompletter Blödsinn. Das sagen auch Biologen. Die haben das Phänomen so erklärt. Wir Menschen, wir sind für Spinnen wie Felsen. Einfach völlig uninteressant. Zweitens, wenn ihnen so ein Tier übers Gesicht krabbelt, dann würden sie das merken. Heißt, sie müssten, damit sie eine Spinne verschlucken können, auf dem Rücken mit offenem Mund schlafen, ohne zu schnarchen. Denn das Schnarchen würde die Spinne schon mal wieder abschrecken. Und die Spinne, die müsste sich von der Decke in ihren Rachen abseilen, sonst wäre ihr Reflex im Körper nämlich ausspucken. Die mehr von den verschluckten Spinnen, die kommt vermutlich von einer angeblichen Journalistin. Die hat Anfang der 90er für einen Artikel selbst ein paar falsche Fakten in Umlauf gebracht.
5: You are fake news.
4: Aber den Artikel, den findet man nicht mehr. Dafür taucht Folgendes im Netz auf. Der Name der Journalistin, Lisa Birgit Holst, ist ein Anagramm für This is a big troll. Also, das ist ein großer Troll. Heißt, ein und dieselbe Internetseite hat also vermutlich den Spinnenmythos und die Geschichte der angeblichen Journalistin verbreitet.
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0: Fahrt bitte vorsichtig, da liegt ein Karton auf der Fahrbahn. 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Die gute Laune Morning Show 10 vor halb 7, A96 Lindau Richtung München zwischen Mittelheim und Dortmörishofen. Eben dieser Karton auf dem linken und dem mittleren Fahrstreifen scheint eine größere zu sein. Und es ist nass draußen, habe ich gerade gesehen, auf den Straßen.
1: Ja, das stimmt. Also heute, wir starten noch mit einigen Wolken rein. Es kann wohl doch hier und da noch ein bisschen Regen runterkommen, ist aber nicht mehr so viel. Ansonsten recht freundlich, Mix aus Sonne und Wolken heute. Rauf geht's schon bis zu 24 Grad.

0: gute Laune Morning Show bei Donau 3 FM. Schönen guten Morgen, es ist Donnerstag, kurz vor 6:30.
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0: Schönen Donnerstagmorgen.
8: Es ist 6:30.
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17: Weniger Geld und Fragen beim Führerschein und Bahnmitarbeiter am Augsburger Bahnhof schwer verletzt.
18: Ich bin Regina Wysocki, guten Morgen. Den Führerschein zu machen soll für Fahrschüler günstiger und flexibler werden. Einen entsprechenden Gesetzentwurf hat das Bundeskabinett jetzt auf den Weg gebracht. Fahrschulen sollen unter anderem mehr digitalen Unterricht anbieten und frei über Lernmethoden entscheiden können. Der Katalog mit inzwischen mehr als 1100 Fragen für die theoretische Prüfung soll um ein Drittel reduziert werden. Geplant ist, dass die neuen Regeln Anfang 2027 in Kraft treten. In der Berliner Charité wird seit dieser Woche ein Ebola-Patient aus den USA behandelt. Inzwischen ist auch die Familie des Mannes in der Klinik aufgenommen worden. Seine Ehefrau und die 4 Kinder befinden sich ebenfalls auf der Sonderisolierstation der Charité. Donau-3FM-Reporterin Diana Kramer.
19: Der Vater hatte sich in der Demokratischen Republik Kongo in Zentralafrika mit dem Ebola-Virus angesteckt. Auch seine Familie soll sich dort aufgehalten haben. Sie gelten als Kontaktpersonen und wurden wie der Vater, der selbst Arzt ist, in einem Spezialflugzeug nach Berlin gebracht. Der Zustand des Mannes sei stabil, die Familie sei negativ getestet worden und zuletzt symptomfrei, heißt es. Alle hielten sich im Osten des Kongo auf, wo es aktuell hunderte Ebola-Fälle gibt. Die WHO hat eine internationale Gesundheitsnotlage ausgerufen, spricht aber noch nicht von einer Pandemie.
18: Bei Bauarbeiten am Augsburger Hauptbahnhof sind 2 Bahnmitarbeiter verletzt worden, einer davon schwer. Die Männer arbeiteten nachts in einem Korb an der Oberleitung, als es trotz Sicherheitsmaßnahmen zu einem Stromüberschlag kam. Ein 51-Jähriger erlitt schwere Verbrennungen am Arm. Sein 26-jähriger Kollege sprang aus rund 4 Metern Höhe aus dem Arbeitskorb und verletzte sich an beiden Beinen. Beide Männer kamen ins Krankenhaus. Am Sonntag, den 7. Juni, perfekt zum Ende der Pfingstferien, wird wieder der UNESCO-Welterbetag gefeiert. Auch die Höhlen- und Eiszeitkunst der Schwäbischen Alb sind dabei. In Achtal, Lohnetal und Ulm gibt's Führungen, Mitmachaktionen und Sonderprogramme. Mit dabei sind unter anderem der Hohle Fels bei Schelklingen, das Urgeschichtliche Museum Blaubeuren und die Kunsthalle Weishaupt in Ulm mit dem Löwenmenschen. Alle Infos dazu auf donau3fm.de und die nächsten Nachrichten gibt's dann wieder in einer halben Stunde.
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20: Da wird's heute schon freundlicher, auch wenn wir zum Start nur ein bisschen Anlauf brauchen. Aktuell sind schon noch einige Wolken in Schwaben unterwegs. Hier und da kann's noch mal ein bisschen Regen geben, ist aber nicht mehr viel. Und dann geht's eigentlich mit einem recht freundlichen Mix durch den Tag. Sonne, Wolken, die Höchstwerte 20 bis 24 Grad.
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0: Kurz nach 6:30 bitte immer noch aufpassen. Auf der A96 Lindau Richtung München zwischen Mindelheim und Bad Wörishofen, da liegt ein Karton auf der Fahrbahn. Betrifft den linken und den mittleren Fahrstreifen. Einfach vorsichtig fahren.
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0: Ja, Richtung langem Wochenende werden es natürlich wieder mehr. 7 Superblitzer aktuell. Höhige in Senden in der Langestraße steht zum Beispiel einer in der 30er-Zone. Bürlafingen-Talfingerstraße Höhe der Pizzeria beidseitig. Und Westerheim, Ortseingang von Feldstetten kommend. 30 sind erlaubt. Alle Blitze in Schwaben natürlich für euch zum Nachlesen auf donau3fm.de.
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0: Wir suchen in dieser Woche in der Donau 3 FM Schwaben Top 10. Den beliebtesten Imker oder eben die beliebteste Imkerin. Ich meine, die sorgen nicht nur für herrlich süßen Brotaufstrich, sondern leisten auch einen wichtigen Beitrag zum Schutz der Natur. Doris aus Elchingen hat schon ihren Vorschlag gemacht.
23: Für mich haben die einfach die beste Auswahl und den besten Honig. Am liebsten mag ich den Bourbon-Vanille-Honig, der ist so cremig.
20: Welche Imkerei Doris liebste ist, welche Vorschläge wir noch so bekommen haben und wie auch ihr noch euren Vorschlag anmeldet. Können, das hört er gleich um 10:30.

0: zwischen summenden Bienen und dem goldenen Honig. Da kann man sie gut finden.
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0: 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Die gute Laune Morning Show, 6:45. Imker sorgen nicht nur für köstlichen Honig, sondern leisten natürlich einen wichtigen Beitrag zum Schutz der Natur und unserer Umwelt.
2: Und genau deswegen suchen wir in dieser Woche in der Donau 3 FM Schwaben Top 10 Schwabens beliebtesten Imker oder eben Imkerin. Doris, die hat schon mal ihre Lieblingsimkerei angemeldet.
3: Hallo, ich bin die Doris aus Elchingen. Ich nominiere die Imkerei Feuerstein aus Unterelchingen. Für mich haben die einfach die beste Auswahl und den besten Honig. Am liebsten mag ich den Bourbon-Vanille-Honig, der ist so cremig. Und auch, was mich total begeistert ist, dass sie auch noch ganz tolle selber gemachte Marmelade haben. Das rundet das ganze Sortiment einfach ab und die sind super nett und beraten einen immer ganz toll.
0: Und Joachim aus Henten hat einen anderen Vorschlag.
4: Hallo, ich bin der Joachim und ich möchte die Imkerei Linke in Witzighausen benennen, weil der Herr Linke hat selber einen Imkerladen, da kaufe ich immer ein, bin selber Hobby-Imker und seit Jahren haben wir da einen guten Kontakt und das passt. Er hat eine Ahnung von der Sache und ist mit Herz dabei.
0: Ja, und wir suchen in dieser Woche in der Donau 3 FM Schwaben Top 10 nach Schwabens beliebtester Imkerin oder beliebtestem Imker.
2: Wenn ihr euch jetzt gedacht habt, da kennen wir auch noch wen. Einfach anmelden auf donau3fm.de, schickt uns gerne auch eine WhatsApp-Sprachnachricht mit eurem Vorschlag an die 01520 2424 mal die 3.
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0: und bitte aufpassen auf der A7. Gute Laune Morning Show, 11 Minuten noch bis 7. A7 Ulm Richtung Fürstenreude zwischen Memmingen Süd und Worringen. Aktuell Gefahr durch Gegenstände auf dem Beschleunigungsstreifen. Da liegen Fahrzeugteile rum. Und auf der Straße liegt noch ein bisschen Regen rum.
1: Ja, diese dicken Regenwolken, die ziehen jetzt langsam ab. Trotzdem noch einige Wolken am Himmel. Insgesamt wird es heute aber schon ein bisschen freundlicher werden. Es gibt Wolken, aber auch Sonne im Mix. Dazu Höchstwerte von 20 bis 24 Grad.
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0: Zwei Mitarbeiter sind am Augsburger Hauptbahnhof schwer verletzt worden. Regina Wisocki von den Donau-3FM-Nachrichten, was ist passiert?
1: Die Männer haben an der Oberleitung gearbeitet und Stromschläge erlitten. Alles dazu hört ihr gleich in den Donau-3FM-Nachrichten.
0: Es ist kurz vor sieben.
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0: Schönen Donnerstagmorgen. Wir bringen euch schnell mal auf den aktuellsten Stand.
2: Es ist 7 Uhr.
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1: Der Führerschein soll günstiger werden und Schwerverletzte am Augsburger Bahnhof. Ich bin Regina Wysocki, guten Morgen. Den Führerschein zu machen soll für Fahrschüler günstiger und flexibler werden. Einen entsprechenden Gesetzentwurf hat das Bundeskabinett jetzt auf den Weg gebracht. Konkret sollen Fahrschulen unter anderem mehr digitalen Unterricht anbieten und frei über Lernmethoden entscheiden können. Der Katalog mit inzwischen mehr als 1100 Fragen für die theoretische Prüfung soll um ein Drittel reduziert werden. Geplant ist, dass die neuen Regeln Anfang 2027 in Kraft treten. Bei Bauarbeiten am Augsburger Hauptbahnhof sind zwei Bahnmitarbeiter verletzt worden, einer davon schwer. Die Männer arbeiteten nachts in einem Korb an der Oberleitung, als es trotz Sicherheitsmaßnahmen zu einem Stromüberschlag kam. Ein 51-Jähriger erlitt schwere Verbrennungen am Arm. Sein 26-jähriger Kollege sprang aus rund 4 Metern Höhe aus dem Arbeitskorb und verletzte sich an beiden Beinen. Beide kamen ins Krankenhaus. Die Stadtwerke Ulm-Neu-Ulm haben das Geschäftsjahr 2025 besser abgeschlossen als erwartet. Nach Angaben des Unternehmens lag der Überschuss bei 7,3 Millionen Euro. Donaudreif im Reporter Fabian Schober.
17: Das Ergebnis entspricht einer Gewinnsteigerung von 56% im Vergleich zum Vorjahr. Der große Gewinner war die Energiesparte der SWU mit der Stromvermarktung. Aber auch die Zahlen im ÖPNV haben zugelegt. Mit 42,8 Millionen Menschen haben die SWU nach eigenen Angaben einen Fahrgastrekord aufgestellt. Ein kleines Minus hat die SWU Telenet verbucht. Insgesamt haben die Stadtwerke 2025 104 Millionen Euro investiert, das meiste davon in das Stromnetz. Alle Infos auf donau3fm.de.
1: Der SC Freiburg hat ganz groß geträumt vom Titel in der Europa League. Aber im Finale von Istanbul waren sie dann doch ziemlich chancenlos. Gegen Aston Villa aus der englischen Premier League gab es eine 0:3 Niederlage. Donau3fm-Reporter Moritz Einzel.
18: Rund 40 Minuten lang hat Freiburg gut mitgehalten in diesem Finale um Europas zweithöchsten Vereinspokal. Aber kurz vor der Pause Aston Villa mit dem Doppelschlag. Thielemans traf traumhaft zum ersten, Buendia noch schöner zum zweiten. Nach einer knappen Stunde Rodgers mit dem 3:0, das ging dann viel zu einfach. Aston Villa holt erstmals seit 1982 wieder einen Europapokal nach Birmingham und in Freiburg wird trotz Finalpleite bald der Stolz überwiegen, so weit gekommen zu sein.
1: Danke Moritz, mehr Nachrichten gibt's dann wieder in einer halben Stunde und jederzeit auf donau3fm.de.
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19: Die dicken Regenwolken, die verabschieden sich langsam aber sicher und ziehen ab. Und danach geht's eigentlich ja schon mal freundlicher durch den Tag. Mix aus Sonne und Wolken und die Temperaturen, die gehen heute auf jeden Fall schon mal weiter nach oben als die letzten Tage. 20 bis 24 Grad sind drin.
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0: Um kurz nach 7, A7, Ulm Richtung Füssenreuth. Zwischen Memmingen Süd und Worringen immer noch aufpassen. Da liegen Gegenstände, Fahrzeugteile wohl auf der Fahrbahn.
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0: Heute Morgen schon neu aufgestellt, der Superblitzer in Ulm. B28, wenn ihr Richtung Neu-Ulm fahrt, wieder mal Höhe Schwenkzement. B10 Nersingen Richtung Neu-Ulm, Höhe Breitenhof steht einer und Laichingen direkt an der Polizeistation.
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0: Das wird ein richtig schönes Pfingstwochenende. Da ziehen dann mit Sicherheit sich viele wieder die Wanderschuhe an, machen einen Ausflug in die Berge, durch Wald und Wiese rauf zum Gipfel. Und eben oft auch durch eine Kuhweide durch.
19: Und da kommt es gar nicht so selten vor,
3: dass Leute echt versuchen zu streicheln. Oder ich habe es auch schon gesehen, dass jemand versucht hat, sein Kind zur Kuh zu geben, damit das Kind die Kuh streichelt. Das ist nicht so eine tolle Idee.
19: Warum wir lieber ein bisschen Abstand halten sollten und wie wir uns auf der Kuhweide richtig verhalten, das hört er gleich bei uns um 10 nach 7.

0: Das ist tatsächlich eine Horrorvorstellung. Gute Laune Morning Show. Donnerstag haben wir es 10 nach 7. Am vergangenen Wochenende ist in Österreich eine Wanderin auf einer Weide von Kühen attackiert und tödlich verletzt worden. Sowas kommt selten vor, aber man hört halt immer wieder davon.
1: Wer in den Bergen unterwegs ist, ja, der kommt oft auch an Kuhweiden vorbei. Manchmal führen die Wege ja sogar mittendurch. Wie wir uns dann richtig verhalten, das weiß Gabriela Scheierl. Sie ist vom Deutschen Alpenverein.
2: Also allgemein, wenn man Weiden betritt, sollte man immer auf die Kühe achten. Also schauen, was da an Tieren unterwegs ist. Und man sollte eigentlich immer mit Abstand an denen vorbeigehen. Es ist ja selten so, dass die auf einen zulaufen, sondern die grasen da und fressen und kümmern sich ja erstmal nicht um einen.
0: Gibt es da Warnsignale, auf die wir achten sollen?
2: Also eine Kuh, die irgendwie aggressiv ist, senkt vielleicht den Kopf oder scharrt oder brüllt oder schnaubt. Das kommt aber selten vor. Ich glaube, am vorsichtigsten muss man sein, wenn man sieht, dass auf einer Weide Mutterkühe mit Kälbern sind, weil die passen wirklich gut auf ihre Kälber auf.
1: Ja, wenn es jetzt wirklich so ist, dass man auf so einer Kuhweide ist und merkt, die Kuh irgendwie ein bisschen unruhig, kommt auf mich zu. Wie verhalten wir uns richtig? Schnell weg?
2: Unbedingt Ruhe bewahren und nicht umdrehen und weglaufen. Also wirklich die Kuh im Auge behalten, eventuell stehen bleiben und schauen, ob die auch ruhig wird oder sonst rückwärts und immer mit der Kuh im Blick sich zurückziehen. Im Ernstfall auch mal mit seinem Wanderstock so zwischen die Hörner hauen, um der zu zeigen, dass man sich nicht alles gefallen lässt.
0: Was gilt denn für Wanderer, die mit ihren Hunden unterwegs sind?
2: Man sollte erst mal den Hund an der Leine haben, damit er nicht irgendwie anfängt, die Kühe zu jagen. Und auch an der kurzen Leine. Aber wenn die Kühe aggressiv werden, muss man den Hund loslassen. Und zwar so schnell wie möglich, weil der läuft dann davon. Und wenn die Kühe auf den Hund losgehen, verfolgen die den Hund. Und der ist ja schneller als eine Kuh. Das ist schon wichtig.
0: Dankeschön, Gabriele Scheierl vom Deutschen Alpenverein. Beim Wandern über Kuhweiden also bitte möglichst auf den Weg gehen und den Tieren aus dem Weg. Abstand halten und sie einfach nicht stören.
1: Ja, und auch wenn es gut gemeint ist, lass das mit dem Streichen. Lass die einfach in Ruhe da grasen.
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0: glaube, dass alle so ein bisschen in den Startlöchern sitzen. Gute Laune Morning Show, 7:30 und darauf hoffen, dass es jetzt dann losgeht mit Sonne, mit heißen Temperaturen, mit Pfingstwochenende.
1: Wir können ja schon mal üben. Ihr packt heute schon mal die Sonnenbrille ein. Gerade sind schon noch einige Wolken vorhanden, aber im Tagesverlauf blitzelt immer wieder die Sonne durch. Ein recht freundlicher Mix aus Sonne und Wolken. Und es wird auch auf jeden Fall schon mal wärmer heute. Die Höchstwerte 20 bis 24 Grad.
0: Und bitte immer noch aufpassen auf der A7 Ulm Richtung Fürstenreute zwischen Memmingen Süd und Woring. Aktuell immer noch Fahrzeugteile auf der Fahrbahn.
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1: Wir haben auf jeden Fall eine Verabredung am nächsten Wochenende und da wird's wirklich interessant. Ist mal ein ganz anderes Gespräch, nämlich mit einem Mentalisten. Der Superstar unter den Mentalisten ist bei uns, Timon Krause. Und da habe ich jede Menge Fragen und ich glaube, er wird auch in mein kleines Köpfchen reingucken und da hoffentlich nur Ausgewähltes sehen. Bis dann.
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3: Gerade kommt noch eine WhatsApp rein. Passt bitte auf, und zwar in Ulm-Bismarck-Ring, rechte Abbiegespur, so in die Zinglerstraße rein. Da steht wohl ein Pannenfahrzeug. Ich guck mal rüber aufs Radar. Ja, ein bisschen... Ja, da müsst ihr ein bisschen mehr Zeit einplanen. Es ist kurz vor 7:30.
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3: Schönen guten Morgen, die gute Laune Morning Show am Donnerstag.
16: Es ist 7:30.
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20: Weniger Geld und Fragen beim Führerschein und Bahnmitarbeiter am Augsburger Bahnhof schwer verletzt. Ich bin Regina Wysocki, guten Morgen. Den Führerschein zu machen soll für Fahrschüler günstiger und flexibler werden. Einen entsprechenden Gesetzentwurf hat das Bundeskabinett jetzt auf den Weg gebracht. Fahrschulen sollen unter anderem mehr digitalen Unterricht anbieten und frei über Lernmethoden entscheiden können. Der Katalog mit inzwischen mehr als 1100 Fragen für die theoretische Prüfung soll um ein Drittel reduziert werden. Geplant ist, dass die neuen Regeln Anfang 2027 in Kraft treten. In der Berliner Charité wird seit dieser Woche ein Ebola-Patient aus den USA behandelt. Inzwischen ist auch die Familie des Mannes in der Klinik aufgenommen worden. Seine Ehefrau und die vier Kinder befinden sich ebenfalls auf der Sonderisolierstation der Charité. Donau 3 FM-Reporterin Diana Kramer.
21: Der Vater hatte sich in der Demokratischen Republik Kongo in Zentralafrika mit dem Ebola-Virus angesteckt. Auch seine Familie soll sich dort aufgehalten haben. Sie gelten als Kontaktpersonen und wurden wie der Vater, der selbst Arzt ist, in einem Spezialflugzeug nach Berlin gebracht. Der Zustand des Mannes sei stabil, die Familie sei negativ getestet worden und zuletzt symptomfrei, heißt es. Alle hielten sich im Osten des Kongo auf, wo es aktuell hunderte Ebola-Fälle gibt. Die WHO hat eine internationale Gesundheitsnotlage ausgerufen, spricht aber noch nicht von einer Pandemie.
20: Bei Bauarbeiten am Augsburger Hauptbahnhof sind zwei Bahnmitarbeiter verletzt worden, einer davon schwer. Die Männer arbeiteten nachts in einem Korb an der Oberleitung, als es trotz Sicherheitsmaßnahmen zu einem Stromüberschlag kam. Ein 51-Jähriger erlitt schwere Verbrennungen am Arm. Sein 26-jähriger Kollege sprang aus rund 4 Metern Höhe aus dem Arbeitskorb und verletzte sich an beiden Beinen. Beide Männer kamen ins Krankenhaus. Am Sonntag, den 7. Juni, perfekt zum Ende der Pfingstferien, wird wieder der UNESCO-Welterbetag gefeiert. Auch die Höhlen- und Eiszeitkunst der Schwäbischen Alb sind dabei. In Achtal, Lohnetal und Ulm gibt's Führungen, Mitmachaktionen und Sonderprogramme. Mit dabei sind unter anderem der Hohle Fels bei Schelklingen, das urgeschichtliche Museum Blaubeuren und die Kunsthalle Weishaupt in Ulm mit dem Löwenmenschen. Alle Infos dazu auf donau3fm.de und die nächsten Nachrichten gibt's dann wieder in einer halben Stunde.
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22: Noch sieht so aus, als wäre die Wolkendecke zumindest hier über Ulm relativ geschlossen. Wenn ihr schon Sonne abbekommt, gerne WhatsApp-Foto schicken, 015202424 mal die 3. Heute ziehen nämlich die Wolken ein bisschen ab. Das heißt, es gibt schon mal einen freundlicheren Mix heute aus Sonne und Wolken. Und die Temperaturen, die gehen auch höher. 20 bis 24 Grad sind drin.
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3: Aktuell normaler Berufsverkehr bis auf Ulm und zwar auf dem Bismarckring. Da hat man ja vorher, ja, wo es rechts weggeht in die Zinglerstraße, ein Pannenfahrzeug und da staut sich's dann schon ziemlich zurück. Das könnte der Grund dafür sein, dass es mittlerweile bis hinter, fast bis, Neu-Ulm-Mitte und hinter zum Dreieck sogar noch. Also da müsst ihr auf jeden Fall mehr Zeit einplanen.
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3: Ein ganz neuer Blitzer heute Morgen aufgestellt auf der B28 Ulm, wenn ihr Richtung Neu-Ulm fahrt. Höhe Schwenkzement wieder mal. In Leichingen steht einer direkt bei der Polizeistation und in Herbrechtingen-Bohlheim in der Heidenheimer Straße Höhe Friedhof. Blitz beidseitig in der 30er-Zone.
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3: Wahnsinn, 44 Jahre Bandgeschichte. Die Toten Hosen bringen Ende Mai ihr neues und letztes Studioalbum heraus. Passend dazu gibt's jetzt eine Doku, die die Entstehung dieses Albums begleitet hat.
1: Und alles mit ein bisschen mehr Lächeln im Gesicht, als ob euch das Spaß macht, was ihr da macht.
22: Ja, was uns in der Doku so erwartet und warum Campino da tatsächlich für eine sehr, sehr große Überraschung, ich glaube auch für sich selbst gesorgt hat, das hört er gleich um 10:30 Uhr.

0: Jawohl, freuen wir uns drauf. Rock Set the Look. Und die gibt's live. Gute Laune Morning Show, 7:45 an diesem Donnerstag. Roxette live am 26. Juli beim Donau-3FM Wiley Open Air. Und das ist nicht das einzige Konzert. Guckt einfach mal nach. Alle Infos und natürlich Link zu den Tickets gibt's auf donau3fm.de. So, jetzt kommen wir zu einer anderen Band, die wir da auch schon mal hatten. Tatsächlich, ja. Und die gehören zu den bekanntesten Punk-Rock-Bands Deutschlands. Vor 44 Jahren haben sich die Toten Hosen in Düsseldorf gegründet. Und jetzt schließen sie zusammen wirklich ein großes Kapitel ab. Und für Campino beginnt dann eine sehr, sehr aufregende Zeit.
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3: Freunde der gepflegten Unterhaltung. Also von toter Hose kann da wirklich nicht die Rede sein. Campino ist nochmal Papa geworden, ja, und das mit 63 Jahren. Der Frontmann der Toten Hosen hat die süßen Neuigkeiten ziemlich überraschend bekannt gegeben. Und zwar im Rahmen der neuen Dokumentation über die Toten Hosen.
4: Die Toten Hosen bleiben die Toten Hosen, bis wir in die Kiste gelegt werden.
3: Die hat nämlich jetzt in Mainz Premiere gefeiert. In der ARD-Doku wird die Band 2 Jahre lang bei der Arbeit an ihrem neuen und finalen Studioalbum begleitet.
4: Wir haben das noch nie gemacht, dass da jemand dabei war und das gefilmt hat.
3: Und ja, genau dabei lüftet Campino das süße Geheimnis, er sei überraschenderweise nochmal Vater geworden. Er habe sich den Weg in Richtung Rente eigentlich anders vorgestellt, aber das falle jetzt halt aus. Campino ist damit zum zweiten Mal Papa geworden. Er hat ja schon einen Sohn, der ist mittlerweile 22 Jahre alt. Der Sänger hat sich auch in der Gesprächsrunde nach der Premiere emotional gezeigt. Für ihn sei das vielleicht der schönste Beweis dafür, dass das Leben manchmal einfach andere Pläne hat als man selbst. Das Baby ist während der 2-jährigen Arbeit am neuen Toten-Hosen-Album zur Welt gekommen. Das Album heißt übrigens
4: Trink aus, wir müssen gehen.
3: Und es erscheint am 29. Mai. Zusammen dann übrigens mit dem Bonusalbum Alles muss raus. Damit geht nach 44 Jahren die Studiozeit für die Toten Hosen zu Ende.
5: Da will man ja auch nicht nur irgendein paar Stücke drauf haben, sondern möchte, dass das ein Vermächtnis ist.
3: Von der Bühne verabschieden sie sich aber noch nicht. Wer sich die Doku anschauen möchte, ihr findet sie in der ARD-Mediathek unter dem Titel Die Toten Hosen, das letzte Album. Alternativ läuft sie auch am Samstagabend im 1. Das ist dann nach dem DFB-Pokalfinale.
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0: Und das Ding hier ist 30 Jahre alt.

0: Ja, das merkt man jetzt schon ein bisschen. Die gute Laune Morning Show. Es ist 9 vor 8 an diesem Donnerstagmorgen. Und zwar, ja, Berufsverkehr, aber am meisten merkt er das eben auf der B28, wenn er von Senden Richtung Neu-Ulm fahren oder von der B30 runterfahren. Da staut sich schon ab dem Dreieck Neu-Ulm, dann natürlich weiter bis Adenauerbrücke und dann vor, wenn ihr rausfahrt, Bismarck, Ring, Abzweig Zinglerstraße. Ich weiß nicht, ob das defekte Fahrzeug da noch steht, aber durchaus möglich, weil das ist ein bisschen länger, als es sonst der Fall ist. Wettertechnisch müssen wir nicht mehr lange warten, Isi.
1: Ja, hoffentlich. Also es sieht ganz danach aus, als würde es sich jetzt immer mehr auflockern. Und dann soll tatsächlich im Vormittag-Zeitraum auch schon die Sonne durchkommen. Insgesamt heute ein recht freundlicher Mix, Sonne und Wolken. Die Höchstwerte auf jeden Fall wärmer wieder, 20 bis 24 Grad.
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0: Die gute Laune Morning Show bei Donau 3 FM. Schönen guten Morgen am Donnerstag. Es ist kurz vor 8.
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0: Schönen Donnerstagmorgen.
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17: Social Media und Anklage im Ulmer Elbit-Prozess verlesen. Ich bin Regina Wysocki, guten Morgen. Der Aktionsrat Bildung fordert strengere Regeln für soziale Medien bei Kindern und Jugendlichen. In einem neuen Gutachten sprechen sich die Experten für gesetzliche Altersgrenzen und zeitliche Beschränkungen aus. Donau 3 FM-Reporter Thomas Bleskin.
18: Kinder und Jugendliche müssten wirksam vor manipulativen und suchtfördernden Funktionen geschützt werden, sagt der Aktionsrat Bildung. Vorgeschlagen werden altersgerechte Inhalte, begrenzte Nutzungszeiten und automatische Unterbrechungen bei zu langer Nutzung. Für Schulen empfehlen die Fachleute, private Handynutzung bis zur 10. Klasse weitgehend auszuschließen und digitale Medien nur im Unterricht einzusetzen. Konkrete Altersgrenzen nennt der Aktionsrat aber nicht. Im politischen Berlin wird aktuell über ein Social-Media-Verbot für unter 14-Jährige diskutiert.
17: Den Führerschein zu machen soll für Fahrschüler günstiger und flexibler werden. Einen entsprechenden Gesetzentwurf hat das Bundeskabinett jetzt auf den Weg gebracht. Konkret sollen Fahrschulen unter anderem mehr digitalen Unterricht anbieten und frei über Lehrmethoden entscheiden können. Der Katalog mit inzwischen mehr als 1100 Fragen für die theoretische Prüfung soll um ein Drittel reduziert werden. Geplant ist, dass die neuen Regeln Anfang 2027 in Kraft treten. Am dritten Verhandlungstag des Prozesses um den Angriff auf das israelische Rüstungsunternehmen Elbit in Ulm wurde endlich die Anklage verlesen. Am Oberlandesgericht in Stuttgart wird den 5 Pro-Palästina-Aktivisten Sachbeschädigung in Millionenhöhe und Mitgliedschaft in einer kriminellen Vereinigung vorgeworfen. Vorher war erneut Chaos im Gerichtssaal ausgebrochen. Die Angeklagten haben sich aus Protest von Beamten in den Saal tragen lassen. Die kommunalen Krankenhäuser in den Landkreisen Günzburg und Neu-Ulm haben geschlossen das geplante Gesetz zur Stabilisierung der gesetzlichen Krankenkassen kritisiert. Donau3FM-Reporter Fabian Schober.
19: In einer gemeinsamen Stellungnahme befürchten die Kliniken, dass die geplante begrenzte Krankenhausvergütung die finanziell angespannte Lage weiter verschärfen könnte. Die Kreiskliniken Günzburg-Krumbach rechnen mit einem zusätzlichen Defizit von 9,5 Millionen Euro pro Jahr. Die Suavia Gesundheit mit Standorten in Neu-Ulm, Weißenhorn und Illertissen mit einem jährlichen Minus von 7,8 Millionen Euro. Die Verantwortlichen fordern, statt den Kürzungen die Pharmaindustrie stärker einzubeziehen und die Zahl der Krankenkassen zu verringern.
17: Danke Fabian, mehr Nachrichten gibt's wieder in einer halben Stunde und jederzeit auf donau3fm.de.
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22: Gut.
23: Was?
22: Gut. Versucht die Sonne herzulocken. Weil die ist schon da hinter den Wolken. Die ist schon voll einsatzbereit. Aber die Wolken sind noch ein bisschen im Weg. Aber die verziehen sich heute ein bisschen zumindest. Das heißt, es gibt heute einen freundlichen Mix aus. Zwar noch ein paar Wolken, aber auch Sonne schon. Und die Temperaturen, die gehen auch nach oben. Die Höchstwerte 20 bis 24 Grad.
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0: Um kurz nach 8 geht der Berufsverkehr so langsam zurück wieder. Ja, wo es Wartezeiten hat, da sind die so 3-4 Minuten rum. Also geht's.
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0: Mit allen Blitzern für euch auf donau3fm.de. Birlafingen zum Beispiel steht einer in der Talfingerstraße Höhe der Pizzeria. Der wird beidseitig benutzt. Westheim, Ortseingang von Feldstetten herkommt, da sind 30 erlaubt. Und der neueste Superblitzer ist heute Morgen aufgestellt worden in Ulm. Beachte 20, wenn ihr Richtung Neu-Ulm fahrt, wieder mal Höhe Schwenkzement.
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5: 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Ja, und dann eigentlich nur noch wichtig, dass ihr natürlich ans Telefon rangeht, wenn es denn klingelt.
0: Ich muss noch mal winken, Moment. Kannst du Knöpfchen drücken mit der Idee?
5: Warte, achso, sorry. Jetzt, ja. Ja.
4: Schönen guten Morgen. Das haben wir jetzt nicht verstanden.
6: Morgen.
4: Wer ist da bitte?
6: Die Ines.
4: Ach, Ines, guten Morgen. Wo sind wir jetzt rausgekommen? Wo hat unser Zufallscomputer angerufen?
6: Also eigentlich wohne ich ja in Illeberg, aber ich bin gerade neu und beim Arbeiten.
2: Über Brücke drüber praktisch.
4: Kannst du uns wink mal zu, vielleicht sehen wir dich.
6: Ich glaube nicht. Die Halle ist das Rüsten.
4: Das ist ja auch gar nicht so wichtig. Ich denke, du weißt, warum wir anrufen.
6: Bestimmt wegen dem Grillpaket.
2: Mhm. Mhm. Wir könnten uns Rauchsignale senden.
6: Okay.
4: Wir haben schon
2: aber
4: mal.
2: Moment, bevor wir uns Rauchsignale senden, brauchst du irgendwas, was du auf dem Grill drauflegen kannst.
6: Ja, Fleisch und Wurst.
2: Diese Überleitung, gell? Die
4: Hammer.
2: Menschen aus dem
4: ich
2: Radio.
4: Geh grad durch. Wir wollen grillen, nicht räuchern. Das, wobei.
6: Geräuchertes Fleisch ist schon auch gut.
4: Absolut.
2: Aha, man vollkommen. Hört schon raus, du kennst dich aus. Du bist leidenschaftliche Grillerin.
6: Zuschauerin.
2: und dann Verzehrerin im Nachgang.
6: Genau.
4: Wer ist dann der Grillmeister und an was für eine Party hast du gedacht? Steht da irgendwas an?
6: Also der Grillmeister ist auf jeden Fall mein Freund. Der kann das super. Mhm. Und ja, wir haben ja gedacht, es beginnt die WM bald. Und dann wird es natürlich geil, mit den Nachbarn und Freunden so zusammen zu sitzen, Public Viewing und dazu grillen.
4: Oh, immer geil.
2: Coole Idee.
4: Ja. Der Nagelsmann sagt heute Bescheid, wer mitkommen darf von den Jungs.
6: Ich bin doch mal gespannt.
4: Überall, absolut. Beim Paar ist es ja schon durchgekommen. Aber ist er dann auch wurscht, wer auf dem Platz steht?
2: Das Wichtigste ist, dass dein Freund am Grill steht.
4: Richtig.
6: Auf jeden Fall.
2: Und natürlich, dass ihr das Passende zum Drauflegen habt. Und deswegen sagen wir herzlichen Glückwunsch. Ihr bekommt ein leckeres Grillpaket von der Metzgerei Dursch.
6: Oh, super. Freut mich.
4: Dann jetzt viel Vorfreude auf die Fußball-Weltmeisterschaft. Wir gucken, wer dann von unserer Nationalmannschaft alles mitfahren darf und euch eine schöne Party dann.
6: Vielen, vielen Dank.
2: Ciao, Ines.
6: Tschüss.
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0: So, wie gedacht, ist alles ruhig, da kommt eine WhatsApp. Die gute Laune Morning Show und es hat wohl gekracht auf der B10, auf der Europastraße, wenn ihr von Nersingen reinfahrt Richtung Neu-Ulm, Höhe Max-Eid-Straße, da in der Nähe wohl ein Auto und ein Baustellenfahrzeug, also da müsst ihr jetzt mit Verzögerungen rechnen, fängt schon an, sich leicht zu stauen. Ansonsten ist es ruhig auf den Straßen in Schwaben und wir alle, also ich kenne keinen, der nicht darauf wartet, dass die Sonne jetzt endlich mal durchbricht und es richtig schön wird.
1: Also das Wochenende, das wird ein absoluter Megatraum, da freuen wir uns alle drauf. Und heute geht es schon so langsam, gemächlich los. Hier und da gibt es schon Auflockerungen. Insgesamt wird es ein Mix sein im Tagesverlauf, Sonne, Wolken, die Temperaturen aber schon wärmer, 20 bis 24 Grad.
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0: Ja, da kann man dann auch langsam die Tasse umstellen zur Eiskaffeetasse.
1: Aber dafür braucht er sie natürlich erstmal. Jetzt hören wir mal rein. Oma Rosa hat für euch wieder einen schwäbischen Begriff.
3: Was heißt Gäberle?
1: Die Kuchengabel. Das Gäberle.
0: Das mit dem Kleinen, was du sagen wolltest, das denke ich schon. Aber ich glaube, kennst du Tom Gäbel? Tom Gäbel ist die deutsche Antwort auf Michael Bublé.
1: Aha.
0: Ja, der macht so...
1: Cool.
0: Und Gäber, das sind ganz einfach seine Kinder. Weißt du, die stehen da. Ja, Tom Gäbel.
3: Und da standen die kleine Gäbel neben dran.
1: Zwei im Kirschner, du.
3: Am Gäbel.
1: Also, keine Ahnung. Wir hören mal rein. Oma Rosa, die hochdeutsche Übersetzung. Was sind denn die Möglichkeiten?
3: Erstens stricken, zweitens kleben, drittens sticheln.
1: Aha, und die Kinder, die stricken dann gern, oder?
0: Ja, gut.
1: Wie hast du dir das jetzt genau vorgestellt, Andreas?
0: Es war ein Ansatz. Ich. Gäbele. Was könnte das für ein Begriff sein? Schickt uns gerne eure Möglichkeiten, euren Lösungsvorschlag. 01520242 und 4x3. Ich bin wie immer.
1: Steil, ein Ohrwurm. Echt?
0: Super
1: cool.
0: Nummer.
1: Ja,
0: vom Gäbel, magst du? Super Typ.
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0: Die gute Laune Morning Show bei Donau 3 FM am Donnerstag. Es ist kurz vor 8:30.
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0: Schönen Donnerstagmorgen.
19: Es ist 8:30.
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21: Altersgrenzen für Social Media und Anklage im Ulmer Elbit-Prozess verlesen.
2: Ich bin Regina Wysocki, guten Morgen. Sollen Kinder und Jugendliche Instagram und Co. nutzen können oder nicht? Der Aktionsrat Bildung fordert strengere Regeln für soziale Medien bei Kindern und Jugendlichen. In einem neuen Gutachten sprechen sich die Experten für gesetzliche Altersgrenzen und zeitliche Beschränkungen aus. Donau 3FM-Reporter Thomas Bleskin.
21: Kinder und Jugendliche müssten wirksam vor manipulativen und suchtfördernden Funktionen geschützt werden, sagt der Aktionsrat Bildung. Vorgeschlagen werden altersgerechte Inhalte, begrenzte Nutzungszeiten und automatische Unterbrechungen bei zu langer Nutzung. Für Schulen empfehlen die Fachleute, private Handynutzung bis zur 10. Klasse weitgehend auszuschließen und digitale Medien nur im Unterricht einzusetzen. Konkrete Altersgrenzen nennt der Aktionsrat aber nicht. Im politischen Berlin wird aktuell über ein Social-Media-Verbot für unter 14-Jährige diskutiert.
2: Am dritten Verhandlungstag des Prozesses um den Angriff auf das israelische Rüstungsunternehmen Elbit in Ulm wurde endlich die Anklage verlesen. Am Oberlandesgericht in Stuttgart wird den 5 Pro-Palästina-Aktivisten Sachbeschädigung in Millionenhöhe und Mitgliedschaft in einer kriminellen Vereinigung vorgeworfen. Vorher war erneut Chaos im Gerichtssaal ausgebrochen. Die Angeklagten haben sich aus Protest von Beamten in den Saal tragen lassen. Heute Mittag um 13 Uhr ist die Zeit der Spekulationen endlich vorbei. Dann gibt Bundestrainer Julian Nagelsmann bekannt, welche 26 Spieler er mit zur Fußball-WM nimmt. Vor allem um das vermeintliche Comeback von Manuel Neuer gibt es seit Tagen Diskussionen.
22: Für das Neuer-Comeback fehlt eigentlich nur noch die offizielle Bestätigung und die Begründung, warum der Bundestrainer sich nun offenbar umentschieden hat und nicht mehr auf Oliver Baumann im Tor setzt, der ja eigentlich nicht enttäuscht hat. Bayerns Karl und auch Kölns Elmaler im Kader wären keine großen Überraschungen nach ihren starken Leistungen in der Liga. Die Plätze vorne dürften sicher an Havertz und Woltemade gehen. Ein kleines Fragezeichen würde ich noch bei Sané sehen. Füllkrug ist dagegen wohl raus. Thomas Thonfeld, Sportredaktion.
2: Das ist doch mal ein Tipp fürs letzte Ferienwochenende. Am Sonntag, den 7. Juni, wird wieder der UNESCO-Welterbetag gefeiert. Auch die Höhlen- und Eiszeitkunst der Schwäbischen Alb sind dabei. In Achtal, Lohnetal und Ulm gibt's Führungen, Mitmachaktionen und Sonderprogramme. Mit dabei sind unter anderem der Hohle Fels bei Schelklingen, das urgeschichtliche Museum Blaubeuren und die Kunsthalle Weishaupt in Ulm mit dem Löwenmenschen. Alle Infos auf donau3fm.de und die nächsten Nachrichten gibt's dann wieder in einer halben Stunde.
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23: Ja, das wird heute auf jeden Fall noch ein bisschen freundlicher werden. Aktuell sind schon noch einige Wolken unterwegs, aber es gibt auch schon Auflockerungen. Zwischendrin mit Sonne und genau das erwartet uns heute eigentlich ein Mix Sonne und Wolken. Die Temperaturen, die sind auf jeden Fall schon mal ein bisschen wärmer, 20 bis 24 Grad.
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0: Aktuell kaum was los auf den Straßen, so muss das sein. Um kurz nach 8:30 gekracht hat es leider Gottes auf der B10 Neu-Ulm. Wenn ihr reinfahrt von Nersingen Richtung Neu-Ulm, kurz nach der Max-Eid-Straße, da hat es gekracht und da staut sich jetzt ein bisschen zurück.
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0: Wir haben einen neu aufgestellt heute Morgen. Ulm B28, wenn ihr Richtung Neu-Ulm fahrt, Höhe Schwenkzement an der beliebten Stelle. Leichingen direkt an der Polizeistation steht nur einer. Und in Senden auch einer. Lange Straße in der 30er-Zone. 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
0: Und um kurz nach 8:30 natürlich auch mit Oma Rosa.
23: Genau, und mit ihrem schwäbischen Begriff. Heute sucht sie danach.
26: Was heißt Gäberle? Erstens stricken, zweitens kleben, drittens sticheln.
0: Gäberle.
23: Man kann sich's auch herleiten.
0: Glaube ich auch, ja.
23: Ist machbar.
0: 015202424 mal die 3. Kurz eine WhatsApp schicken mit eurem Lösungsvorschlag. Vielleicht rufen wir euch zurück. Und wenn ihr richtig liegt, dann gibt's die Original-Donau-Treffe im Schwabentasse.
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0: Ne? Es gibt so schwäbische Begriffe, das ist, da kann man sich herleiten. Ja? Man weiß nicht, wie die Menschen drauf gekommen sind, aber es ist irgendwie logisch.
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0: Schwäbische Begriff von Oma Rosa, drei Antwortmöglichkeiten und wie es Isi immer sagt, einfach genau bei den Antwortmöglichkeiten zuhören. Manchmal kann man einfach leicht drauf kommen, was das denn sein könnte.
2: Ja, und ich denke, heute ist genau so ein Fall. Und in dem Fall ist es ein leichtes, sich die Original Donau 3 FM Schwabentasse zu erspielen. Hoffentlich heute auch für
0: Peter aus Ulm. Morgen.
2: Morgen.
3: Guten Morgen, Isi. Guten Morgen, Andi. Hi.
0: Hey, du bist ja voller Elan. So viel Energie, ja, so logisch. Früh am Morgen.
3: Logisch. Fit.
2: Was machst du gerade?
3: Ich hock im Auto und warte auf meine Frau, die gerade beim Arzt ist.
2: Ui. Was Schlimmes,
3: ja,
2: oder?
3: Ja, war ich ganz einfach. Wie das, wie mit halt so ein leichter Abflug vom Motor, vom Fahrrad.
0: Oh, aber alles wieder.
3: Komfort.
0: Richtung Besserung.
3: Krieg mir den Griff.
0: Sehr gut. Wunderbar. Oh, das ist okay. Natürlich super. Dann kannst du zur Genesung jetzt vielleicht mit der Original Schwabentasse überraschen.
2: Tasche wäre auch.
0: Ja, auch.
3: Okay,
0: probieren wir es. Machst einen Bändler an die Tasse, hat er schon Täschle.
3: Ein Schläufle, goldig Schläufle.
0: Richtig. Pass auf, wer spielt dir den Begriff nochmal vor, Peter?
3: Mach das.
4: Was heißt Gäberle? Erstens stricken, zweitens kleben, drittens sticheln.
2: Was denkst du?
3: Ja, Sticheln heißt auf Schwäbisch.
2: Du bist dir ganz klar darüber, das höre ich schon.
3: Ja.
0: Wenn der einer im Restaurant in dein Teller reingreift, dann hat er die Gabel ganz schnell, zack.
3: Mhm. Dann hat er Ärger mit mir.
0: Ja. Oma Rosa!
4: Drittens stimmt, Gäberle heißt Sticheln.
2: Supi, damit geht's ja an dich, Peter, die Original 103 FM Schwabentasse.
3: Find ich klasse.
0: Peter, danke. Alles. Bis dann, schönes Wochenende schon mal. Genießt das schöne Pfingstwochenende dann.
3: Ja, ihr natürlich auch, danke.
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0: Oh, da müsst ihr aufpassen. Die gute Laune Morning Show, 11 vor 9 gerade reingekommen, A7 Ulm Richtung Füssenreute, in Höhe Nersingen, defekter PKW, da kann es ziemlich gefährlich werden in der Ausfahrt. Und auf der B10, wenn ihr von Nersingen reinfahrt, Neu-Ulm, da hat's gekracht und zwar Höhe Max-Eid-Straße, deshalb an der Stelle, ja, staut sich's ein bisschen zurück, auch da mehr Zeit einplanen. Sie ist da.
1: Easy. Ja, hast gesehen? Es hat funktioniert. Die Sonne kommt hier gerade vor unserem Studiofenster schon ein bisschen durch. Heute gibt es einen Mix aus Sonne und Wolken. Die Temperaturen sind schon ein bisschen wärmer, 20 bis 24 Grad. Und was dann die nächsten Tage folgt, das ist einfach nur ein Traum.
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0: Jojo, ab wann sollen Kinder und Jugendliche soziale Medien nutzen dürfen? Regina Wisocki von den Donau-3-FM Nachrichten. Es gibt dazu jetzt ein neues Gutachten.
1: Ja, und Experten sprechen nicht nur von Altersgrenzen, sondern auch zeitlichen Begrenzungen. Alles dazu hört ihr gleich in den Donau-3-FM Nachrichten.
0: Jetzt haben wir es kurz vor neun.
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0: Donnerstagmorgen. Wir gucken mal, was so los ist vor eurer Haustür.
2: Es ist 9 Uhr.
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1: Altersgrenzen für Social Media und Anklage im Ulmer Elbit-Prozess verlesen. Ich bin Regina Wysocki, guten Morgen. Der Aktionsrat Bildung fordert strengere Regeln für soziale Medien bei Kindern und Jugendlichen. In einem neuen Gutachten sprechen sich die Experten für gesetzliche Altersgrenzen und zeitliche Beschränkungen aus. Donau 3 FM-Reporter Thomas Bleskin.
19: Kinder und Jugendliche müssten wirksam vor manipulativen und suchtfördernden Funktionen geschützt werden, sagt der Aktionsrat Bildung. Vorgeschlagen werden altersgerechte Inhalte, begrenzte Nutzungszeiten und automatische Unterbrechungen bei zu langer Nutzung. Für Schulen empfehlen die Fachleute, private Handynutzung bis zur 10. Klasse weitgehend auszuschließen und digitale Medien nur im Unterricht einzusetzen. Konkrete Altersgrenzen nennt der Aktionsrat aber nicht. Im politischen Berlin wird aktuell über ein Social-Media-Verbot für unter 14-Jährige diskutiert.
1: Den Führerschein zu machen soll für Fahrschüler günstiger und flexibler werden. Einen entsprechenden Gesetzentwurf hat das Bundeskabinett jetzt auf den Weg gebracht. Konkret sollen Fahrschulen unter anderem mehr digitalen Unterricht anbieten und frei über Lehrmethoden entscheiden können. Der Katalog mit inzwischen mehr als 1100 Fragen für die theoretische Prüfung soll um ein Drittel reduziert werden. Geplant ist, dass die neuen Regeln Anfang 2027 in Kraft treten. Am dritten Verhandlungstag des Prozesses um den Angriff auf das israelische Rüstungsunternehmen Elbit in Ulm wurde endlich die Anklage verlesen. Am Oberlandesgericht in Stuttgart wird den 5 Pro-Palästina-Aktivisten Sachbeschädigung in Millionenhöhe und Mitgliedschaft in einer kriminellen Vereinigung vorgeworfen. Vorher war erneut Chaos im Gerichtssaal ausgebrochen. Die Angeklagten haben sich aus Protest von Beamten in den Saal tragen lassen. Die kommunalen Krankenhäuser in den Landkreisen Günzburg und Neu-Ulm haben geschlossen das geplante Gesetz zur Stabilisierung der gesetzlichen Krankenkassen kritisiert. Donau 3 FM-Reporter Fabian Schober.
20: In einer gemeinsamen Stellungnahme befürchten die Kliniken, dass die geplante begrenzte Krankenhausvergütung die finanziell angespannte Lage weiter verschärfen könnte. Die Kreiskliniken Günzburg-Krumbach rechnen mit einem zusätzlichen Defizit von 9,5 Millionen Euro pro Jahr. Die Suavia Gesundheit mit Standorten in Neu-Ulm, Weißenhorn und Illertissen mit einem jährlichen Minus von 7,8 Millionen Euro. Die Verantwortlichen fordern, statt den Kürzungen die Pharmaindustrie stärker einzubeziehen und die Zahl der Krankenkassen zu verringern.
1: Danke Fabian, mehr Nachrichten gibt's wieder in einer halben Stunde und jederzeit auf donau3fm.de.
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22: Oh yeah, die Sonne kommt raus, es tut so gut. Schön, heute wird schon freundlicher. Insgesamt ein Mix aus Sonne und Wolken bei schon wärmeren Temperaturen, 20 bis 24 Grad. Und das lange Pfingstwochenende, das hat dann ganz schön viel Hitze und Sonne für uns bereit.
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0: Guck mal rüber aufs Donau 3FM Verkehrsradar. Um kurz nach 9, es stockt ein bisschen auf der A8. Und zwar, wenn ihr Stuttgart Richtung München fahrt, kurz nach dem Kreuz Ulm-West. Da stockender Verkehr aktuell. Dazu haben wir die B12 Kempten Richtung Buchloe in Höhe Jingen. Gefahr durch Gegenstände auf der Fahrbahn, da liegt ein Metallteil. A7 Fürstenreute Richtung Ulm, Rastplatz Badhauser Walden, defekter LKW, Vorsicht, da sind Personen auf der Fahrbahn. B16 Günzburg Richtung Kaufbeuren zwischen Mindelheim und A96, Gefahr leider durch ein totes Tier auf der Fahrbahn. Und A7 Ulm Richtung Fürstenreute in Höhe Nersingen, defekter PKW. Da könnte es gefährlich sein, weil das ist in der Ausfahrt.
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0: Alle Blitzer für euch natürlich auf donau3fm.de. Der neueste kommt von Sabine. Dankeschön dafür. Steht in Mehringen. Alte Straße von Leer kommend zwischen Ortseingang und dem Rathaus. Da sind 30 erlaubt.
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3: Wir alle kennen die Geschichten über den mandalorianischen Kopfgeldjäger und dieses Kind.
0: Nach 7 Jahren kommt endlich wieder ein Star Wars Film ins Kino. Alles, was ihr zu The Mandalorian und Grogu wissen müsst.
22: Und wie ihr natürlich auch in dieser Woche noch an kostenfreie Tickets rankommt fürs Kino, das hört ihr gleich bei uns um 8:45.

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0: Jawohl, die Macht ist endlich wieder mit uns.
1: Wir alle kennen die Geschichten über den mandalorianischen Kopfgeldjäger und dieses Kind.
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0: Die gute Laune Morning Show um exakt 8:45 am Donnerstag. Ja, ganze 7 Jahre nach der Aufstieg Skywalkers kommt jetzt ein neuer Star Wars Film ins Kino. Donau 3 FM Filmexperte Louis Schäfer hat schon mal sein Laserschwert ausgepackt.
4: Klar, da gab's eine Menge Serien auf Disney Plus zwischen Episode 9 und The Mandalorian und Grogu. Ein paar davon dürfen wir auch getrost vergessen. Trotzdem ist es wirklich ganze 7 Jahre her, seit die weltberühmten Laserschwerter das letzte Mal über die große Leinwand geflimmert sind. Und nachdem mit dem Aufstieg Skywalkers die Urgeschichte auserzählt ist, machen die Lucasfilm-Leute Platz für Mando und Baby Yoda.
1: Wir alle kennen die Geschichten über den mandalorianischen Kopfgeldjäger und dieses Kind.
4: Die haben sich 3 Staffeln lang über die TV-Schirme in unsere Fanherzen gekämpft und jetzt geht's ab ins Kino.
5: Ich jage nur imperiale Kriegsverbrecher. Wir werden jeden Schurken in diesem Kartenspiel ausschalten.
4: Worum geht's? Das Imperium ist gefallen, aber ein paar üble imperiale Kriegsherren sind noch in der Galaxis verteilt und planen Böses. Die noch junge, neue Republik will also schützen, wofür die Rebellen einst um Luke und Leia gekämpft haben.
1: Es geht darum, einen weiteren Krieg zu verhindern.
4: Damit das funktioniert, holt sich Colonel Ward, gespielt von Sci-Fi-Ikone Sigourney Weaver, ja, die kennen wir aus Alien, Avatar, Ghostbusters und viele mehr, Hilfe von Logo, dem legendären Kopfgeldjäger Din Djarin, wieder gespielt von Pedro Pascal und seinem jungen Schüler Grogu alias Baby Yoda.
5: Das ist der Weg.
4: Kritiker versprechen sich hier das perfekte Sommerkino und uns erwartet sicher ein riesen Star Wars Spaß für alte, richtig alte und ganz neue Fans. Also zieht euer Laserschwert, kämpft euch zum Popcorn durch und ab geht's in eine weit, weit entfernte Galaxis. Star Wars, The Mandalorian und Grogu nur im Kino.
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7: Klingt doch gut, oder? Wir haben für euch auch in dieser Woche natürlich wieder kostenfreie Kinotickets. Also schickt ihr uns jetzt einfach eine WhatsApp-Nachricht mit dem Kennwort Laserschwert an die 01520 242 4x3.
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2: Die gute Laune Morning Show am Donnerstag. Wir müssen kurz mal auf die Straßen gucken, zweimal aufpassen. A7 Fürstenreute Richtung Ulm, Rastplatz Bad Hauser Wald, defekt der LKW. Da sind Personen natürlich auf der Fahrbahn, vorsichtig dran vorbeifahren. Und A7 Ulm Richtung Fürstenreute in Höhen Nersingen, defekt der PKW. Auch da natürlich Personen auf der Fahrbahn und das Ding steht in der Ausfahrt. Das kann gefährlich werden. Passt auf euch auf, es ist kurz vor 9:30.
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2: Schönen Donnerstagmorgen.
6: Es ist 9:30.
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9: Altersgrenzen für Social Media und Anklage im Ulmer Elbit-Prozess verlesen. Ich bin Regina Wysocki, guten Morgen. Sollen Kinder und Jugendliche Instagram und Co. nutzen können oder nicht? Der Aktionsrat Bildung fordert strengere Regeln für soziale Medien bei Kindern und Jugendlichen. In einem neuen Gutachten sprechen sich die Experten für gesetzliche Altersgrenzen und zeitliche Beschränkungen aus. Donau 3FM-Reporter Thomas Bleskin.
17: Kinder und Jugendliche müssten wirksam vor manipulativen und suchtfördernden Funktionen geschützt werden, sagt der Aktionsrat Bildung. Vorgeschlagen werden altersgerechte Inhalte, begrenzte Nutzungszeiten und automatische Unterbrechungen bei zu langer Nutzung. Für Schulen empfehlen die Fachleute, private Handynutzung bis zur 10. Klasse weitgehend auszuschließen und digitale Medien nur im Unterricht einzusetzen. Konkrete Altersgrenzen nennt der Aktionsrat aber nicht. Im politischen Berlin wird aktuell über ein Social-Media-Verbot für unter 14-Jährige diskutiert.
9: Am dritten Verhandlungstag des Prozesses um den Angriff auf das israelische Rüstungsunternehmen Elbit in Ulm wurde endlich die Anklage verlesen. Am Oberlandesgericht in Stuttgart wird den 5 Pro-Palästina-Aktivisten Sachbeschädigung in Millionenhöhe und Mitgliedschaft in einer kriminellen Vereinigung vorgeworfen. Vorher war erneut Chaos im Gerichtssaal ausgebrochen. Die Angeklagten haben sich aus Protest von Beamten in den Saal tragen lassen. Heute Mittag um 13 Uhr ist die Zeit der Spekulationen endlich vorbei. Dann gibt Bundestrainer Julian Nagelsmann bekannt, welche 26 Spieler er mit zur Fußball-WM nimmt. Vor allem um das vermeintliche Comeback von Manuel Neuer gibt es seit Tagen Diskussionen.
18: Für das Neuer-Comeback fehlt eigentlich nur noch die offizielle Bestätigung und die Begründung, warum der Bundestrainer sich nun offenbar umentschieden hat und nicht mehr auf Oliver Baumann im Tor setzt, der ja eigentlich nicht enttäuscht hat. Bayerns Karl und auch Kölns Elmaler im Kader wären keine großen Überraschungen nach ihren starken Leistungen in der Liga. Die Plätze vorne dürften sicher an Havertz und Woltemade gehen. Ein kleines Fragezeichen würde ich noch bei Sané sehen. Füllkrug ist dagegen wohl raus. Thomas Thonfeld, Sportredaktion.
9: Das ist doch mal ein Tipp fürs letzte Ferienwochenende. Am Sonntag, den 7. Juni, wird wieder der UNESCO-Welterbetag gefeiert. Auch die Höhlen- und Eiszeitkunst der Schwäbischen Alb sind dabei. In Achtal, Lohnetal und Ulm gibt's Führungen, Mitmachaktionen und Sonderprogramme. Mit dabei sind unter anderem der Hohle Fels bei Schelklingen, das urgeschichtliche Museum Blaubeuren und die Kunsthalle Weishaupt in Ulm mit dem Löwenmenschen. Alle Infos auf donau3fm.de und die nächsten Nachrichten gibt's dann wieder in einer halben Stunde.
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19: Jawohl, so langsam kommt die Sonne da immer öfter durch die Wolkendecke. Heute ein recht freundlicher Mix aus Sonne und Wolken. Die Temperaturen gehen schon ein bisschen weiter nach oben, 20 bis 24 Grad. Der Blick auf die nächsten Tage, der ja schon fast schon sommerlich aus.
20: Ja, hallo.
19: Kann man das jetzt schon sagen?
20: Ja, natürlich. Es geht an die 30 Grad.
19: Schaut sommerlich aus.
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2: Um kurz nach 9:30 aufpassen auf der A96 Lindau Richtung München zwischen Altrach und Kreuz Memmingen. Gefahr durch Gegenstände auf der Fahrbahn. A7 Fürstenreute Richtung Ulm. Rastplatz Badhauser Wald. Defekter LKW. Da vorsichtig fahren, weil Personen auf der Fahrbahn gilt auch für die A7 Ulm Richtung Füssenreute in Höhe Nersingen. Da hat es einen defekten PKW und zwar in der Ausfahrt. Das ist gefährlich.
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2: Oh, da ist noch eine Meldung für die A8 Stuttgart Richtung München zwischen Ulm-West und Ulm-Ost. Aktuell 3 Kilometer Stau, ihr verliert knapp 20 Minuten. So, der neueste Blitzer, Ulm-Leer in der Ringstraße. Ist eine 30er-Zone aus einem grauen Auto heraus. Und in Mehringen mobiler Blitzer, alte Straße von Leer kommen zwischen Ortseingang und Rathaus. 30 sind erlaubt.
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2: Komm, zieh's durch, Easy. Sag nochmal, wie wird's Wochenende?
19: Richtig schön sauerlich.
2: Genau, ja. Das ist auch der Grund, warum sich mit viele wieder die Wanderschuhe anziehen und einen Ausflug in die Berge machen. Ja, durch Wald und Wiese rauf zum Gipfel und eben auch oft über eine Kuhweide.
19: Mhm. Und da kommt's nicht selten vor,
21: dass Leute echt versuchen zu streicheln oder ich habe es auch schon gesehen, dass jemand versucht hat, sein Kind zur Kuh zu geben, damit das Kind die Kuh streichelt. Das ist nicht so eine tolle Idee.
19: Ja, warum wir lieber ein bisschen Abstand halten sollten und wie wir uns auf der Kuhweide richtig verhalten, das alles gleich für euch. 9:45.

0: Das ist eine absolute Horrorvorstellung. Die gute Laune Morning Show am Donnerstag. Gleich haben wir es 9:45. Leider am letzten Wochenende in Österreich eine Wanderin auf einer Weide von Kühen attackiert und tödlich verletzt worden. Ja, seltene Fälle sowas, aber man hört halt immer wieder davon.
1: Ja, leider. Wer in den Bergen unterwegs ist, klar, kommt irgendwann mit Sicherheit mal an der Kuhweide vorbei. Manchmal führen ja die Wanderwege auch direkt mittendrin durch. Wie wir uns dann richtig verhalten, das weiß Gabriela Scheierl. Sie ist vom Deutschen Alpenverein.
2: Also allgemein, wenn man Weiden betritt, sollte man immer auf die Kühe achten. Also schauen, was da an Tieren unterwegs ist. Und man sollte eigentlich immer mit Abstand an denen vorbeigehen. Es ist ja selten so, dass die auf einen zulaufen, sondern die grasen da und fressen und kümmern sich ja erstmal nicht um einen.
0: Gibt es Warnsignale, auf die man achten können?
2: Also eine Kuh, die irgendwie aggressiv ist, senkt vielleicht den Kopf oder scharrt oder rüllt oder schnaubt. Das kommt aber selten vor. Ich glaube, am vorsichtigsten muss man sein, wenn man sieht, dass auf einer Weide Mutterkühe mit Kälbern sind, weil die passen wirklich gut auf ihre

0: Und immer mit der Kuh im Blick sich zurückziehen, im Ernstfall auch mal mit seinem Wanderstock so zwischen die Hörner hauen, um der zu zeigen, dass man sich nicht alles gefallen lässt.
1: Was gilt denn für Wanderer, die mit ihren Hunden unterwegs sind?
0: Man sollte erst mal den Hund an der Leine haben, damit er nicht irgendwie anfängt, die Kühe zu jagen, und auch an der kurzen Leine. Aber wenn die Kühe aggressiv werden, muss man den Hund loslassen. Und zwar so schnell wie möglich, weil der läuft dann davon. Und wenn die Kühe auf den Hund losgehen, verfolgen die den Hund. Und der ist ja schneller als eine Kuh. Das ist schon wichtig.
1: Dankeschön, Gabriela Scheilerl vom Deutschen Alpenverein. Wer beim Wandern über Kuhweiden läuft, sollte den Tieren möglichst aus dem Weg gehen, Abstand halten und vor allem nicht stören.
2: Ja, und auch nochmal wichtig, auch wenn es gut gemeint ist, bitte nicht hingehen und streicheln, sondern die Kühe einfach in Ruhe grasen lassen.
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0: Fever Dream. In der Gute Laune Morning Show bei Donau 3FM am Donnerstag. Es ist 11.10 Uhr.
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0: Be Loved und Sweet Harmony. Und gleich nach 10 bei Donau 3FM bekommt ihr Peter Miller.
1: Grüß Gott.
0: Jetzt schon im Studio.
2: Heute ist aber nicht Freitag, Andi.
0: Ich weiß, ich spiele diesen Song im Hintergrund am aufblasbaren Studio-Piano. Eigentlich nur am Freitag.
2: Aber?
0: Ich finde, heute passt er zum Wetter.
1: Ist ja kleiner Freitag.
0: Richtig.
1: Ja.
0: Und vor allem freue ich mich tierisch drauf auf diese Entwicklung, die das Wetter jetzt nimmt.
2: Oh ja.
0: Die hat sich auch schon tierisch gefreut.
2: Da freuen wir uns alle.
0: Sonne rauskommt. Dann kannst du ruhig mal so.
2: Sommersonne, Kaktus.
1: Ja, in the Bauch. Blauer Himmel, gute Laune.
2: And a beautiful girl auf dem Schoß.
0: Richtig.
1: Wissen wir Bescheid.
0: Genau deshalb passt diese Musik so unglaublich gerade. Um runterzukommen. Und um viel Spaß zu wünschen.
1: Richtig.
0: Mit dem Herrn, der gleich nach 10
1: wieder hochkommt.
0: Richtig. Peter Miller. Und jetzt haben wir es.
2: Kurz vor 10.
0: Danke, Frau Tausend.
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20: Es ist 10 Uhr.
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22: Altersgrenzen für Social Media und Geldsegen für den Kreis Neu-Ulm. Ich bin Regina Wysocki, guten Tag. Sollen Kinder und Jugendliche Instagram und Co. nutzen können oder nicht? Der Aktionsrat Bildung fordert strengere Regeln für soziale Medien bei Kindern und Jugendlichen. In einem neuen Gutachten sprechen sich die Experten für gesetzliche Altersgrenzen und zeitliche Beschränkungen aus. Donau3FM-Reporter Thomas Pleskin.
23: Kinder und Jugendliche müssten wirksam vor manipulativen und suchtfördernden Funktionen geschützt werden, sagt der Aktionsrat Bildung. Vorgeschlagen werden altersgerechte Inhalte, begrenzte Nutzungszeiten und automatische Unterbrechungen bei zu langer Nutzung. Für Schulen empfehlen die Fachleute, private Handynutzung bis zur 10. Klasse weitgehend auszuschließen und digitale Medien nur im Unterricht einzusetzen. Konkrete Altersgrenzen nennt der Aktionsrat aber nicht. Im politischen Berlin wird aktuell über ein Social-Media-Verbot für unter 14-Jährige diskutiert.
22: Geldsegen für den Kreis Neu-Ulm. 130.000 Euro fließen aus der Bayerischen Städtebauförderung an die Donaustadt. 60.000 Euro davon gehen an die Stadt Neu-Ulm für die Elefantensiedlung. 30.000 Euro bekommt Föhringen für die Innenstadtentwicklung. Weißenhorn erhält 40.000 Euro für das Projekt Innenstadt-Außenaltstadt. Das teilt der Neu-Ulmer Landtagsabgeordnete Thorsten Freudenberger mit. Wer fährt für Deutschland zur Fußball-Weltmeisterschaft? Diese Frage beantwortet Bundestrainer Julian Nagelsmann heute ab 13 Uhr bei der offiziellen Kaderbekanntgabe. Im Fokus steht vor allem die Torwartfrage. Donau3FM-Reporterin Pia Wegener.
24: Seit Tagen brodelt die Gerüchteküche, dass Manuel Neuer zur Nationalelf zurückkehren soll. Und laut Informationen der Bild-Zeitung steht sein Comeback jetzt auch fest. Der Bundestrainer soll außerdem schon mit dem Hoffenheimer Schlussmann Oliver Baumann telefoniert und seine Entscheidung mitgeteilt haben, nämlich, dass Neuer als Nummer 1 zur WM fährt. Baumann, der die komplette Qualifikation für die DFB-Elf absolviert hatte, wird zum Backup. Gewissheit, und zwar auf allen Positionen, die gibt's dann ab 13 Uhr. Insgesamt 26 Spieler dürfen mit zur WM.
22: Bei manchen Taten fragt man sich wirklich, wer so etwas macht. Unbekannte haben ein Grablicht von einem Familiengrab in Blaubeuren gestohlen und dabei ein Kreuz beschädigt. Der Schaden 700 Euro. Die Polizei Blaustein hat die Ermittlungen aufgenommen. Ob ein Tatzusammenhang zu weiteren Friedhofsdiebstählen besteht, wird ebenfalls ermittelt. Mehr Nachrichten gibt's dann wieder in einer Stunde und jederzeit auf donau3fm.de.
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1: Ja, und wenn man das Wetter heute so anschaut und auch fühlt, da fragt man sich, ist er's? Ist er wirklich da?
27: Das ist er!
1: Er ist wirklich da, und zwar der Sommer. Er kommt so nach und nach, und es sind schon die ersten Vorboten heute. 20 bis 24 Grad auf dem Thermometer. Kein Regen hier bei uns in Schwaben. Und das Pfingstwochenende, das lange Pfingstwochenende, wird richtig sonnig und es gibt Temperaturen bis zu 30 Grad.
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1: Wir schauen auf die Straßen um 10:04 und zwar zuerst auf die A7 und zwar in Richtung Ulm. Wenn ihr unterwegs seid zwischen Altenstadt in der Iller und dem Badhauser Wald, dann bitte mehr Zeit mitbringen. Da steht nämlich ein defekter LKW halb auf der Straße. Der hat einen Reifenplatzer. Da liegen auch Reifenteile auf der Fahrbahn verteilt. Bitte hier vorsichtig fahren. Und wir haben noch eine Vollsperrung und zwar im Kreis Reutlingen zwischen Springen und Margolsheim. Da gab es einen Unfall. Die Straße ist wie gesagt voll gesperrt. Eine örtliche Umleitung gibt es da vor Ort. Bitte diesen Bereich weiträumig umfahren.
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1: Geblitzt wird in Ulm leer und zwar in der Ringstraße. Das ist eine 30er-Zone. Da steht ein graues Auto, macht schöne Fotos. Andi hat das gemeldet. Danke dir. Weitere Blitze haben wir noch in Mehringen. Alte Straße von leer kommend. Dann noch auf der B10 Nersingen Richtung Neu-Ulm beim Breitenhof und Bullerfingen. Talfinger Straße bei der Pizzeria.
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1: Und ich wünsche euch einen schönen Donnerstagvormittag. Wir starten durch mit einfach guter Musik für diesen kleinen Freitag mit Aha, Take On Me, ein Klassiker aus den 80er Jahren. Dann ein Duo, Lady Gaga und Bruno Mars, da kann eigentlich nur was Gutes rauskommen. Die With A Smile und das hier ist Robbie Williams mit ganz neuer Musik. 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

0: Einfach gute Musik aus den 80er Jahren. Aha, Take On Me am Donnerstagvormittag. Gleich für euch noch mit dabei. Marke mit One To Make Her Happy und Ostis Electrified. Wir haben es genau 10.15 Uhr.
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2: Guten Morgen, ich bin Daniel Heinze von der katholischen Kirche. Wann ist man konservativ? Mit Anzug und gepflegten Schuhen? Konservative gelten als anständig, wohlerzogen, übernehmen Verantwortung, sind traditionsverbunden und haben Respekt vor anderen. Konservativ klingt für manche etwas angestaubt. Das Wort kommt von konservare, bewahren oder erhalten, daher auch das Wort Konserve. Konservative wollen also das, was sich als gut bewährt hat, erhalten und bewahren. Die Umwelt zu erhalten, dafür zu sorgen, dass die Welt auch in Zukunft lebenswert ist, ist also auch auf eine Art konservativ. Und auch die christlichen Ideale Barmherzigkeit oder Nächstenliebe finden manche konservativ. Und gleichzeitig sind sie doch so modern. Vorsicht nur vor selbsternannten Konservativen, die Bewahrer sein wollen für ein wie früher, das es aber nie gab, ohne Anstand und Respekt. Solche Konservativen nützen keinem etwas. Die sind eher so abgelaufene Konserven.
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3: Donnerstag Vormittag, kurz vor 10:30.
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3: Es ist jetzt schon so richtig schön hier bei uns in Schwaben. Die Temperaturen liegen derzeit schon im Schnitt. Und dann schauen wir mal rauf aufs Thermometer. Bei 17 Grad maximal kann es heute hochgehen auf 20 bis 25 Grad. Und die nächsten Tage bis über das komplette Pfingstwochenende und darüber hinaus vielleicht sogar werden richtig schön. Richtig heiße Temperaturen. Viel Sonne ist mit dabei. Wirklich kaum Niederschlag bis gar kein Niederschlag und Temperaturen um 30 Grad.
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3: Wir schauen auf die Straßen um 11:02 A7 Richtung Würzburg. Zwischen Langenau und Niederstotzingen, da steht ein liegengebliebenes Fahrzeug auf dem Standstreifen. Dann haben wir immer noch die Meldung von der A7 Richtung Ulm. Zwischen Altenstadt an der Ille und dem Rastplatz Badhauser Wald, da steht ein defekter LKW, der hat einen Reifenplatzer. Höhe Nersingen steht dann auch noch ein defekter PKW, da haben wir eine gefährliche Situation in der Ausfahrt. Und es staut sich derzeit auf der A8 in Richtung München zwischen Ulm-West und Ulm-Ost. Der Stau ist 2 Kilometer lang, Zeitverlust bei einer Viertelstunde.
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3: Geblitzt wird derzeit noch in Senden, Lange Straße auf Höhe vom Kindergarten, dann in Bullerfingen, Talfingerstraße auf Höhe der Pizzeria, Herbrechtingen, Bohlheim in der Heidenheimer Straße auf Höhe vom Friedhof und in der Ulmer Wagnerstraße und zwar gegenüber von der Fahrschule.
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3: Ich wünsche euch einen schönen Donnerstagvormittag. Diese Woche suchen wir bei Schwabens Top 10 den beliebtesten Imker. Imker sorgen ja nicht nur für einen herrlichen Brotaufstrich, sprich Honig, sondern leisten auch einen wichtigen Beitrag zum Schutz der Natur.
21: Ich bin eine ganz, ganz liebe, versorgt mich immer wahnsinnig gut mit Honig, habe immer tolle Auswahl, cremig, flüssig, Blüte, Wald, egal was.
3: Sehr, sehr cool. Rita ist auf alle Fälle von ihrer Imkerin des Vertrauens mehr als überzeugt. Wer die tolle Imkerin von Rita ist und wen ihr sonst noch so vorschlagt, darüber quatschen wir gleich.
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1: Clean Bandit Solo am Dienstagvormittag.
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1: Wir haben es 10:45 zwischen summenden Bienen und dem goldenen Honig. Da beginnt die Welt der Imkerei. Imker sorgen ja nicht nur für den köstlichen Honig, sondern leisten natürlich auch einen wichtigen Beitrag zum Schutz unserer Natur und unserer Umwelt. Deswegen suchen wir in dieser Woche, gestern war übrigens Tag der Honigbiene, in den Donau 3 FM Schwaben Top 10 Schwabens beliebtesten Imker. Rita hat auf alle Fälle schon mal ihre Lieblingsimkerin für uns nominiert.
4: Hallo, hier ist die Rita aus Bussmannshausen. Ich nominiere die Ramona Meyer-Roth als beste Imkerin hier, weil es ist eine ganz, ganz liebe, ist eine Kollegin von mir, versorgt mich immer wahnsinnig gut mit Honig, habe immer tolle Auswahl, cremig, flüssig, Blüte, Wald, egal was. Sie ist einfach super.
1: Sehr, sehr gut. Joachim hat uns auch einen Vorschlag geschickt.
5: Hallo, ich bin der Joachim und ich möchte die Imkerei Linke in Witzighausen benennen, weil der Herr Linke hat selber einen Imkerladen, da kaufe ich immer ein, bin selber Hobby-Imker und seit Jahren haben wir da einen guten Kontakt und das passt. Hat eine Ahnung von der Sache und ist mit Hotz dabei.
1: Sehr stark. Wenn ihr den beiden zustimmt, dann ist es schon mal sehr gut. Wenn ihr aber sagt, nee, ich habe einen anderen Imker oder eine Imkerin des Vertrauens, dann jetzt gerne anmelden auf donau3fm.de und schickt uns gerne zusätzlich dazu eine WhatsApp-Audio an die 015202424x3. Warum denn euer Imker so besonders ist?
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0: Einfach gute Musik mit Michael Schulte. Keep me up am Donnerstagvormittag. Wir haben es kurz vor 11.
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8: Altersgrenzen für Social Media und Geldsegen für den Kreis Neu-Ulm.
11: Ich bin Regina Wysocki, guten Tag. Sollen Kinder und Jugendliche Instagram und Co. nutzen können oder nicht? Der Aktionsrat Bildung fordert strengere Regeln für soziale Medien bei Kindern und Jugendlichen. In einem neuen Gutachten sprechen sich die Experten für gesetzliche Altersgrenzen und zeitliche Beschränkungen aus. Donau3FM-Reporter Thomas Pleskin.
20: Kinder und Jugendliche müssten wirksam vor manipulativen und suchtfördernden Funktionen geschützt werden, sagt der Aktionsrat Bildung. Vorgeschlagen werden altersgerechte Inhalte, begrenzte Nutzungszeiten und automatische Unterbrechungen bei zu langer Nutzung. Für Schulen empfehlen die Fachleute, private Handynutzung bis zur 10. Klasse weitgehend auszuschließen und digitale Medien nur im Unterricht einzusetzen. Konkrete Altersgrenzen nennt der Aktionsrat aber nicht. Im politischen Berlin wird aktuell über ein Social-Media-Verbot für unter 14-Jährige diskutiert.
11: Geldsegen für den Kreis Neu-Ulm. 130.000 Euro fließen aus der bayerischen Städtebauförderung an die Donaustadt. 60.000 Euro davon gehen an die Stadt Neu-Ulm für die Elefantensiedlung. 30.000 Euro bekommt Föhringen für die Innenstadtentwicklung. Weißenhorn erhält 40.000 Euro für das Projekt Innenstadt-Außenaltstadt. Das teilt der Neu-Ulmer Landtagsabgeordnete Thorsten Freudenberger mit. Wer fährt für Deutschland zur Fußball-Weltmeisterschaft? Diese Frage beantwortet Bundestrainer Julian Nagelsmann heute ab 13 Uhr bei der offiziellen Kaderbekanntgabe. Im Fokus steht vor allem die Torwartfrage. Donau3FM-Reporterin Pia Wegener.
21: Seit Tagen brodelt die Gerüchteküche, dass Manuel Neuer zur Nationalelf zurückkehren soll. Und laut Informationen der Bild-Zeitung steht sein Comeback jetzt auch fest. Der Bundestrainer soll außerdem schon mit dem Hoffenheimer Schlussmann Oliver Baumann telefoniert und seine Entscheidung mitgeteilt haben, nämlich, dass Neuer als Nummer 1 zur WM fährt. Baumann, der die komplette Qualifikation für die DFB-Elf absolviert hatte, wird zum Backup. Gewissheit, und zwar auf allen Positionen, die gibt's dann ab 13 Uhr. Insgesamt 26 Spieler dürfen mit zur WM.
11: Bei manchen Taten fragt man sich wirklich, wer so etwas macht. Unbekannte haben ein Grablicht von einem Familiengrab in Blaubeuren gestohlen und dabei ein Kreuz beschädigt. Der Schaden 700 Euro. Die Polizei Blaustein hat die Ermittlungen aufgenommen. Ob ein Tatzusammenhang zu weiteren Friedhofsdiebstählen besteht, wird ebenfalls ermittelt. Mehr Nachrichten gibt's dann wieder in einer Stunde und jederzeit auf donau3fm.de.
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0: Sonne und Wolken im Mix an diesem Donnerstag Vormittag und es geht genau so weiter. Für uns gibt's jetzt so einen richtig schönen Frühsommer. Temperaturen heute 20 bis 24 Grad und das Tolle ist, es geht genauso weiter. Das komplette Pfingstwochenende wird richtig, richtig sonnig und auch heiß bei Temperaturen bis 30 Grad.
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0: Wir schauen auf die Straßen um 11:04. Die Straße zwischen Springen und Margolsheim, das ist im Kreis Reutlingen, ist derzeit immer noch halbseitig gesperrt. Da gab es einen Unfall, da läuft derzeit die Unfallaufnahme. Am besten diesen Bereich meiden, dann kommt ihr schneller an der Unfallstelle vorbei. Und A8 Richtung München zwischen Merklingen und Ulm-Ost, da messen wir derzeit 3 Kilometer Stau, Zeitverlust bei 10 Minuten. Sonst läuft's, gute und sichere Fahrt.
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0: Ein Superblitzer steht noch in Laichingen und zwar direkt bei der Polizeistation. In Ulm-Wagner-Straße gegenüber von der Fahrschule wird geblitzt und in Westerheim am Ortseingang von Feldstetten kommend in der 30er-Zone. Alle weiteren Meldungen gibt's für euch natürlich zusammengefasst bei uns auf der Website donau3fm.de oder auf unserer Donau3fm-App.
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0: Ich wünsche euch einen schönen Dienstag. Nein, nicht Dienstag, Donnerstagvormittag hier bei Donau 3 FM. Bald geht's los mit den richtig, richtig dicken Konzerten beim Ulmer Zelt. Gestern war der offizielle Startschuss. Ja, und jetzt gibt's was richtig Großes und Tolles für euch auf die Ohren.
1: Ich persönlich muss sagen, diese Atmosphäre im Biergarten, wenn im Hintergrund noch die Glocke vom Crepe-Stand läutet oder man sich selbst einen Schoko-Banane-Crepe geholt hat, die ist einfach unbezahlbar und für mich ein richtiges Sommergefühl.
0: Das sagt Anne vom Zeltteam. Ja, und direkt am Montag, da steht ein Ulmer Urgestein auf der Zeltbühne. Um wen es sich handelt und was diesen Auftritt so richtig besonders macht, das gibt's gleich hier bei mir. Hey!

0: eine unfassbar schöne Stimme. Herr Isaac mit Paper Plane, ganz neue Musik aus diesem Jahr. Am Donnerstagvormittag hier bei Donau 3 FM. Gleich noch ein Klassiker. Madonna, The Power of Goodbye.
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0: Matt Simons after the landslide. Einfach gute Musik, Donau 3 FM. Wir haben es Donnerstag, Vormittag, 11:15. Seit gestern heißt es endlich wieder 7 Wochen lang Musik, lange Sommerabende, tolle Begegnungen in der Ulmer Friedrichsau. Das Ulmer Zelt ist ja wieder da. Kommenden Montag, das ist der 25. Mai, der Pfingstmontag, da gibt es direkt ein großes Highlight auf der Zeltbühne, auf das ihr euch wirklich freuen könnt. Die Ulmer Jazz-Rock-Band Kran kommt für euch. Donau 3FM Reporterin Jana Faas.
1: Die Jazz-Rock-Band Kran sorgt schon seit Jahrzehnten für gute Stimmung und dieses Jahr feiern sie ihr 55-jähriges Jubiläum. Jetzt gibt's auch ein neues Album von ihnen und zwar All In. Das ist eine energiegeladene Symbiose aus Rock, Jazz und Funk. Und Kran ist übrigens auch schon lange eng mit der Stadt Ulm verbunden. 1971 haben sie sich hier gegründet und 1987 waren sie direkt beim ersten Ulmer Zelt mit dabei. Waren schon ein paar Mal seitdem auf der Zeltbühne zu sehen und sie kehren jetzt passend zu ihrem Jubiläum mit den 3 Gründungsmitgliedern zurück. Los geht's am kommenden Montag, am 25. Mai um 20 Uhr.
0: Also, Kran, das ist echt der Klassiker beim Ulmer Zelt und wir haben Tickets für euch. 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

0: Chili Peppers mit Snow an diesem nicht so schneereichen Donnerstagmittag. Wir haben es kurz vor 11:30.
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1: Ja, der Sommer, der nimmt heute schon ein bisschen so Anlauf zu seinem großen Marathon, den er jetzt hinlegt die nächsten paar Tage. Wir haben es jetzt ja 11:30 und bei den Temperaturen schaut es mal gar nicht so schlecht aus. Wir kratzen jetzt schon an der 20-Grad-Marke. Ein bisschen gehen wir da heute drüber. So 23 bis 25 Grad wird es heute geben. Sonne und Wolken im Mix. Super. Und auch die nächsten Tage werden richtig schön. Morgen am Freitag schon 25 Grad und mehr und bis zum Wochenende und dann auch übers Wochenende hinaus, sprich bis zum Feiertag, Höchsttemperaturen um die 30 Grad.
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1: Wir schauen auf die Straßen um 11:30. Wir haben einen Stau auf der A8 in Richtung München zwischen Ulm-West und Ulm-Ost. 3 Kilometer ist der Stau lang, Zeitverlust bei 20 Minuten. Und in der Gegenrichtung, sprich Richtung Stuttgart, zwischen Augsburg-Ost und Augsburg-West derzeit 2 Kilometer Stauzeitverlust bei 5 Minuten. Im weiteren Verlauf dann Richtung Stuttgart zwischen Hohenstatt und Mühlhausen derzeit noch 2 Kilometer Stauzeitverlust bei 10 Minuten.
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1: Geblitzt wird in Ulm an der B28 Richtung Neu-Ulm und zwar auf Höhe vom Schwenkzement. Danach auf der B10 Nersingen Richtung Neu-Ulm Höhe Breitenhof. Leichingen direkt an der Polizeistation und Herbrechtingen-Bohlheim in der Heidenheimer Straße auf Höhe vom Friedhof in der Dreiskerzone.
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1: Jetzt sind die Tage, da wird nochmal schön durchgewischt auf der Terrasse, die Gartenmöbel werden abgestaubt, die Abdeckung vom Grill kommt weg. Ja, und dann kann sie eigentlich schon losgehen. Ganz egal, ob ihr selbst grillt oder euch begrillen lasst.
23: Also der Grillmeister ist auf jeden Fall mein Freund, der kann das super.
1: Wie Ines aus Föhringen sich heute früh ein leckeres Grillpaket gesichert hat und wie ihr das Ganze natürlich auch noch machen könnt. Das gibt's gleich hier bei mir nach Musik.

0: Sophie and the Giants und die Purple Disco Machine mit Hypnotized um 11:45.
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0: Viele, viele Schwaben und Schwäbinnen und sonst ja hier bei uns in Schwaben richten sich her jetzt fürs kommende Wochenende. Morgen ist Freitag, da wird bei vielen schon die erste Grillparty steigen und bei vielen hört er dann nicht auf zu glühen, bis dann am Dienstag die Arbeit wieder losgeht. 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Ihr bekommt ein richtig leckeres Grillpaket. Heute früh durfte sich die liebe Ines schon drüber freuen.
2: Also eigentlich wohne ich ja in Illeberg, aber ich bin gerade bin neu beim Arbeiten.
3: Ui, über Brücke drüber praktisch.
4: Kannst du uns? Wink mal zu, vielleicht sehen wir dich.
2: Ich glaube nicht. Die Halle ist das Rücken.
5: Ich denke, du weißt, warum wir anrufen.
2: Bestimmt wegen dem Grillpaket.
3: Mhm. Mhm. Wir könnten uns Rauchsignale senden.
2: Okay.
3: Moment, bevor wir uns Rauchsignale senden, brauchst du irgendwas, was du auf den Grill drauflegen kannst?
2: Ja, Fleisch und Wurst.
3: Diese Überleitung, gell? Die
5: Hammer.
3: Menschen aus dem Radio.
5: Ich geh grad durch. Wir wollen grillen, nicht räuchern.
2: Das, wobei. Aber geräuchertes Fleisch ist schon auch gut.
5: Absolut.
3: Aha, man vollkommen. Hört schon raus, du kennst dich aus. Du bist leidenschaftliche Grillerin.
2: Zuschauerin.
5: Wer ist dann der Grillmeister und an was für eine Party hast du gedacht?
2: Also der Grillmeister ist auf jeden Fall mein Freund. Und ja, wir haben ja gedacht, es beginnt die WM bald. Und dann wird es natürlich geil, mit den Nachbarn und Freunden zusammen zu sitzen, Public Viewing und dazu grillen.
5: Oh, immer geil.
3: Coole Idee. Ja.
5: Der Nagelsmann sagt heute Bescheid, wer mitkommen darf von den Jungs. Aber ist er dann auch wurscht, wer auf dem Platz steht?
3: Das Wichtigste ist, dass dein Freund am Grill steht.
5: Richtig.
2: Auf jeden Fall.
3: Und natürlich, dass ihr das Passende zum Drauflegen habt. Und deswegen sagen wir herzlichen Glückwunsch. Ihr bekommt ein leckeres Grillpaket von der Metzgerei Dursch.
2: Ja, super.
0: Ja, und ihr könnt genau das auch haben. 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

0: Einfach gute Musik mit den Backstreet Boys, Larger Than Life, am Donnerstagmittag. Wir haben es kurz vor 12.
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1: Es ist 12 Uhr.
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16: Volle Züge an Pfingsten und Ketchup-Angriffe in allen im Ostalbkreis. Ich bin Regina Wysocki, guten Tag. Ein langes Feiertagswochenende und die allerbesten Wetteraussichten. Deutschland wird zu Pfingsten unterwegs sein. Das sorgt für volle Straßen, aber auch für volle Züge. Die Deutsche Bahn rechnet mit deutlich mehr Fahrgästen als an normalen Wochenenden. Donau3FM-Reporterin Diana Kramer.
17: Besonders voll dürfte es im Bahnverkehr am Freitag werden, wenn alle ins Pfingstwochenende starten. Und dann wieder am Pfingstmontag, wenn die Rückreise ansteht. Vor allem zwischen den großen Metropolen wie Berlin und München, Frankfurt und München oder Hamburg und Berlin rechnet die Bahn mit einer hohen Auslastung der Züge und empfiehlt Reisenden an diesen Tagen einen Sitzplatz zu reservieren. Wer nicht mit zuggebundenen Fahrkarten unterwegs ist, also flexibel reisen kann, sollte sich am besten online informieren, wie hoch die erwartete Auslastung der Züge ist und dann möglichst ausweichen, am besten auf die ganz frühen oder späten Stunden.
16: Am kommenden Dienstag wird bei Blaubeuren die Landstraße zwischen der Abzweigung Hessenhöfe und der B28 voll gesperrt. Auf rund 350 Metern wird die Straße saniert. Die Arbeiten sollen, wenn das Wetter mitspielt, bis Anfang Juni fertig sein. Umleitungen führen über Suppingen, Leichingen und Machtholzheim. Die Kosten liegen bei rund 220.000 Euro. Wer fährt für Deutschland zur Fußball-Weltmeisterschaft? Diese Frage beantwortet Bundestrainer Julian Nagelsmann heute ab 13 Uhr bei der offiziellen Kaderbekanntgabe. Im Fokus steht vor allem die Torwartfrage. Donau3FM-Reporterin Pia Wegener.
18: Seit Tagen brodelt die Gerüchteküche, dass Manuel Neuer zur Nationalelf zurückkehren soll. Und laut Informationen der Bild-Zeitung steht sein Comeback jetzt auch fest. Der Bundestrainer soll außerdem schon mit dem Hoffenheimer Schlussmann Oliver Baumann telefoniert und seine Entscheidung mitgeteilt haben, nämlich, dass Neuer als Nummer 1 zur WM fährt. Baumann, der die komplette Qualifikation für die DFB-Elf absolviert hatte, wird zum Backup. Gewissheit, und zwar auf allen Positionen, die gibt's dann ab 13 Uhr. Insgesamt 26 Spieler dürfen mit zur WM.
16: Ein Jugendlicher soll in Aalen ein Wohnhaus mit Ketchup beschmiert haben. Hauswände und Haustür waren komplett voll. Außerdem wurden die Briefkästen mit Böllern gesprengt und das Eingangstor mit einem Fahrradschloss abgesperrt. Die Taten soll der Jugendliche mitten am Tag begangen haben. Er soll 15 bis 16 Jahre alt mit hellbraunen oder blonden Haaren sein. Die Polizei Aalen sucht weitere Zeugen. Mehr Nachrichten gibt's dann wieder in einer halben Stunde und jederzeit auf donau3fm.de.
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0: So wie es Helge Schneider immer so schön sagt, Sommer, Sonne, Kaktus, das gibt's ab sofort hier bei uns in Schwaben. Wir haben jetzt schon knapp 20 Grad, maximal geht's heute hoch auf 25 Grad und die nächsten Tage wird's dann immer wärmer. Übers Pfingstwochenende erreichen wir sogar Temperaturen rund um 30 Grad und dann sind natürlich auch die Nächte ein bisschen milder. Wenn man allein mal drauf schaut auf den kommenden Sonntag, ich weiß, es ist noch lange hin, aber da heißt's wohl in der Nacht haben wir so 13 bis 15 Grad, also richtig schön mild. Und das Tolle ist, es bleibt auch komplett trocken.
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0: Es staut sich auf der A8 und zwar in beiden Richtungen. Einmal in Richtung München zwischen Märklingen und Ulm-Ost. 4 Kilometer Stauzeitverlust, eine halbe Stunde. Und genauso viel Zeit mehr müsst ihr einplanen in Richtung Stuttgart zwischen Märklingen und Mühlhausen. Hier haben wir derzeit 9 Kilometer Stauzeitverlust, auch bei einer knappen halben Stunde. Dann bitte 10 Minuten mehr Zeit mitbringen auf der B16 und zwar zwischen Ichenhausen und Wattenweiler, wenn ihr in Richtung Kaufbeuren unterwegs seid. Und sonst läuft's derzeit. Wir wünschen euch gute und sichere Fahrt.
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0: Ganz frisch gemeldet von Jenny. Sie hat uns eine WhatsApp-Nachricht geschrieben. Super Blitzer in Öpfingen. Das ist auf der B311 Richtung Ehingen in der 70er-Zone. Danke dir, Jenny, fürs Melden. Und dann kam auch noch was rein von Karl-Heinz. Und zwar ein Blitzer in Laupheim-West bei den Dürnachhöfen. Das ist hinten Richtung Bahnhof bei Laupheim-West. Da dürft ihr 30 km/h fahren. Sonst haben wir derzeit nichts. Alle weiteren Blitzer, also nichts Frisches, alle weiteren Blitzer, die schon seit ein paar Tagen stehen, die gibt's für euch zum Nachlesen auf donau3fm.de oder in unserer App.
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0: Ich wünsche euch einen schönen Donnerstagmittag. Ihr habt es eben in den Donau 3 FM Nachrichten gehört. Heute gibt es eine ganz große Frage. Wer fährt für Deutschland zur Fußball-Weltmeisterschaft? Die Frage wird offiziell beantwortet, natürlich vom Bundestrainer Julian Nagelsmann, heute ab 13 Uhr. Da sind wir auch riesig gespannt, also in einer knappen Stunde. Aber, es kommt ein großes Aber. Der DFB hat schon was bekannt gegeben, ja, auf Social Media. Wer mitfahren wird zur WM, das gibt's gleich exklusiv hier bei Donau 3 FM im Donau 3 FM Update.

0: einfach gute Musik am Donnerstagmittag hier bei Donut FM. Taylor Dane, Tell It To My Heart.
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0: Es ist das Thema, über das heute viele, viele sprechen. Heute stellt Bundestrainer Julian Nagelsmann den WM-Kader vor. Regina Wysocki von den Donau 3 FM Nachrichten. Um 13 Uhr ist ja die offizielle Pressekonferenz, aber schon vorab hat der DFB einige Namen veröffentlicht.
2: Ja, und das auf eine ganz emotionale Art. Auf Instagram und Co. hat der DFB Videos veröffentlicht. Seit 6 Uhr heute Morgen, circa alle halbe Stunde, erscheint ein neues Video mit dem Namen, Kinderbildern, Familien und Freunden der Spieler, die zu Wort kommen und immer mit einem Statement von Nagelsmann, warum genau der Spieler es in den Kader geschafft hat. Bei Jamal Musiala sagt der Trainer zum Beispiel, du kannst Spiele, sogar Turniere mit wenigen Aktionen mitentscheiden. Dennis Undaf ist laut Nagelsmann unter anderem dabei, weil er mit seinen lockeren Sprüchen die Stimmung auflockern kann.
0: Wenn er mit den Sprüchen auch Tore schießt, dann bin ich da schon mal zufrieden. Also verrat uns die Namen. Wer wurde genannt?
2: Als ersten hat Nagelsmann Rudi Völler nominiert. Natürlich nicht als Spieler, aber zur ersten WM als Sportdirektor. Danach kamen dann die Spieler Joshua Kimmich, Dennis Undaf, Nico Schlotterbeck, Kai Havertz, Jamal Musiala, Jamie Leveling, Nathaniel Brown, Alexander Pavlovic, David Raum, Maximilian Bayer und Nadim Amiri. Das waren die Namen bisher. Ganz ungeduldig warten alle natürlich auch noch auf die Torwartentscheidung. Manuel Neuer soll ja die Nummer 1 im Tor sein.
0: Da sind wir gespannt, wenn Rudi Völler ja schon dabei ist. Vielleicht kommt ja Oli Kahn noch ins Tor
2: Wahnsinn.
0: Zurück. Das wär's doch auch was. Danke dir, Regina, für die Infos.
2: Sehr gern.
0: Die restlichen Spielnamen für die WM gibt's dann auf der offiziellen Pressekonferenz zur Teamvorstellung ab 13 Uhr. Und da drücke ich mir selbst natürlich auch wieder die Daumen. Vielleicht schaffe ich es ja in diesem Jahr in den WM-Kader.
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5: Wir haben es Donnerstag, Mittag kurz vor 12:30.
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3: Es ist 12:30.
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25: Volle Züge an Pfingsten und Ketchup-Angriff in Aalen. Ich bin Paolo Percoco, guten Tag. Langes Feiertagswochenende und beste Wetteraussichten. Deutschland wird zu Pfingsten unterwegs sein. Das sorgt für volle Straßen und volle Züge. Donau 3FM Reporterin Diana Kramer.
26: Besonders voll dürfte es im Bahnverkehr am Freitag werden, wenn alle ins Pfingstwochenende starten und dann wieder am Pfingstmontag, wenn die Rückreise ansteht. Vor allem zwischen den großen Metropolen wie Berlin und München, Frankfurt und München oder Hamburg und Berlin rechnet die Bahn mit einer hohen Auslastung der Züge und empfiehlt Reisenden an diesen Tagen einen Sitzplatz zu reservieren. Wer nicht mit zuggebundenen Fahrkarten unterwegs ist, also flexibel reisen kann, sollte sich am besten online informieren, wie hoch die erwartete Auslastung der Züge ist und dann möglichst ausweichen, am besten auf die ganz frühen oder späten Stunden.
25: Am kommenden Dienstag wird bei Blaubeuren die Landstraße zwischen der Abzweigung Hessenhöfe und der B28 voll gesperrt. Auf rund 350 Metern wird die Straße saniert. Die Arbeiten sollen, wenn das Wetter mitspielt, bis Anfang Juni fertig sein. Umleitungen führen über Suppingen, Leichingen und Machtholzheim. Die Kosten liegen bei rund 220.000 Euro. Wer fährt für Deutschland zur Fußball-WM? Diese Frage beantwortet Bundestrainer Nagelsmann heute ab 13 Uhr. Im Fokus steht vor allem die Torwartfrage. Donau 3FM-Reporterin Pia Wegener.
27: Seit Tagen brodelt die Gerüchteküche, dass Manuel Neuer zur Nationalelf zurückkehren soll. Und laut Informationen der Bild-Zeitung steht sein Comeback jetzt auch fest. Der Bundestrainer soll außerdem schon mit dem Hoffenheimer Schlussmann Oliver Baumann telefoniert und seine Entscheidung mitgeteilt haben, nämlich, dass Neuer als Nummer 1 zur WM fährt. Baumann, der die komplette Qualifikation für die DFB-Elf absolviert hatte, wird zum Backup. Gewissheit, und zwar auf allen Positionen, die gibt's dann ab 13 Uhr. Insgesamt 26 Spieler dürfen mit zur WM.
25: Ein Jugendlicher soll in Aalen ein Wohnhaus mit Ketchup beschmiert haben. Hauswände und Haustür waren komplett voll. Außerdem wurden die Briefkästen mit Böllern gesprengt und das Eingangstor mit einem Fahrradschloss abgesperrt. Das alles soll der Jugendliche mitten am Tag gemacht haben. Er soll etwa 16 Jahre alt sein und hellbraune oder blonde Haare haben. Die Polizei Aalen sucht Zeugen. Mehr Nachrichten in einer halben Stunde und jederzeit auf donau3fm.de.
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5: 20 Grad im Schnitt in Schwaben, Sonne und Wolken im Mix und das Wetter für die nächsten Tage ist eigentlich super schnell erklärt. Es wird jeden Tag immer noch mal ein Stückchen heißer und die Sonne bleibt uns da.
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5: Wir schauen auf die Straßen um 12:35 und zwar zuerst auf die A8 in Richtung München zwischen Märklingen und Oberelchingen. Derzeit 5 Kilometer Stau, Zeitverlust bei 15 Minuten und in der Gegenrichtung Richtung Stuttgart zwischen Ulm-West und Mühlhausen 11 Kilometer Stau, Zeitverlust bei einer guten halben Stunde. Dann bitte noch ein bisschen mehr Zeit mitbringen auf der B466 Richtung Mühlhausen im Täle zwischen Bad Ditzenbach-Großbach und Mühlhausen. Dichter Verkehr, Zeitverlust bei 10 Minuten.
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5: Ganz frisch gemeldet, ein Blitzer in Lohnsee und zwar in der Hauptstraße auf Höhe vom Seniorenzentrum. Da gelten 30 km/h. Gemeldet hat das der liebe Matteo. Danke dir. Weitere Blitzer haben wir noch auf der B10, Nersingen Richtung Neu-Ulm, auf Höhe vom Breitenhof und in Leichingen direkt bei der Polizeistation.
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5: Ich wünsche euch einen schönen Donnerstagmittag, einen schönen kleinen Freitag. Wir schauen gleich aufs kommende Wochenende, das große Pfingstwochenende. Und da ist natürlich wieder einiges geplant. Zum Beispiel in Scharenstetten. Da wird es zu Pfingsten richtig sportlich. Und wir schauen auch nach Jettingen-Scheppach in den Landkreis Günzburg. Da gibt es für euch ein richtig tolles Fest. Was da los ist an beiden Orten, die Infos gibt es gleich für euch.

0: Also gute Musik mit Robin Schulz und James Blunt. Okay, am Donnerstagmittag.
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0: Was ist los am Wochenende, am Pfingstwochenende? Es finden wieder wahnsinnig viele Veranstaltungen statt und wir haben euch mal zwei rausgepickt. Und die erste stellt euch Kollegin Jana Fass vor.
2: Dieses Wochenende findet wieder das Pfingstturnier in Scharenstetten statt und das verspricht 3 Tage Partywahnsinn im Bierzelt. Los geht's diesen Samstag, 23. Mai, mit einer großen DJ-Nacht, bei der euch verschiedene DJs ordentlich einheizen. Am Sonntag sorgen dann die Bachelor-Burm mit bester Stimmung und echtem Dündel. Alarm für Partylust im Festzelt. Den musikalischen Abschluss übernehmen am Montag, also den 25. Mai, dann die Stehbach-Musikanten. Und natürlich dürfen auch regionale Köstlichkeiten und frisch gezapftes Goldochsenbier nicht fehlen. Außerdem finden am Sonntag und Montag die Turnierspiele statt, begleitet von Kaffee, Kuchen und geselligem Beisammensein. Großes Pfingstturnier in Scharenstetten. Alle Infos gibt es nochmals auf donau3fm.de.
0: Sehr, sehr stark. Also ist was los in Scharenstetten und ich habe auch noch eine Veranstaltung für euch und zwar das traditionelle Pfingstfest vom BMV, vom Blasmusikverein Jettingen in Jettingen-Scheppach. Dieses Mal nicht vor dem Rathaus, sondern auf dem Parkplatz von der Mittelschule in Jettingen mit einem beheizten Festzelt. Los geht's bereits am Samstag, am 23. Mai und das Fest dauert dann bis zum Montag, bis zum 25. Mai. Am 23. sprich zum Start ab 18 Uhr gibt es einen Bieranstich mit ein bisschen Freibier. Dann spielt eine richtig tolle Gruppe aus dem Landkreis Günzburg. 2 Handvoll Blech ist eine kleine Blasmusikbesetzung. Der Musikverein Balzhausen ist mit dabei. Die Garagenmucke dann am Sonntag. Am Montag gibt es dann Frühschoppen und so weiter und so fort. Gockelsteak, Schaschlik, Rote Wurst, Chicken Nuggets, Pulled Pork Burger und so weiter und so fort. Schaut gerne dort auch vorbei. Vielleicht sehen wir uns ja. Weitere Veranstaltungen gibt es für euch natürlich jederzeit auch zusammengefasst bei uns auf der Website auf donau3fm.de.
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4: Donnerstag Mittag, kurz vor 1.
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8: Es ist 13 Uhr.
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10: Comeback für Manuel Neuer und Blaubeurer Ring in Ulm wird gesperrt. Ich bin Paolo Percoco, guten Tag. Bundestrainer Nagelsmann macht heute sein WM-Geheimnis öffentlich. 24 Tage vor dem Auftaktspiel der Fußballnationalmannschaft gegen Curaçao stellt er auf dem DFB-Campus seinen 26-Mann-Kader für das Turnier in den USA, Mexiko und Kanada vor. Besonders spannend die Torwartfrage und das mögliche Comeback von Manuel Neuer. Am Blaubeurer Tor in Ulm geht's jetzt an die Tunnelarbeiten. Deswegen wird die Verkehrsführung nochmal angepasst und der Ring dafür gesperrt. Donau 3 FM Nachrichtenchef Harry Kist.
11: Am Sonntag, 31. Mai, ab 6 Uhr wird der Blaubeurer Ring bis Montag früh 5 Uhr voll gesperrt. Der Verkehr wird so lange umgeleitet. Für die Tunnelarbeiten wird der Ring breiter gemacht und an alle drei Einfahrten kommt jeweils eine Ampel. Die neue Verkehrsführung bleibt dann bis zum Ende der Sommerferien. Dann wird wieder neu angepasst. Der Tunnel unter dem Blaubeurer Tor soll Ende 2028 für den Verkehr freigegeben werden. Alle Infos auf donau3fm.de.
10: Jeder vierte Verbraucher in Deutschland hat Chatbots wie ChatGPT oder Gemini schon um finanziellen Rat gebeten. Das zeigt eine Umfrage des Digitalverbandes Bitkom. Demnach sehen 56% KI bei Geldanlage, Finanzplanung oder Kreditberatung als Chance, 40% als Risiko.
12: Die Umfrage macht deutlich, wie offen viele Verbraucher inzwischen für künstliche Intelligenz sind und wie hartnäckig zugleich die Vorbehalte bleiben. Bitkom-Präsident Wintergerst verweist darauf, dass Finanzen eine Vertrauensfrage sind und Anwendungen daher transparent, sicher und nachvollziehbar sein müssen. Beim Online-Banking ist die Digitalisierung längst Alltag. 84% nutzen digitale Angebote, meist per Smartphone-App. Für die Hälfte der Befragten ist das Internet inzwischen der wichtigste Kontakt zur Bank. Viele würden Filialen vor Ort gar nicht vermissen. Thomas Bleskin, Nachrichtenredaktion.
10: Nach einjähriger Bauzeit ist der Spielplatz Eichengrund in Ulm-Böfingen wiedereröffnet worden. Das Gelände wurde dabei ganz offiziell an die Kinder übergeben. Am Spielplatz Eichengrund gibt es jetzt einen neuen Kleinkindbereich mit Sandkasten, neue Schaukeln, Seilbahnen und Wippen. Außerdem dürfen sich die Kinder über einen komplett neuen Kletterparcours und ein Trampolin freuen. Die Kosten 139.000 Euro. Mehr Nachrichten in einer Stunde und jederzeit auf donau3fm.de.
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15: An diesem heutigen Donnerstag gibt es für uns einen wunderschönen Mix aus Sonne und Wolken. Richtig frühsommerliches Wetter, Temperaturen über 20 Grad. Ja, und genauso schön geht es auch weiter. Morgen am Freitag schon 25 Grad in der Spitze. Und dann wird es übers Wochenende richtig heiß. Da steigt das Thermometer teilweise bis auf 30 Grad an.
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15: Wir schauen auf die Straßen um 1:03. Wir haben einen großen Stau auf der A8 und zwar in Richtung Stuttgart zwischen Ulm-West und Mühlhausen. Der Stau ist 11 Kilometer lang, Zeitverlust mindestens eine Dreiviertelstunde. Das zieht sich auch über den kompletten Drackensteiner Hang in Richtung Stuttgart. Und gerade eben hat sich auch eine Hörerin gemeldet, und zwar die Sandy. Sie sagte, gerade die kleinen Dörfer rund um den Drackensteiner Hang sind derzeit natürlich auch überlastet. Wenn ihr da runter wollt, dann bitte klug und weiträumig umfahren, sonst steht ihr genauso lang, wie wenn ihr die Autobahn nutzen würdet. A8 Richtung München, da staut sich es noch zwischen Ulm-West und Oberelchingen. 4 Kilometer Stau in diesem Bereich, Zeitverlust bei 15 Minuten. Und auf der A7 haben wir auch einen Stau Richtung Füssenreute zwischen Dettingen an der Iller und dem Kreuz Memmingen. 3 Kilometer Stau, Zeitverlust eine Viertelstunde.
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15: Geblitzt wird noch in Westerheim und zwar am Ortseingang von Feldstetten her kommend. In Bullerfingen in der Talfingerstraße steht ein Blitzer auf Höhe der Pizzeria und in Sendenlange Straße beim Kindergarten. In der 30er-Zone steht noch ein Superblitzer. Alle weiteren Blitzer gibt es zum Nachlesen auf donau3fm.de oder in der Donau 3 FM App.
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15: Sie ist eine Stilikone, eine absolute Pop-Ikone, ja, und ihre Songs, die kennt fast jeder.
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15: Es geht um Kylie Minogue, aber hinter dem Rampenlicht gab es eine Zeit, über die Kylie lange nicht sprechen konnte. In ihrer neuen Netflix-Doku zeigt sie jetzt aber eine sehr persönliche Seite und erzählt von einer Diagnose, die sie lange für sich behalten hat. Mehr dazu gibt's gleich hier bei uns in 10 Minuten in Isis Promiversum.
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0: Ace of Base, Life is a Flower am Donnerstagmittag hier bei Donut Live FM. Sie zählt zu den erfolgreichsten Pop-Ikonen der Geschichte. 2023 hatte Kylie Minogue ihr großes Comeback gefeiert und da war sie weltweit unterwegs. Was aber niemand wusste, privat hatte sie eine wirklich ziemlich schwere Zeit.
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3: Freunde der gepflegten Unterhaltung, Kylie Minogue ist eigentlich eine der Künstlerinnen, bei denen man sofort gute Laune im Kopf hat.

0: Glitzer, Bühne, große Popmomente. Jetzt zeigt sie sich aber von einer ganz anderen Seite. In ihrer neuen Netflix-Doku spricht Kylie Minogue zum ersten Mal öffentlich darüber, dass sie 2021 erneut die Diagnose Krebs bekommen hat. Schon 2005 ist Kylie Minogue ja an Brustkrebs erkrankt. Damals musste sie ihre Welttournee unterbrechen. Die Nachricht hat weltweit Schlagzeilen gemacht. Aber anders als damals hat sie dieses Mal ihre Erkrankung nicht öffentlich gemacht. In ihrer neuen Doku sagt Kylie, dass sie sich nicht dazu verpflichtet gefühlt hat, der ganzen Welt davon zu erzählen. Und sie habe es auch einfach nicht gekonnt. Heute sagt sie, sie habe es wieder geschafft, es gehe ihr gut. Trotzdem hat sie all das lange belastet. Auch während ihres großen Comebacks mit Padam Padam im Jahr 2023 habe sie in Interviews immer wieder gedacht, jetzt wäre eigentlich der Moment, darüber zu sprechen. Am Ende ist sie aber still geblieben. Verarbeitet hat sie das Ganze in ihrem Song Story. Kylie Minogue will jetzt mit ihrer Geschichte ein Zeichen dafür setzen, wie wichtig auch das Thema Vorsorge ist. Denn genau so ist bei ihr der Krebs zum zweiten Mal entdeckt worden, bei einer ganz normalen Routineuntersuchung. Die neue Netflix-Doku heißt Kylie, besteht aus 3 Teilen. Darin bekommen Fans einiges zu sehen, was bisher noch gar nicht öffentlich war. Zum Beispiel Archivmaterial, private Videos, Fotos und auch ganz viele Interviews mit Menschen, die Kylie Minogue schon lange begleiten.
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0: Sein Vater war der erfolgreichste Chefredakteur der Bild-Zeitung. 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
3: Ja, es gibt heute ein bisschen Frühsommer für uns hier im Schwabenländle. Es ist richtig schön warm, Temperaturen derzeit schon über 20 Grad in ganz Schwaben und das geht auch genauso weiter. Morgen am Freitag 25 Grad in der Spitze und dann wird es wirklich zum Wochenende und dann auch über den Feiertag hinweg richtig heiß, Temperaturen teilweise bis 30 Grad.
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3: Wir schauen auf die Straßen um eine Minute nach halb zwei und zwar auf die A8 in Richtung München zwischen Märklingen und Ulm-Ost. 3 Kilometer Stauzeitverlust, 20 Minuten. Dann haben wir den größten Stau derzeit auch auf der A8 Richtung Stuttgart zwischen Ulm-West und Mühlhausen. Hier 15 Kilometer Stauzeitverlust, eine Dreiviertelstunde. Wenn ihr runterfahrt von der Autobahn, bitte weiträumig umfahren und nicht durch die kleinen Dörfer durch, rund um den Drackensteiner Hang. Da braucht ihr viel länger, wie wenn ihr einfach auf der Autobahn draufbleiben würdet. A7, Ulm Richtung Füssenreute, zwischen Dettingen an der Ille und dem Kreuz Memmingen. 5 Kilometer Stauzeitverlust bei 20 Minuten.
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3: Geblitzt wird derzeit noch in Lohnsee an der Hauptstraße und zwar auf Höhe vom Seniorenzentrum. Dann noch in Ulm-Wagner-Straße bei der Fahrschule, Leichingen direkt bei der Polizeistation. Und haben wir da noch was reingekommen? Ah, okay, eine Verkehrsmeldung noch. Europastraße Richtung Nersingen, direkt in der ersten Unterführung, hat den LKW eine Panne. Da staut sich's zurück bis zum nächsten Kreisel. Sonst haben wir derzeit nichts von den Straßen. Wenn ihr noch was für uns habt, sehr gerne durchgeben. Entweder per WhatsApp, da gibt's die Nummer auf donau3fm.de. Oder ihr klingelt kostenfrei durch unter 08.094.400.
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3: Ich wünsche euch einen schönen Donnerstagnachmittag. Am Wochenende wird es ja wieder richtig, richtig schön warm. Und da ziehen ja mit Sicherheit viele die Wanderschuhe an und machen einen schönen Ausflug in die Berge. Man kann durch den Wald stapfen, über Wiesen und so weiter und so fort. Und da kommt man vor allem im Allgäu ja hin und wieder mal an einer Kuhweide vorbei. Und das kommt gar nicht mal so selten vor.
28: Dass Leute echt versuchen zu streicheln oder ich habe es auch schon gesehen, dass jemand versucht hat, sein Kind zur Kuh zu geben, damit das Kind die Kuh streichelt, das ist nicht so eine tolle Idee.
3: Ja, warum wir lieber ein bisschen Abstand halten sollten und wie wir uns auf der Kuhweide, vor allem beim Wandern, wo man ja oft durch Kuhweiden direkt durchläuft, wie wir uns da verhalten sollen, das gibt's gleich hier bei mir nach Musik. 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

0: So, da sind wir auch schon. Wenn eine das schöne Wetter rauslockt, da kann es mal sein, dass man Zürkönchen zu spät kommt. Wir schauen auf die vielen Wanderwege hier bei uns. In Schwaben haben wir ja wunderschöne in den Alpen, im Allgäu und so weiter und so fort. Und es passieren da wirklich immer wieder mal schlimme Dinge. Sowas möchte man sich auch nicht vorstellen. In Österreich zum Beispiel ist eine Wanderin auf einer Weide von Kühen attackiert und dabei tödlich verletzt worden. Und auch wenn solche Fälle wirklich selten sind, ganz ausgeschlossen sind sie halt leider nicht. Wer in den Bergen unterwegs ist, kommt oft an Kuhweiden vorbei, muss da teilweise auch mitten durch. Wie wir uns dann richtig verhalten, das weiß Gabriela Scheierl. Sie ist vom Deutschen Alpenverein.
1: Also allgemein, wenn man Weiden betritt, sollte man immer auf die Kühe achten. Also schauen, was da an Tieren unterwegs ist. Und man sollte eigentlich immer mit Abstand an denen vorbeigehen. Es ist ja selten so, dass die auf einen zulaufen, sondern die grasen da und fressen und kümmern sich ja erstmal nicht um einen.
0: Gibt's denn irgendwelche Warnsignale, auf die wir achten sollen?
1: Also eine Kuh, die irgendwie aggressiv ist, senkt vielleicht den Kopf oder scharrt oder brüllt oder schnaubt. Das kommt aber selten vor. Ich glaube, am vorsichtigsten muss man sein, wenn man sieht, dass auf einer Weide Mutterkühe mit Kälbern sind, weil die passen wirklich gut auf ihre Kälber auf.
0: Wenn jetzt eine Kuh tatsächlich unruhig wird oder auf uns zukommt, wie verhalten wir uns da richtig? Schnell weg oder was sollen wir tun?
1: Unbedingt Ruhe bewahren und nicht umdrehen und weglaufen. Also wirklich die Kuh im Auge behalten, eventuell stehen bleiben und schauen, ob die auch ruhig wird oder sonst rückwärts und immer mit der Kuh im Blick sich zurückziehen. Im Ernstfall auch mal mit seinem Wanderstock so zwischen die Hörner hauen, um der zu zeigen, dass man sich nicht alles gefallen lässt.
0: Was gilt denn für Wanderer, die zum Beispiel mit ihrem Hund unterwegs sind?
1: Man sollte erst mal den Hund an der Leine haben, damit er nicht irgendwie anfängt, die Kühe zu jagen. Und auch an der kurzen Leine. Aber wenn die Kühe aggressiv werden, muss man den Hund loslassen. Und zwar so schnell wie möglich, weil der läuft dann davon. Und wenn die Kühe auf den Hund losgehen, verfolgen die den Hund. Und der ist ja schneller als eine Kuh. Das ist schon wichtig.
0: Das sagt Gabriela Scheierl vom Deutschen Alpenverein. Wer beim Wandern über Kuhweiden läuft, sollte den Tieren möglichst aus dem Weg gehen und ihnen eben auch Platz lassen, Abstand halten und sie nicht stören. Und auch wenn es gut gemeint ist, streicheln ist tabu.

0: In Sync mit Türen ab My Heart am Donnerstagnachmittag bei Donau 3 FM. Wir haben es kurz vor zwei.
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18: Es ist 14 Uhr.
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20: Comeback für Manuel Neuer und Blaubeurer Ring in Ulm wird gesperrt. Ich bin Paolo Percocco, guten Tag. Manuel Neuer kehrt in die deutsche Nationalmannschaft zurück und fährt mit zur Fußball-WM. Bundestrainer Julian Nagelsmann hat den 40 Jahre alten Bayern-Kapitän für das Turnier in den USA, Kanada und Mexiko berufen. Oliver Baumann rückt damit ins zweite Glied. Dritter Torwart ist der Stuttgarter Alexander Nübel. Nicht im WM-Kader stehen dagegen der Kölner Angreifer Said El-Mala und Matthias Ginter vom SC Freiburg. Angeführt wird das Aufgebot von Kapitän Joshua Kimmich. Die Fußball-WM startet am 11. Juni. Am Blaubeurer Tor in Ulm geht's jetzt an die Tunnelarbeiten. Deswegen wird die Verkehrsführung nochmal angepasst und der Ring dafür gesperrt. Donau 3 FM Nachrichtenchef Harry Kist.
21: Am Sonntag, 31. Mai, ab 6 Uhr wird der Blaubeurer Ring bis Montag früh 5 Uhr voll gesperrt. Der Verkehr wird so lange umgeleitet. Für die Tunnelarbeiten wird der Ring breiter gemacht und an alle drei Einfahrten kommt jeweils eine Ampel. Die neue Verkehrsführung bleibt dann bis zum Ende der Sommerferien. Dann wird wieder neu angepasst. Der Tunnel unter dem Blaubeurer Tor soll Ende 2028 für den Verkehr freigegeben werden. Alle Infos auf donau3fm.de.
20: Jeder vierte Verbraucher in Deutschland hat Chatbots wie ChatGPT oder Gemini schon um finanziellen Rat gebeten. Das zeigt eine Umfrage des Digitalverbandes Bitkom. Demnach sehen 56% KI bei Geldanlage, Finanzplanung oder Kreditberatung als Chance, 40% als Risiko.
22: Die Umfrage macht deutlich, wie offen viele Verbraucher inzwischen für künstliche Intelligenz sind und wie hartnäckig zugleich die Vorbehalte bleiben. Bitkom-Präsident Wintergerst verweist darauf, dass Finanzen eine Vertrauensfrage sind und Anwendungen daher transparent, sicher und nachvollziehbar sein müssen. Beim Online-Banking ist die Digitalisierung längst Alltag. 84% nutzen digitale Angebote, meist per Smartphone-App. Für die Hälfte der Befragten ist das Internet inzwischen der wichtigste Kontakt zur Bank. Viele würden Filialen vor Ort gar nicht vermissen. Thomas Bleskin, Nachrichtenredaktion.
20: Nach einjähriger Bauzeit ist der Spielplatz Eichengrund in Ulm-Böfingen wiedereröffnet worden. Das Gelände wurde dabei ganz offiziell an die Kinder übergeben. Am Spielplatz Eichengrund gibt es jetzt einen neuen Kleinkindbereich mit Sandkasten, neue Schaukeln, Seilbahnen und Wippen. Außerdem dürfen sich die Kinder über einen komplett neuen Kletterparcours und ein Trampolin freuen. Die Kosten 139.000 Euro. Mehr Nachrichten in einer Stunde und jederzeit auf donau3fm.de.
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24: Sommerwetter in Schwaben. Temperaturen zwischen 20 und 25 Grad. Sonne und Wolken im Mix. Und genauso geht's auch weiter die nächsten paar Tage. Morgen am Freitag 25 Grad in der Spitze. Viel Sonne haben wir mit dabei. Und dann wird's wirklich von Tag zu Tag immer wärmer. Man kann fast sagen heißer bis zum Wochenende. Und dann über den Feiertag gibt's fast 30 Grad in Schwaben.
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24: Da kam eine WhatsApp-Sprachnachricht rein. Bitteschön.
26: Auf der A7, wenn man von Kreuz Feuchtwangen Richtung Kreuz Ulm fährt, staut sich's ab der Höhe Fichtenau. Und da geht aktuell gar nichts. Also es steht komplett.
24: Alles klar, danke dir fürs Melden. Das war der Benny. Ja, da haben wir derzeit Stauzeitverlust. Ich suche die Meldung gerade nochmal her. Zeitverlust derzeit bei einer Viertelstunde. Wir schauen dann natürlich drauf, was sich hier noch verändert. Auf der A8 haben wir noch einen Stau, und zwar Stuttgart Richtung München zwischen Märklingen und Ulm-Ost. 4 Kilometer Stauzeitverlust, eine halbe Stunde. Und dann haben wir noch stockenden Verkehr. Das war die A8 Richtung Stuttgart zwischen Ulm-West und Mühlhausen. Hier noch 6 Kilometer stockenden Verkehr. Da hat sich es vorher auch ganz schön gestaut. Das löst sich jetzt aber nach und nach auf. Zeitfluss hier noch eine Viertelstunde.
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2: Geblitzt wird auf der B311 Höhe Öpfingen Richtung Ehingen, dann noch in Lohnsee, Hauptstraße Höhe Seniorenzentrum, Laichingen bei der Polizeistation und Westerheim Ortseingang von Feldstetten kommend.
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2: Ich wünsche euch einen schönen Donnerstagnachmittag.
4: Wir alle kennen die Geschichten über den mandalorianischen Kopfgeldjäger und dieses Kind.
2: Nach 7 Jahren kommt endlich wieder ein Star Wars Film ins Kino und alles, was ihr zu The Mandalorian and Grogu wissen müsst, das hört ihr gleich hier bei uns.
5: Hallo, hier ist Michael.

0: Sean Parr, St. Elmo's Fire am Donnerstagnachmittag hier bei Donau 3 FM. Die Macht ist endlich wieder mit uns. Ganze sieben Jahre nach der Aufstieg Skywalkers kommt jetzt ein neuer Star Wars Film ins Kino. Donau 3 FM Filmexperte Louis Schäfer, ja, der packt schon mal sein Laserschwert aus.
1: Klar, da gab's eine Menge Serien auf Disney Plus zwischen Episode 9 und The Mandalorian und Grogu. Ein paar davon dürfen wir auch getrost vergessen. Trotzdem ist es wirklich ganze 7 Jahre her, seit die weltberühmten Laserschwerter das letzte Mal über die große Leinwand geflimmert sind. Und nachdem mit dem Aufstieg Skywalkers die Urgeschichte auserzählt ist, machen die Lucasfilm-Leute Platz für Mando und Baby Yoda.
2: Wir alle kennen die Geschichten. Über den mandalorianischen Kopfgeldjäger. Und dieses Kind.
1: Die haben sich 3 Staffeln lang über die TV-Schirme in unsere Fanherzen gekämpft. Und jetzt geht's ab ins Kino.
3: Ich jage nur imperiale Kriegsverbrecher. Wir werden jeden Schurken in diesem Kartenspiel ausschalten.
1: Worum geht's? Das Imperium ist gefallen, aber ein paar üble imperiale Kriegsherren sind noch in der Galaxis verteilt und planen Böses. Die noch junge, neue Republik will also schützen, wofür die Rebellen einst um Luke und Leia gekämpft haben.
2: Es geht darum, einen weiteren Krieg zu verhindern.
1: Damit das funktioniert, holt sich Colonel Ward, gespielt von Sci-Fi-Ikone Sigourney Weaver, ja, die kennen wir aus Alien, Avatar, Ghostbusters und viele mehr, Hilfe von Logo, dem legendären Kopfgeldjäger Din Djarin, wieder gespielt von Pedro Pascal und seinem jungen Schüler Grogu alias Baby Yoda.
3: Das ist der Weg.
1: Kritiker versprechen sich hier das perfekte Sommerkino und uns erwartet sicher ein riesen Star Wars Spaß für alte, richtig alte und ganz neue Fans. Also zieht euer Laserschwert, kämpft euch zum Popcorn durch und ab geht's in eine weit, weit entfernte Galaxis. Star Wars, The Mandalorian und Grogu nur im Kino.
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0: auf jeden Fall eine Verabredung am nächsten Wochenende und da wird es wirklich interessant. Ist mal ein ganz anderes Gespräch, nämlich mit einem Mentalisten. Der Superstar unter den Mentalisten ist bei uns, Timon Krause. Und da habe ich jede Menge Fragen und ich glaube, er wird auch in mein kleines Köpfchen reingucken und da hoffentlich nur Ausgewähltes sehen. Bis dann.
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3: Donnerstagnachmittag kurz vor 2:30.
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3: Richtig schönes Frühsommerwetter in Schwaben. Sonne und Wolken, im Mixtemperaturen über 20 Grad. Und das Tolle ist, es bleibt auch so schön. Die nächsten Tage wird es zusätzlich noch mal ein Stückchen wärmer. Man kann fast sagen, es wird heiß in Schwaben. Übers Wochenende dann auch über den Feiertag fast 30 Grad bei uns im Schwabenländle.
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3: Wir schauen auf die Straßen. Eine Minute nach 3:30 haben wir es. B10 zwischen der Memminger Straße in Neu-Ulm und der Max-Eitz-Straße ebenfalls in Neu-Ulm. Da steht derzeit ein liegengebliebenes Fahrzeug. Wir haben hier einen Rückstau in beide Richtungen. Da bitte knapp 10 Minuten mehr Zeit mitbringen. Und es staut sich immer noch auf der A8 Stuttgart Richtung München zwischen Märklingen und Ulm-Ost. Hier 5 Kilometer Stauzeitverlust. Eine halbe Stunde. Sonst läuft's. Wir wünschen euch gute und sichere Fahrt.
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3: Geblitzt wird derzeit noch auf der B10 Nersingen Richtung Neu-Ulm Höhe Breitenhof, dann noch in Leichingen bei der Polizeistation, in Herbrichtingen-Bohlheim steht ein Blitzer und zwar in der Heidenheimer Straße und in Bullerfingen-Talfinger Straße auf Höhe der Pizzeria wird noch beidseitig geblitzt.
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3: Also jeder hat doch so ein paar Geräusche, die lösen in einem so eine Art Abwehrhaltung aus. Das klassische Ding ist ja das Fingernägelkratzen über eine Schultafel oder manchmal reicht's auch, wenn einfach ein Kollege neben einem redet, dass einen das zur Weißglut bringt. Aber was ist denn, wenn einen solche Alltagsgegengeräusche stressen? Ist es eine Krankheit? Ist es was Schlimmes?
1: Misophonie bedeutet, dass bestimmte Geräusche bei Menschen starke negative Gefühle auslösen. Typische Auslöser sind zum Beispiel Schmatzen, Kauen oder Klickgeräusche. Betroffene reagieren darauf häufig mit Wut, Stress oder Ekel.
3: Wo diese Misophonie überhaupt herkommt und wie wir damit umgehen können, die Antwort gibt's gleich.

0: Gute Musik mit Michael Jackson. I just can't stop loving you am Donnerstagnachmittag hier bei Donau 3 FM.
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0: Florian aus Biberach hat ihm eine Mail geschrieben. Er schreibt: Hallo Markus, was ist eigentlich Misophonie? Ich habe das Wort neulich gehört und kann mir irgendwie nichts drunter vorstellen.
4: Misophonie bedeutet, dass bestimmte Geräusche bei Menschen starke negative Gefühle auslösen können. Typische Auslöser sind zum Beispiel Schmatzen, Kauen oder Klickgeräusche. Betroffene reagieren darauf häufig mit Wut, Stress oder Ekel, obwohl sie eigentlich wissen, dass die Geräusche völlig harmlos sind. Das Ganze ist auch keine Einbildung, sondern hängt mit der Verarbeitung im Gehirn zusammen. Woher Misophonie genau kommt, das ist noch nicht ganz klar. Experten vermuten, dass Hör- und Gefühlsbereiche im Gehirn besonders stark miteinander verknüpft sind. Häufig beginnt es schon im Kindes- oder Jugendalter. Stress oder eine hohe Empfindlichkeit können das Ganze dann verstärken. Heilen kann man Misophonie nicht, aber man kann lernen, damit besser umzugehen. Viele vermeiden Auslöser oder benutzen Kopfhörer. Auch Entspannung oder eine Therapie kann in diesem Fall helfen.
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0: Marshmallow Pink und Sting mit Dreaming an diesem Donnerstagnachmittag. Servus, Michel.
1: Und was es wieder für Donnerstag ist, da könntest du locker zwei draus machen.
0: Ja, so ist es mit bestem Wetter und so weiter und so fort. Michel, ich war gestern noch auf einem Motivationsabend, auf einem Motivationskurs für ein positives Mindset, dass man zum Ja sage wird und so weiter und so fort.
1: Oh, okay.
0: Ja, hat's mir gefallen? Nein. Das war's auch schon wieder. Das
1: war ein Witz. Brett. Wahnsinn, ne? Ich war beim Angeln.
0: Ja?
1: Ja, da ist so ein Typ daher gelatscht gekommen.
0: Ja?
1: Und hat sich da aufgeführt. Da habe ich dann gesagt, es mir wurscht, wer dein Vater ist. Solange ich hier angle, läufst du nicht über den See.
0: Auch nicht schlecht.
1: Brett, oder?
0: So, und mit diesem Niveau starten wir rein in den Nachmittag. Ich wünsche euch einen schönen Donnerstagnachmittag und schöner kleiner Freitag. Und wir hören uns morgen wieder kurz vor drei.
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19: Es ist 15 Uhr.
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21: Comeback für Manuel Neuer und Glasfaserausbau in Blaubeuren. Ich bin Paolo Percocco, guten Tag. Wer fährt für Deutschland zur Fußball-WM? Das wurde heute geklärt. Im Fokus stand vor allem die Torwartfrage und da ist es jetzt offiziell. Deutschlands Rekordtorwart Manuel Neuer kehrt 2 Jahre nach seinem Rücktritt zur Fußball-Weltmeisterschaft in die deutsche Nationalmannschaft zurück als Nummer 1 im Tor.
22: Jeder weiß, was Manu für eine Aura umgibt. Er wird der Mannschaft helfen. Die Begründung des Bundestrainers für seine Kehrtwende in der Torhüterfrage. Natürlich sei die Nachricht für den eigentlich gesetzten Oliver Baumann ein Schlag gewesen, aber der sei ein super Teamplayer, eine Weltklasse 1B-Lösung, so Nagelsmann. Als jüngster Spieler fährt der 18-jährige Lennart Karl mit. Etwas überraschend auch der Mainzer Amiri, auch Leroy Sané, Kölns Elmala und Freiburgs Ginter bleiben dagegen zu Hause. Thomas Thonfeld, Nachrichtenredaktion.
21: Mit einem symbolischen Spatenstich hat in Blaubeuren heute der Glasfaserausbau für sogenannte weiße Flecken begonnen. Rund 150 bisher schlecht versorgte Adressen sollen damit bald Anschlüsse mit bis zu 1 Gigabit pro Sekunde bekommen. Betroffen sind unter anderem Blaubeuren selbst und die Ortsteile Gerhausen, Asch, Pappelau und Seißen. Auch 4 Schulen profitieren vom Glasfaserausbau in Blaubeuren. Die Bundesregierung weist Berichte über eine mögliche Rente mit 70 zurück. Kanzleramtschef Frei sagte der Welt, dabei handle es sich um Spekulationen. Auch das Sozialministerium kommentiert angebliche Zwischenstände aus der Rentenkommission nicht. Laut Bild sollen Experten eine schrittweise Anhebung des Renteneintrittsalters von 67 auf 70 Jahre empfehlen. Am Blaubeurer Tor in Ulm geht's jetzt an die Tunnelarbeiten, deswegen wird die Verkehrsführung nochmal angepasst und der Ring dafür gesperrt. Donau 3 FM Nachrichtenchef Harry Kist.
23: Am Sonntag, 31. Mai, ab 6 Uhr wird der Blaubeurer Ring bis Montag früh 5 Uhr voll gesperrt. Der Verkehr wird so lange umgeleitet. Für die Tunnelarbeiten wird der Ring breiter gemacht und an alle 3 Einfahrten kommt jeweils eine Ampel. Die neue Verkehrsführung bleibt dann bis zum Ende der Sommerferien. Dann wird wieder neu angepasst. Der Tunnel unter dem Blaubeurer Tor soll Ende 2028 für den Verkehr freigegeben werden. Alle Infos auf donau3fm.de.
21: Und da gibt's jederzeit auch mehr Nachrichten.
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1: Die aktuellen Temperaturen, da liegen wir heute mal über 20 Grad, das ist auch nicht schlecht. Und in den nächsten Tagen, das ist das Schöne, wird es richtig sonnig sein. Temperaturen gehen nach und nach immer höher, sodass wir bis zum Ende der Woche, anfangs der neuen Woche, auf bis zu 30 Grad kommen bei strahlendem Sonnenschein.
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1: 15.03 Uhr, wir schauen auf die Straßen in Schwaben. Behinderungen hätten wir aktuell auf folgenden Strecken. A8 München Richtung Stuttgart. Zwischen Leipheim und Kreuz Ulm-Elchingen liegen gebliebenes Fahrzeug. Vorsicht, dort auch Reifenteile auf der Fahrbahn. A8 Stuttgart Richtung München. Zwischen Ulm-West und Ober-Elchingen 5 Kilometer stocken. 10 Minuten kommen obendrauf für euch. Und es klemmt auch auf der B30. Wenn ihr Biberach Richtung Ulm fahrt, kurz vor der Abfahrt nach Neu-Ulm runter, stockt der Verkehr. Da gab es was auf der Europastraße. Entweder ein Unfall oder was anderes. Auf jeden Fall staut sich es auch von der Gegenseite, wenn ihr von der B28 bzw. B10 Ulmer Seite rüberkommt und an der Neu-Ulmer Ausfahrt raus wollt. Da ist mit Wartezeiten zu rechnen an der Abfahrt Europastraße.
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1: Blitzer aktuell auf der B311 Höhe Öpfingen Richtung Ehingen, in Ulm auf der B28 in Richtung Neu-Ulm auf Höhe Schwenkzement, B10 Nersingen Richtung Neu-Ulm Höhe Breitenhof und Leichingen direkt bei der Polizeistation.
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1: Servus zusammen, schönen Nachmittag heute am Donnerstag. Stimmt so, ein Satz, den man früher ganz selbstverständlich gesagt hat. Heute läuft vieles anders. Karte, Display, Prozentauswahl.
4: Trinkgeld bleibt eine freiwillige Leistung.
1: Es geht ums Trinkgeld. Heute zum Welttrinkgeldtag. Da schauen wir auch mal drauf, wie sich Trinkgeld verändert hat, warum sich manche dabei unter Druck gesetzt fühlen und ob es am Ende dann wirklich bei den Richtigen ankommt. All das gleich bei mir nach Vanessa Amorosi, nach Tiffany Aris und nach Clock Clock. Yeah.

0: Donau 3FM heute am Donnerstagnachmittag mit Vanessa Amorosi. So, gleich Alvaro Soler und La Cintura. 15 Uhr, gleich 14 Minuten. Stimmt so. Wann habt ihr diesen kleinen Satz das letzte Mal gesagt, ne? Beim Friseur, zum Essenslieferanten vielleicht oder auch im schicken Restaurant. Heute, 21. Mai, da wäre auf jeden Fall mal wieder Zeit dafür. Es ist nämlich Welttrinkgeldtag. Und wie handhabt ihr das? Einfach aufrunden oder nur bei richtig gutem Service oder auch inzwischen oft gar nicht mehr, weil Kartenzahlung alles verändert hat? Thomas Geppert vom Bayerischen Hotel- und Gaststättenverband DEHOGA beobachtet Letzteres immer öfter.
1: Wenn man mit Karte bezahlt, ist das Trinkgeld schon weniger. Wenn ich jetzt ein Restaurant bin mit einem starken To-Go-Anteil, dann kann ich mir vorstellen, dass das eher ein bisschen für Unmut sorgt, wenn diese Felder zum Auswählen sind. In einem klassischen Restaurant mit Service ist es, glaube ich, eher die Erinnerung. Und ich glaube, man muss es einfach pragmatisch sehen.
0: Dass sich viele durch diese Auswahlmöglichkeiten von 15 oder auch 20 oder sogar 25% vom Umsatz dazu gedrängt fühlen, Trinkgeld zu geben, das kann Thomas Geppert nachvollziehen. Er betont aber:
1: Trinkgeld, egal ob Sie es bar geben oder über die Kartenzahlung, bleibt immer beim Mitarbeiter da. Es ist ja auch steuerfrei. Es darf überhaupt nicht beim Gastronom mit verbucht sein. Also von daher, die Geräte funktionieren da. Das wird entsprechend separat gebucht.
0: Und dadurch kommt das Geld eben auch da an, für diejenigen, für die diese Belohnung auch gedacht ist.
1: Trinkgeld bleibt eine freiwillige Leistung. Es gibt überhaupt keinen Zwang. Es soll auch nicht als Zwang aufgenommen werden, sondern es soll guten Service belohnen.
0: Und das Bargeld, das kann in Zukunft also auch beim Restaurantbesuch getrost zu Hause gelassen werden. Denn auch wenn das Trinkgeld quasi moderner und auch digitaler geworden ist, erfüllt es immer noch seinen alten Job. Wie ist es bei euch? Gebt ihr Trinkgeld? Wenn ja, wie viel ungefähr? Habt ihr da so eine Hausnummer? Schickt gerne eine WhatsApp-Sprachnachricht an die 01 520 242 und 4x3. Und wem die Nummer zu schnell ging, die gibt's jederzeit nachzulesen auf donau3fm.de, indem ihr oben rechts auf das Telefonhörersymbol klickt. Donau 3FM, der Donnerstagnachmittag, heute ausnahmsweise mal trocken. Das ist Alvaro Soler mit La Cintura.

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3: Wir haben es kurz vor 4:30.
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19: Es ist 3:30.
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21: Comeback für Manuel Neuer und Glasfaserausbau in Blaubeuren. Ich bin Paolo Percocco, guten Tag. Wer fährt für Deutschland zur Fußball-WM? Das wurde heute geklärt. Im Fokus stand vor allem die Torwartfrage und da ist es jetzt offiziell. Deutschlands Rekordtorwart Manuel Neuer kehrt 2 Jahre nach seinem Rücktritt zur Fußball-Weltmeisterschaft in die deutsche Nationalmannschaft zurück als Nummer 1 im Tor.
22: Jeder weiß, was Manu für eine Aura umgibt. Er wird der Mannschaft helfen. Die Begründung des Bundestrainers für seine Kehrtwende in der Torhüterfrage. Natürlich sei die Nachricht für den eigentlich gesetzten Oliver Baumann ein Schlag gewesen, aber der sei ein super Teamplayer, eine Weltklasse 1B-Lösung, so Nagelsmann. Als jüngster Spieler fährt der 18-jährige Lennart Karl mit, etwas überraschend auch der Mainzer Amiri, auch Leroy Sané, Kölns Elmala und Freiburgs Ginter bleiben dagegen zu Hause. Thomas Thonfeld, Nachrichtenredaktion.
21: Mit einem symbolischen Spatenstich hat in Blaubeuren heute der Glasfaserausbau für sogenannte weiße Flecken begonnen. Rund 150 bisher schlecht versorgte Adressen sollen damit bald Anschlüsse mit bis zu 1 Gigabit pro Sekunde bekommen. Betroffen sind unter anderem Blaubeuren selbst und die Ortsteile Gerhausen, Asch, Pappelau und Seißen. Auch 4 Schulen profitieren vom Glasfaserausbau in Blaubeuren. Die Bundesregierung weist Berichte über eine mögliche Rente mit 70 zurück. Kanzleramtschef Frey sagte der Welt, dabei handle es sich um Spekulationen. Auch das Sozialministerium kommentiert angebliche Zwischenstände aus der Rentenkommission nicht. Laut Bild sollen Experten eine schrittweise Anhebung des Renteneintrittsalters von 67 auf 70 Jahre empfehlen. Am Blaubeurer Tor in Ulm geht's jetzt an die Tunnelarbeiten. Deswegen wird die Verkehrsführung nochmal angepasst und der Ring dafür gesperrt. Donau 3 FM Nachrichtenchef Harry Kist.
23: Am Sonntag, 31. Mai ab 6 Uhr wird der Blaubeurer Ring bis Montag früh 5 Uhr voll gesperrt. Der Verkehr wird so lange umgeleitet. Für die Tunnelarbeiten wird der Ring breiter gemacht und an alle 3 Einfahrten kommt jeweils eine Ampel. Die neue Verkehrsführung bleibt dann bis zum Ende der Sommerferien. Dann wird wieder neu angepasst. Der Tunnel unter dem Blaubeurer Tor soll Ende 2028 für den Verkehr freigegeben werden. Alle Infos auf donau3fm.de.
21: Und da gibt's jederzeit auch mehr Nachrichten.
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25: Schönes Wetter, optisch zumindest, und es wird noch schöner in den nächsten Tagen, auch richtig heiß. Also ab morgen geht es so richtig sonnig durchs Wochenende los und die Temperaturen steigern sich auf bis zu 30 Grad hoch, so im Lauf der Tage. Wunderschön, und es ist noch kein Ende abzusehen. Na, solange es jetzt schmuddelig war, wird es jetzt auch wieder schön sein.
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25: 15.33 Uhr, wir schauen auf die Straßen. In Schwaben Behinderungen auf der A8 Stuttgart Richtung München zwischen Ulm-West und Oberelchingen. 3 Kilometer stockend, 4 Minuten obendrauf. Zwischen Kirchheim-Teck Ost und Eichelberg im weiteren Verlauf dann nochmal 1 Kilometer Stau, da kommen nochmal 3 Minuten obendrauf.
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25: Da haben wir einen neuen reinbekommen, der steht in Erolzheim in der Ortsausfahrt Richtung Kirchdorf.
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25: So, Wetter wird wahnsinnig gut, ne? Das heißt, nochmal über die Gartenmöbel wischen, Abdeckung vom Grill runter und dann kann es ja eigentlich auch schon losgehen. Ganz egal, ob ihr selbst grillt oder euch begrillen lasst.
28: Also der Grillmeister ist auf jeden Fall mein Freund, der kann das super.
25: Ja, also, wie Ines aus Hüringen sich heute Morgen ein leckeres Grillpaket gesichert hat und wie auch ihr noch eins abgreifen könnt, das hört ihr gleich hier bei mir. Vorher machen wir Musik mit Robin Schulz, mit Genesis und mit Mark Forster. Let's go,

0: Schulz, Rita Ora und Tiago PCK, I'll be there. Und gleich haben wir hier die grandiose Nummer von Cat's Eye mit Gabriella. 15.43 Uhr.
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0: So, Pfingstwochenende naht, super Wetter steht an, ihr wisst schon, Grill anschmeißen, nachdem ihr die Gartenmöbel schön aufgefrischt habt. Es fehlt dann nur noch eins und das ist ein super leckeres Grillpaket von der Metzgerei Durst in Arneck, Blaustein und Burlafingen. Und heute Morgen durfte sich die Ines schon über eins freuen.
2: Also eigentlich wohne ich ja in Illeberg, aber ich bin gerade bin neu beim Arbeiten.
3: Ui, über Brücke drüber praktisch.
4: Kannst du uns? Wink mal zu, vielleicht sehen wir dich.
2: Ich glaube nicht. Die Halle ist das Rücken.
5: Ich denke, du weißt, warum wir anrufen.
2: Bestimmt wegen dem Grillpaket. Mhm.
3: Mhm. Wir könnten uns Rauchsignale senden.
2: Okay.
5: Wir haben schon
3: aber
5: mal.
3: Moment, bevor wir uns Rauchsignale senden, brauchst du irgendwas, was du auf den Grill drauflegen kannst?
2: Ja, Fleisch und Wurst.
3: Diese Überleitung, gell? Die
5: Hammer.
3: Menschen aus dem Radio.
5: Ich geh grad durch. Wir wollen grillen, nicht räuchern. Das, wobei.
2: Aber geräuchertes Fleisch ist schon auch gut.
5: Absolut.
3: Aha, man vollkommen. Hört schon raus, du kennst dich aus. Du bist leidenschaftliche Grillerin.
2: Zuschauerin.
5: Wer ist dann der Grillmeister und an was für eine Party hast du gedacht?
2: Also der Grillmeister ist auf jeden Fall mein Freund. Und ja, wir haben ja gedacht, es beginnt die WM bald. Und dann wird es natürlich geil, mit den Nachbarn und Freunden zusammen zu sitzen, Public Viewing und dazu grillen.
5: Oh, immer geil.
3: Coole Idee. Ja.
5: Der Nagelsmann sagt heute Bescheid, wer mitkommen darf von den Jungs. Aber ist er dann auch wurscht, wer auf dem Platz steht?
3: Das Wichtigste ist, dass dein Freund am Grill steht.
5: Richtig.
2: Auf jeden Fall.
3: Und natürlich, dass ihr das Passende zum Drauflegen habt. Und deswegen sagen wir herzlichen Glückwunsch. Ihr bekommt ein leckeres Grillpaket von der Metzgerei Dursch.
2: Ja, super.
0: Jo, und Andi hat es gerade schon richtig gesagt, ne? Ist ja wurscht. Und ich sag mal, ist ja auch wurscht, was auf dem Grill liegt und was für eine, gell? 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Da sind hammermäßige Sachen drin. Fleisch, Wurst, alles, was dazugehört. Ich habe selber schon so ein Grillpaket sehen dürfen im vergangenen Jahr. Das war wirklich großes Kino.
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20: Es ist 16 Uhr.
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22: Datenklau von der Ulmer Uniklinik und Comeback für Manuel Neuer. Ich bin Paolo Percoco, guten Tag. An der Ulmer Uniklinik sind Daten von rund 1600 Patienten gestohlen worden. Betroffen ist aber nicht die Uniklinik selbst, sondern ein externer Dienstleister. Gestohlen wurden vor allem Stammdaten wie Name, Geburtsdatum und Adresse. In etwa 300 Fällen können auch Angaben zu Diagnose und Behandlung betroffen sein. Die Datenübermittlung an den Dienstleister wurde gestoppt. Die Behörden sind eingeschaltet. Betroffene Patienten werden schriftlich informiert. Wer fährt für Deutschland zur Fußball-WM? Das wurde heute geklärt. Im Fokus stand vor allem die Torwartfrage und da ist es jetzt offiziell. Deutschlands Rekordtorwart Manuel Neuer kehrt 2 Jahre nach seinem Rücktritt zur Fußball-Weltmeisterschaft in die deutsche Nationalmannschaft zurück, als Nummer 1 im Tor.
23: Jeder weiß, was Manu für eine Aura umgibt. Er wird der Mannschaft helfen. Die Begründung des Bundestrainers für seine Kehrtwende in der Torhüterfrage. Natürlich sei die Nachricht für den eigentlich gesetzten Oliver Baumann ein Schlag gewesen, aber der sei ein super Teamplayer, eine Weltklasse 1B-Lösung, so Nagelsmann. Als jüngster Spieler fährt der 18-jährige Lennart Karl mit, etwas überraschend auch der Mainzer Amiri, auch Leroy Sané, Kölns Elmala und Freiburgs Ginter bleiben dagegen zu Hause. Thomas Thonfeld, Nachrichtenredaktion.
22: Dänemark will den Kadaver von Buckelwal Timmy von der Urlaubsinsel Anholt in einen Hafen auf dem Festland schleppen. Die Umweltbehörde teilte mit, der stark aufgeblähte Wal liege in flachem Wasser an einem beliebten Strand und könne Anwohner und Touristen belästigen.
24: Eigentlich sah der Plan so aus. Die Dänen wollten den Wal möglichst schnell in den Hafen von Grenau bringen. Doch bislang ist noch nichts passiert. Stattdessen treibt der Kadaver weiter wie ein prallvoller Ballon vor Anholt. Läuft es doch noch nach Plan, soll die Obduktion bereits am Freitag stattfinden. Denn ansonsten befürchtet der Hafen nicht nur einen Ansturm von Möwen und Schaulustigen, sondern auch, dass der Wal explodiert. Aus Skandinavien, Julia Weschenbach.
22: Sommerfeeling mitten in Biberach. Die Hochschule Biberach lädt am Mittwoch, den 10. Juni, wieder zum Campus Open Air ein. Ab 16.30 Uhr wird der Innenhof am D-Gebäude zur Open Air Partyzone. Geplant sind Live-Musik, Foodtrucks, Getränke und gute Vibes. Mitfeiern können nicht nur Studenten und Hochschulmitarbeiter, sondern alle aus Biberach und Umgebung. Der Eintritt ist frei. Alle Infos auf donau3fm.de und da gibt's jederzeit auch mehr Nachrichten.
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26: So, heute haben wir trockenes Wetter. Also Niederschläge sind ganz selten bis ausgeschlossen. In der Nacht Temperaturen von 8 bis 9 Grad. Und es wird auch in den Nächten jetzt auch genauso wie tagsüber immer milder. Tagsüber erreichen wir sogar am Wochenende bis zu 30 Grad.
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26: 16.04 Uhr, wir schauen auf die Straßen in Schwaben. Behinderungen hätten wir aktuell in Schwaben auf folgenden Strecken. A8 Stuttgart Richtung München zwischen Merklingen und Ulm-West, defekter PKW auf dem Standstreifen. Zwischen Ulm-West und Oberelchingen 2 Kilometer stockender Verkehr, da kommen derzeit 4 Minuten obendrauf.
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26: Blitzer aktuell in Erolzheim in der Ortsausfahrt Richtung Kirchdorf. 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
26: Sie ist Pop-Ikone, Stil-Ikone und ihre Songs, die kennt fast jeder. Aber hinter dem Rampenlicht, da gab es natürlich auch eine Zeit, über die Kylie Minogue länger nicht sprechen konnte. In ihrer neuen Netflix-Doku, da zeigt sie jetzt eine sehr persönliche Seite und erzählt von einer Diagnose, die sie lange für sich behalten hat. Mehr dazu gleich im Promiversum. Jetzt erstmal Musik von Nick Kershaw, von Cat Burns und von

0: Kershaw und I won't let the sun go down on me. Jetzt gleich Liam Rimes und Robbie Williams, der hat was Neues. Vorher gucken wir mal in die Welt der Prominenz und da gibt's auch Neues, da gibt's einiges, was wir noch so gar nicht gewusst haben, zum Beispiel über Kylie Minogue. Man hat über ihre Krankheit früher viel gehört, aber es gibt auch vieles, das sie natürlich für sich behalten hat. Sie zählt zu den erfolgreichsten Pop-Ikonen der Geschichte. 2023 hatte sie ihr großes Comeback, wurde weltweit gefeiert. Was aber niemand wusste, privat hatte sie eine schwere Zeit.
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3: Freunde der gepflegten Unterhaltung, Kylie Minogue ist eigentlich eine der Künstlerinnen, bei denen man sofort gute Laune im Kopf hat.

0: Glitzer, Bühne, große Pop-Momente. Jetzt zeigt sie sich aber von einer ganz anderen Seite. In ihrer neuen Netflix-Doku spricht Kylie Minogue zum ersten Mal öffentlich darüber, dass sie 2021 erneut die Diagnose Krebs bekommen hat. Schon 2005 ist Kylie Minogue ja an Brustkrebs erkrankt. Damals musste sie ihre Welttournee unterbrechen. Die Nachricht hat weltweit Schlagzeilen gemacht. Aber anders als damals hat sie dieses Mal ihre Erkrankung nicht öffentlich gemacht. In ihrer neuen Doku sagt Kylie, dass sie sich nicht dazu verpflichtet gefühlt hat, der ganzen Welt davon zu erzählen. Und sie habe es auch einfach nicht gekonnt. Heute sagt sie, sie habe es wieder geschafft, es gehe ihr gut. Trotzdem hat sie all das lange belastet. Auch während ihres großen Comebacks mit Padam Padam im Jahr 2023 habe sie in Interviews immer wieder gedacht, jetzt wäre eigentlich der Moment, darüber zu sprechen. Am Ende ist sie aber still geblieben. Verarbeitet hat sie das Ganze in ihrem Song Story. Kylie Minogue will jetzt mit ihrer Geschichte ein Zeichen dafür setzen, wie wichtig auch das Thema Vorsorge ist. Denn genau so ist bei ihr der Krebs zum zweiten Mal entdeckt worden, bei einer ganz normalen Routineuntersuchung. Die neue Netflix-Doku heißt Kylie, besteht aus 3 Teilen. Darin bekommen Fans einiges zu sehen, was bisher noch gar nicht öffentlich war. Zum Beispiel Archivmaterial, private Videos, Fotos und auch ganz viele Interviews mit Menschen, die Kylie Minogue schon lange begleiten.
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2: Kurz vor 4:30.
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16: Es ist 16:30.
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18: Datenklau von der Ulmer Uniklinik und Comeback für Manuel Neuer. Ich bin Paolo Percoco, guten Tag. An der Ulmer Uniklinik sind Daten von rund 1600 Patienten gestohlen worden. Betroffen ist aber nicht die Uniklinik selbst, sondern ein externer Dienstleister. Gestohlen wurden vor allem Stammdaten wie Name, Geburtsdatum und Adresse. In etwa 300 Fällen können auch Angaben zu Diagnose und Behandlung betroffen sein. Die Datenübermittlung an den Dienstleister wurde gestoppt. Die Behörden sind eingeschaltet. Betroffene Patienten werden schriftlich informiert. Wer fährt für Deutschland zur Fußball-WM? Das wurde heute geklärt. Im Fokus stand vor allem die Torwartfrage und da ist es jetzt offiziell. Deutschlands Rekordtorwart Manuel Neuer kehrt 2 Jahre nach seinem Rücktritt zur Fußball-Weltmeisterschaft in die deutsche Nationalmannschaft zurück, als Nummer 1 im Tor.
19: Jeder weiß, was Manu für eine Aura umgibt. Er wird der Mannschaft helfen. Die Begründung des Bundestrainers für seine Kehrtwende in der Torhüterfrage. Natürlich sei die Nachricht für den eigentlich gesetzten Oliver Baumann ein Schlag gewesen, aber der sei ein super Teamplayer, eine Weltklasse 1B-Lösung, so Nagelsmann. Als jüngster Spieler fährt der 18-jährige Lennart Karl mit, etwas überraschend auch der Mainzer Amiri, auch Leroy Sané, Kölns Elmala und Freiburgs Ginter bleiben dagegen zu Hause. Thomas Thonfeld, Nachrichtenredaktion.
18: Dänemark will den Kadaver von Buckelwald Timmy von der Urlaubsinsel Anholt in einen Hafen auf dem Festland schleppen. Die Umweltbehörde teilte mit, der stark aufgeblähte Wal liege in flachem Wasser an einem beliebten Strand und könne Anwohner und Touristen belästigen.
20: Eigentlich sah der Plan so aus. Die Dänen wollten den Wal möglichst schnell in den Hafen von Grenau bringen. Doch bislang ist noch nichts passiert. Stattdessen treibt der Kadaver weiter wie ein prallvoller Ballon vor Anholt. Läuft es doch noch nach Plan, soll die Obduktion bereits am Freitag stattfinden. Denn ansonsten befürchtet der Hafen nicht nur einen Ansturm von Möwen und Schaulustigen, sondern auch, dass der Wal explodiert. Aus Skandinavien, Julia Weschenbach.
18: Sommerfeeling mitten in Biberach. Die Hochschule Biberach lädt am Mittwoch, den 10. Juni, wieder zum Campus Open Air ein. Ab 16.30 Uhr wird der Innenhof am D-Gebäude zur Open Air Partyzone. Geplant sind Live-Musik, Foodtrucks, Getränke und gute Vibes. Mitfeiern können nicht nur Studenten und Hochschulmitarbeiter, sondern alle aus Biberach und Umgebung. Der Eintritt ist frei. Alle Infos auf donau3fm.de und da gibt's jederzeit auch mehr Nachrichten.
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21: Die Temperaturen in der Nacht werden weiterhin mild bleiben und zwar morgen sogar schon im zweistelligen Bereich. Heute Nacht bekommen wir nochmal so 8 bis 9 Grad und ab morgen geht's auch tagsüber immer weiter aufwärts. Morgen starten wir erstmal mit 24 Grad und zum Wochenende erreichen wir dann teils 28 bis 30 Grad.
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21: Um 16.34 Uhr, wir schauen auf die Straßen. In Schwaben, Behinderungen hätten wir aktuell auf folgenden Strecken. A8 Stuttgart Richtung München, Höhe Ulm-Ost. Vorsicht, dort haben wir Gefahr durch eine ungesicherte Unfallstelle. Da hat es vor kurzem gescheppert, erstaut sich natürlich auch schon dementsprechend. Zwischen Ulm-West und Ulm-Ost 2 Kilometer Stau, derzeit 5 Minuten Verlust. Und zwischen Merklingen und Ulm-West-Effekt der PKW auf dem Standstreifen. Auch da kommt es zu weiteren Behinderungen. Die A7 Ulm Richtung Würzburg zwischen Langenau und Niederstotzingen hat man 3 Kilometer Stau. Da kommt eine Viertelstunde obendrauf.
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21: Blitzer aktuell in Herolzheim in der Ortsausfahrt Richtung Kirchdorf.
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21: Servus zusammen. So, morgen öffnet wieder ein ein Lokal, die Pforten in unseren Gourmet-Wochen bei Donau 3 FM. Das heißt, wenn ihr gut aufpasst in der Früh, wann der Shop geöffnet wird, dann muss es nämlich schnell gehen. Dann könnt ihr wieder 50 Euro Speisegutschein für 25 Euro bekommen. Jetzt gibt's erstmal Musik von 21 Pilots, von Aha und von Lloyd.

0: Donau 3FM mit Sia und Unstoppable heute am Donnerstag. Jetzt haben wir es kurz vor 5.
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25: Es ist 17 Uhr.
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0: Datenklau von Ulmer Uniklinik und Wachstumsprognose für Deutschland sinkt. Ich bin Paolo Percoco, guten Tag. An der Ulmer Uniklinik sind Daten von rund 1600 Patienten gestohlen worden. Betroffen ist aber nicht die Uniklinik selbst, sondern ein externer Dienstleister. Gestohlen wurden vor allem Stammdaten wie Name, Geburtsdatum und Adresse. In etwa 300 Fällen können auch Angaben zu Diagnose und Behandlung betroffen sein. Die Datenübermittlung an den Dienstleister wurde gestoppt. Die Behörden sind eingeschaltet. Betroffene Patienten werden schriftlich informiert. Wegen der hohen Energiepreise infolge des Iran-Kriegs hat die Europäische Kommission ihre Prognose für das Wirtschaftswachstum in Deutschland für das laufende Jahr halbiert. Die Konjunkturexperten erwarten nur noch einen Anstieg des Bruttoinlandprodukts um 0,6%. Im Herbst lag die Prognose noch bei 1,2%.
1: Das ist keine gute Nachricht. Die Halbierung der Wachstumserwartung für Deutschland ist schlimm genug, aber auch für die gesamte EU sieht es jetzt schlecht aus. Hier wurde die Erwartung von 1,4 auf 1,1% reduziert. Das bedeutet, Deutschlands Wachstum wird wieder geringer sein als im Rest der EU. Schuld sind die Energiepreise, sagt die Kommission, die drücken auf die Wirtschaftstätigkeit. Wirklich überraschend kommt die EU-Schätzung nicht, denn auch die Bundesregierung in Berlin rechnet nur noch mit einem Mini-Wachstum von 0,5%. Aus Brüssel, Dieter Ebeling.
0: Bundestrainer Julian Nagelsmann nimmt Manuel Neuer als Nummer 1 der deutschen Fußballnationalmannschaft mit zur WM. Bei der heutigen Vorstellung des WM-Kaders antwortete er auf die entsprechende Frage.
2: Plane ich. Jeder weiß, glaube ich, welche Aura den Manu umgibt, welche Qualitäten er hat, was auch einer Mannschaft gibt. Zu den drei besten Torhütern des Landes gehört er zweifelsfrei und deswegen ist er verdientermaßen dabei und er hat sich dazu bekannt, nochmal ein Turnier zu spielen. Wir planen mit ihm als Nummer 1 mit dem Wissen, dass wir, ich sage es mal, eine Weltklasse 1B-Lösung, die wir installiert haben, ebenfalls dabei haben. Die Entscheidung steht so und sie ist in meiner Meinung auch die richtige.
0: Und auch in Schwaben tut sich was. Der SSV Ulm hat den ersten Transfer für die kommende Fußball-Regionalliga-Saison bekannt gegeben. Marco Gölz kommt vom FV Illertissen und unterschreibt einen Einjahresvertrag. Der 24-jährige Rechtsverteidiger hat lange in der Jugend der Ulmer gespielt. Seit 2020 war er Stammspieler in Illertissen. Gölz ist der erste Transfer des neuen Sportdirektors Murat Isik, der auf Spieler aus der Region setzen will. Mehr Nachrichten in einer halben Stunde und jederzeit auf donau3fm.de.
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4: Die Temperaturen in der kommenden Nacht relativ mild bei 9 Grad und das wird sich auch in den nächsten Nächten fortsetzen. Es wird immer milder, das heißt, wir gehen sogar nachts in den zweistelligen Bereich und tagsüber übers Pfingstwochenende auch Temperaturerhöhung tagtäglich, sodass wir am Wochenende sogar bis zu 30 Grad bekommen können.
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4: Um 17.03 Uhr A8 Stuttgart Richtung München. Höhe Ulm Ost. Eine Unfallaufnahme auf dem Standstreifen zwischen Ulm West und Ulm Ost. Dadurch 4 Kilometer Stau und 23 Minuten Verlust.
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4: Blitzer aktuell Erolzheim, Ortsausfahrt Richtung Kirchdorf und in Öpfingen Richtung Ehingen auf der B311.
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4: So, WM ist, wenn der Kader steht. Das war der Werbeslogan des DFB bei der heutigen Kaderbekanntgabe von Bundestrainer Julian Nagelsmann. Wer es in die WM-Auswahl geschafft hat und wer nicht, darüber sprechen wir gleich im Donau 3 FM.

0: One More Time. Britney Spears und ihr Erstlingswerk damals, Baby One More Time.
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0: Noch genau 3 Wochen, dann geht's los mit der Fußball-Weltmeisterschaft in Nordamerika. Heute hat Bundestrainer Julian Nagelsmann den Nationalmannschaftskader bekannt gegeben. Paolo Percocco von den Donau 3 FM Nachrichten. Gab's ein paar Überraschungen?
2: Also einige Gerüchte, die sind ja schon vorher durchgesickert. Das Größte war mit Sicherheit Manuel Neuer und der 40-Jährige wird tatsächlich als Nummer 1 in das Turnier gehen. Das hat Nagelsmann heute klar gemacht. Nicht dabei ist der Kölner Jungstar Said Elmala. Ein 18-Jähriger hat es dafür geschafft. Lennart Karl vom FC Bayern. Ganz kleine Überraschungen sind auch die Nominierungen von Dortmunds Maxi Bayer, dem Mainzer Nadim Amiri und dem zuletzt formschwachen Leroy Sané, der inzwischen in der Türkei spielt.
0: Schauen wir mal nach Schwaben. Wer hat es zum VfB Stuttgart geschafft?
2: Ja, dabei sind Alexander Nübel, Angelo Stiller, Jamie Leveling und Dennis Undaff. Nicht geschafft haben es die erststarken Maxi Mittelstädt und Chris Führig. Bei Mittelstädt wollte er neben David Raum und Nathaniel Brown nicht noch einen dritten Linksverteidiger mitnehmen, obwohl er es verdient habe. Und bei Führig sei es eine schwache Entscheidung. Eine Entscheidung zwischen ihm und Vereinskollege Leveling gewesen und Leveling sei dann einfach der flexiblere Spieler.
0: Das mit der schwachen Meinung, gerade deine persönliche Meinung, oder?
2: Ja, ich habe mich einfach vertan.
0: Dankeschön für die Infos. Der WM-Kader steht also. 14. Juni ist es soweit. Dann steigt das erste WM-Spiel für die deutsche Nationalmannschaft gegen Curaçao.
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5: Es ist 5:30.
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15: Datenklau von Römer Uniklinik und Wachstumsprognose für Deutschland sinkt. Ich bin Paolo Percoco, guten Tag. An der Ulmer Uniklinik sind Daten von rund 1600 Patienten gestohlen worden. Betroffen ist aber nicht die Uniklinik selbst, sondern ein externer Dienstleister. Gestohlen wurden vor allem Stammdaten wie Name, Geburtsdatum und Adresse. In etwa 300 Fällen können auch Angaben zu Diagnose und Behandlung betroffen sein. Die Datenübermittlung an den Dienstleister wurde gestoppt. Die Behörden sind eingeschaltet. Betroffene Patienten werden schriftlich informiert. Wegen der hohen Energiepreise infolge des Iran-Kriegs hat die Europäische Kommission ihre Prognose für das Wirtschaftswachstum in Deutschland für das laufende Jahr halbiert. Die Konjunkturexperten erwarten nur noch einen Anstieg des Bruttoinlandprodukts um 0,6%. Im Herbst lag die Prognose noch bei 1,2%.
16: Das ist keine gute Nachricht. Die Halbierung der Wachstumserwartung für Deutschland ist schlimm genug, aber auch für die gesamte EU sieht es jetzt schlecht aus. Hier wurde die Erwartung von 1,4 auf 1,1% reduziert. Das bedeutet, Deutschlands Wachstum wird wieder geringer sein als im Rest der EU. Schuld sind die Energiepreise, sagt die Kommission, die drücken auf die Wirtschaftstätigkeit. Wirklich überraschend kommt die EU-Schätzung nicht, denn auch die Bundesregierung in Berlin rechnet nur noch mit einem Mini-Wachstum von 0,5%. Aus Brüssel, Dieter Ebeling.
15: Bundestrainer Julian Nagelsmann nimmt Manuel Neuer als Nummer 1 der deutschen Fußballnationalmannschaft mit zur WM. Bei der heutigen Vorstellung des WM-Kaders antwortete er auf die entsprechende Frage.
17: Ja, plane ich. Jeder weiß, glaube ich, welche Aura dem Manu umgibt, welche Qualitäten er hat, was auch einer Mannschaft gibt. Zu den 3 besten Torhütern des Landes gehört er zweifelsfrei und deswegen ist er verdientermaßen dabei und er hat sich dazu bekannt, nochmal ein Turnier zu spielen. Wir planen mit ihm als Nummer 1 mit dem Wissen, dass wir, ich sage es mal, eine Weltklasse 1B-Lösung, die wir installiert haben, ebenfalls dabei haben. Die Entscheidung steht so und sie ist in meiner Meinung die richtige.
15: Und auch in Schwaben tut sich was. Der SSV Ulm hat den ersten Transfer für die kommende Fußball-Regionalliga-Saison bekannt gegeben. Marco Gölz kommt vom FV Illertissen und unterschreibt einen Einjahresvertrag. Der 24-jährige Rechtsverteidiger hat lange in der Jugend der Ulmer gespielt. Seit 2020 war er Stammspieler in Illertissen. Gölz ist der erste Transfer des neuen Sportdirektors Murat Isik, der auf Spieler aus der Region setzen will. Mehr Nachrichten in einer halben Stunde und jederzeit auf donau3fm.de.
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18: Die Temperaturen in der Nacht recht mild. Zum Wochenende kriegen wir sogar in der Nacht zweistellige Werte. Und tagsüber steigt das Thermometer unaufhörlich an. Wir kriegen am Pfingstwochenende örtlich bis zu 30 Grad zusammen. Also wunderschönes Wetter und es weit in die neue Woche rein.
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18: 17.33 Uhr, Vorsicht, auf der A8 läuft eine Unfallaufnahme Stuttgart Richtung München zwischen Ulm-Nord und Ulm-Ost. Der linke Fahrstreifen ist blockiert. Der Verkehr wird auf dem rechten und dem mittleren vorbeigeleitet. Dadurch 5 Kilometer stockender Verkehr derzeit und zwar Zeitverlust 6 Minuten. Dann haben wir zwischen Märklingen und Ulm-West in Fahrtrichtung München auf der A8 einen defekten PKW. Auch da kommt es zu Behinderungen und Richtung München zwischen Ulm-West und Ulm-Ost 4 Kilometer Stau, da dauert 26 Minuten länger. Gute Nachricht aber, bei Ulm-Ost die Unfallstelle jetzt geräumt. Es sollte also nach und nach wieder anlaufen.
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18: Blitzer in Burlafingen auf der Thalfingerstraße auf Höhe der Blitzeria. Hammer Joke, oder? Dann Senden, lange Straße beim Kindergarten, fahren wir sowieso langsam. Ulm, B28 Richtung Neu-Ulm bei Schwenkzement und in Öpfingen auf der B311 Richtung Ehingen.
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18: Servus zusammen. So, diese Woche suchen wir in den Schwaben-Top 10 den beliebtesten Imker in Schwaben. Die sorgen ja nicht nur für unseren herrlich süßen Honig als Brotaufstrich, sondern leisten auch noch einen wichtigen Beitrag zum Schutz der Natur.
19: Ist eine ganz, ganz liebe, versorgt mich immer wahnsinnig gut mit Honig. Hab immer tolle Auswahl, cremig, flüssig, Blüte, Wald, egal was.
18: Ja, Rita ist auf jeden Fall von ihrer Imkerin des Vertrauens mehr als überzeugt. Wer diese tolle Imkerin ist und wen ihr sonst noch so vorgeschlagen habt, gleich in unseren Schwaben Top 10. Vorher Teddy Swims für euch, Camouflage und Isaac.
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0: Swims und Lose Control. Das ist Donau 3 FM am Donnerstag und gleich New Religion mit Faithless, mit der Originalband damals mit Insomnia. Und aus diesem Song ist der neue entstanden, zusammen mit Bibi Rexha. Hören wir gleich.
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0: Zwischen summenden Bienen und goldenem Honig beginnt die Welt der Imkerei. Und Imker sorgen da nicht nur für köstlichen Honig, sondern leisten auch einen wichtigen Beitrag zum Schutz der Natur und unserer Umwelt. Und deswegen suchen wir in dieser Woche in den Schwaben Top 10 Schwabens beliebtesten Imker. Rita hat ihre Lieblingsimkerin nominiert.
3: Hallo, hier ist die Rita aus Bussmannshausen. Ich nominiere die Ramona Meyer-Roth als beste Imkerin hier, weil es ist eine ganz, ganz liebe, ist eine Kollegin von mir, versorgt mich immer wahnsinnig gut mit Honig, habe immer tolle Auswahl, cremig, flüssig, Blüte, Wald, egal was. Sie ist einfach super.
0: Aber auch Joachim hat uns einen Vorschlag geschickt.
4: Hallo, ich bin der Joachim und ich möchte die Imkerei Linke in Witzighausen benennen, weil der Herr Linke hat selber einen Imkerladen, da kaufe ich immer ein, bin selber Hobby-Imker und seit Jahren haben wir da einen guten Kontakt und das passt. Hat eine Ahnung von der Sache und ist mit Hotz dabei.
0: Ja, so finden wir das toll und so haben auch viele Vorschläge den Weg zu uns gefunden und aus diesen Vorschlägen werden wir die, die am öftesten vorgeschlagen werden, in eine Top-Ten-Liste bringen und aus der wiederum könnt ihr dann am Wochenende die Nummer 1 voten. Diese Woche suchen wir in den Schwaben Top 10 Schwabens beliebtesten Imker. Ihr könnt eure Vorschläge noch schicken auf donau3fm.de oder auch eine WhatsApp-Audio an 01520 242 und 4 mal die 3. Warum euer Imker so toll ist, würde uns natürlich auch noch interessieren.
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2: Damit haben wir es jetzt kurz vor 18 Uhr.
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1: Es ist 18 Uhr.
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17: Cybercrime-Attacke trifft Ulmer Uniklinik und wieder mutmaßlicher Spion geschnappt. Ich bin Paolo Percocco, guten Abend. An der Ulmer Uniklinik sind Daten von rund 1600 Patienten gestohlen worden. Donau 3FM-Reporter Fabian Schober.
18: Betroffen ist aber nicht die Uniklinik selbst, sondern ein externer Dienstleister. Gestohlen wurden vor allem Stammdaten wie Name, Geburtsdatum und Adresse. In etwa 300 Fällen können auch Angaben zu Diagnose und Behandlung betroffen sein. Die Datenübermittlung an den Dienstleister wurde gestoppt. Die Behörden sind eingeschaltet. Betroffene Patienten werden schriftlich informiert. Alle Infos auf donau3fm.de.
17: Die Bundesanwaltschaft hat Anklage gegen zwei Männer erhoben. Einer von ihnen soll im Auftrag des Irans mögliche Mord- und Brandanschläge auf Juden und Freunde Israels vorbereitet haben. Ausgesperrt worden sein sollen unter anderem der Präsident des Zentralrats der Juden, Josef Schuster, und der Präsident der Deutsch-Israelischen Gesellschaft, Volker Beck. Der zweite Angeklagte soll dem verdächtigen Spion seine Unterstützung zugesagt haben. Das Sensations-Comeback von Manuel Neuer ist perfekt. Der Bayern-Keeper steht offiziell im 26-köpfigen DFB-Kader für die Fußball-WM, den Bundestrainer Julian Nagelsmann heute bekannt gegeben hat. Wer sonst noch für Deutschland zur WM fährt, weiß Donau3FM-Reporterin Pia Wegner.
19: Namen wie den von Kapitän Joshua Kimmich, Nico Schlotterbeck oder Leon Goretzka hat der DFB bereits im Laufe des Vormittags veröffentlicht. Das Comeback von Manuel Neuer als deutsche Nummer 1 hingegen hob der Bundestrainer sich für die offizielle Kaderverkündung auf. Und seine Entscheidung für Neuer begründete er da so.
20: Da haben wir uns dafür entschieden, dass zu den besten drei Torhütern des Landes der Alex, der Olli und der Manu gehört.
19: Neben bewährten Nationalspielern besteht der Kader aber auch aus einigen WM-Neulingen wie Malik Chow, Lennart Karl und Nathaniel Brown. Said Elmaler und Tom Bischoff hingegen fliegen nicht mit in die USA.
17: In Ulm ist heute Nachmittag der Kleinbrauermarkt auf dem südlichen Münsterplatz eröffnet worden. 10 regionale Brauereien schenken über 50 verschiedene Biersorten aus. Dazu gibt's Live-Musik, Essen und Programm. Mit dem Probierpass kann man 6 kleine Biere nach Wahl testen und sich dann erst für ein großes entscheiden. Mehr Nachrichten in einer halben Stunde und jederzeit auf donau3fm.de.
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22: So langsam wird's immer besser. Na, heute haben wir schon mal einen trockenen Tag erwischt. Nach längerer Zeit mal wieder. Und es bleibt jetzt weithin trocken. Also laut Meteorologen bis weit in die neue Woche rein. Erstmal kein Regen in Sicht, dafür viel Sonne und steigende Temperaturen. Bis zum Pfingstsonntag können wir durchaus 30 Grad erreichen. Und auch in den Nächten gehen wir ab dem Wochenende leicht ins Zweistellige.
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22: 18.03 Uhr, wir schauen auf die Straßenbehinderungen. Immer noch auf der A8 Stuttgart Richtung München zwischen Merklingen und Ulm-West defekt der PKW. Und zwischen Ulm-West und Oberelchingen 2 Kilometer Stau. Es dauert noch 13 Minuten länger. Die Unfallstelle ist aber bereits geräumt. Und die A8 Richtung München, Entschuldigung, zwischen Adelsried und Neusäß. Da gibt es eine Wanderbaustelle. Der linke Fahrstreifen blockiert, Dauer bis ca. 19 Uhr. Und B300 Memmingen Richtung Augsburg zwischen Babenhausen und Grumbach haben wir 6 Minuten Zeitverlust, sowie Gegenstände auf der Fahrbahn auf der A96 Lindau Richtung München zwischen Memmingen Ost und Holzgüns. Vorsicht, da handelt es sich um eine Glasscheibe.
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22: Es ist ein neuer reingekommen, und zwar in Jettingen-Scheppach, im Ortsteil Scheppach auf Höhe vom Casino aus einem weißen Kastenwagen.
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22: So, gleich haben wir eine Veranstaltung für euch, die in Weißenhorn stattfindet, also in Weißenhorn. Und was da stattfindet, ob das vielleicht sogar was für euch ist, ein Ausflug wert ist, das wollen wir euch gleich mal verraten. Jetzt gibt's erstmal Depeche Mode, Hozier und auch Michael Patrick Kelly.

0: Das war der große Karrierestart für die Pet Shop Boys, West End Girls bei Donau 3 FM. Gleich hören wir Clock Clock mit Out of the Dark. Mittlerweile haben wir schon 18.14 Uhr. Jetzt mal ein Hinweis für alle, die gern nach Weißenhorn kommen wollen oder die eh schon in Weißenhorn sind, denn da gibt's nämlich eine tolle Veranstaltung.
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2: Feuershows, Schaukampf und echtes Lagerleben. Das ist der Mittelaltermarkt in Weißenhorn und der findet schon dieses Wochenende statt. Von Freitag bis Montag könnt ihr euch von 4 Bands und 24 Lagern auf über 10.000 Quadratmeter Lagerfläche begeistern lassen. Es erwarten euch Händlerstände, Handwerker, kulinarische Genüsse und viele weitere Spektakel. Der Mittelaltermarkt Weißenhorn ist ein Erlebnis für die ganze Familie, das ihr definitiv nicht verpassen dürft und das Wetter wird ja einfach gigantisch. Also nochmal alle Infos gibt's auf donau3fm.de.
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4: Es ist kurz vor 6:30.
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0: Es ist 6:30.
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19: Cybercrime-Attacke trifft Ulmer Uniklinik und wieder mutmaßlicher Spion geschnappt. Ich bin Paolo Percocco, guten Abend. An der Ulmer Uniklinik sind Daten von rund 1600 Patienten gestohlen worden. Donau 3 FM-Reporter Fabian Schober.
20: Betroffen ist aber nicht die Uniklinik selbst, sondern ein externer Dienstleister. Gestohlen wurden vor allem Stammdaten wie Name, Geburtsdatum und Adresse. In etwa 300 Fällen können auch Angaben zu Diagnose und Behandlung betroffen sein. Die Datenübermittlung an den Dienstleister wurde gestoppt. Die Behörden sind eingeschaltet. Betroffene Patienten werden schriftlich informiert. Alle Infos auf donau3fm.de.
19: Die Bundesanwaltschaft hat Anklage gegen zwei Männer erhoben. Einer von ihnen soll im Auftrag des Irans mögliche Mord- und Brandanschläge auf Juden und Freunde Israels vorbereitet haben. Ausgesperrt worden sein sollen unter anderem der Präsident des Zentralrats der Juden, Josef Schuster, und der Präsident der Deutsch-Israelischen Gesellschaft, Volker Beck. Der zweite Angeklagte soll dem verdächtigen Spion seine Unterstützung zugesagt haben. Das Sensationscomeback von Manuel Neuer ist perfekt. Der Bayern-Keeper steht offiziell im 26-köpfigen DFB-Kader für die Fußball-WM, den Bundestrainer Julian Nagelsmann heute bekannt gegeben hat. Wer sonst noch für Deutschland zur WM fährt, weiß Donau3FM-Reporterin Pia Wegner.
21: Namen wie den von Kapitän Joshua Kimmich, Nico Schlotterbeck oder Leon Goretzka hat der DFB bereits im Laufe des Vormittags veröffentlicht. Das Comeback von Manuel Neuer als deutsche Nummer 1 hingegen hob der Bundestrainer sich für die offizielle Kaderverkündung auf. Und seine Entscheidung für Neuer begründete er da so.
22: Da haben wir uns dafür entschieden, dass zu den besten drei Torhütern des Landes der Alex, der Olli und der Manu gehört.
21: Neben bewährten Nationalspielern besteht der Kader aber auch aus einigen WM-Neulingen wie Malik Chow, Lennart Karl und Nathaniel Brown. Said Elmaler und Tom Bischoff hingegen fliegen nicht mit in die USA.
19: In Ulm ist heute Nachmittag der Kleinbrauermarkt auf dem südlichen Münsterplatz eröffnet worden. 10 regionale Brauereien schenken über 50 verschiedene Biersorten aus. Dazu gibt's Live-Musik, Essen und Programm. Mit dem Probierpass kann man 6 kleine Biere nach Wahl testen und sich dann erst für ein großes entscheiden. Mehr Nachrichten in einer halben Stunde und jederzeit auf donau3fm.de.
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23: Die Temperaturen in der Nacht gehen runter auf 8 Grad und die werden sich auch erhöhen, so nach und nach, sodass wir am Wochenende nachts leichte zweistellige Werte bekommen. Tagsüber geht es deutlich in die Höhe nach und nach. Wir erreichen bis zum Pfingstsonntag, Pfingstmontag in dem Bereich fast 30 Grad in verschiedenen Regionen, also richtig heißes Wetter und das zieht sich weit in die neue Woche rein.
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23: Um 18.33 Uhr B10 Nersingen an der Einfahrt Richtung Neu-Ulm eine Spur blockiert, und zwar auf Höhe vom McDonald's. Da gab es einen Auffahrunfall, die linke Spur blockiert. Unfallstelle ist noch ungesichert, hat uns gerade die Tamara gemeldet. Dankeschön dafür.
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23: Blitzer hätten wir aktuell in Jettingen-Scheppach, im Ortsteil Scheppach, beim Casino aus dem weißen Kastenwagen. Das ist der aktuellste. Und weitere Superblitzer könnt ihr jederzeit nachlesen auf donau3fm.de oder in eurer Donau 3FM App.
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23: Und gleich mit einem wundervollen Tageshit. Heute geht es um eine britische Sängerin, die längst auch in den USA ein Superstar ist. Erst der Grammy als beste Newcomerin, dann der große Durchbruch mit ihrem zweiten Album. Heute, genau vor 15 Jahren, landete sie damit zum ersten Mal ganz oben in den US-Single-Charts. Um wen sich's handelt, ein bisschen müsst ihr noch warten. Gleich erfahrt ihr's. Und dann gibt's natürlich auch den Tageshit von ihr. Vorher aber Luis Fonsi, George Michael und Ray Dalton.

0: Donut FM, heute am Donnerstagabend. Es ist 18.43 Uhr.
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0: 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Eigentlich ist Adele ja Engländerin, aber schon seit vielen Jahren ist sie ihre Wahlheimat Amerika. Und nach ihren vielen Las Vegas-Shows hat sie mittlerweile in Los Angeles ihr neues Zuhause. Adele liebt also die USA und die USA lieben Adele. Schon für ihr Debütalbum hat sie den wichtigsten amerikanischen Musikpreis bekommen, den Grammy als beste Newcomerin.
3: And the Grammy goes to Adele.
4: Thank you so much.
0: Das ist aber erst der Anfang. Mit ihrem nächsten Album 21 ist Adele auch in den US-Charts so richtig durchgestartet. Nicht nur das Album hat es auf Platz 1 geschafft. Heute, am 21. Mai, genau vor 15 Jahren, hat Adele mit der ersten Single daraus zum ersten Mal die Spitze der US-Single-Charts erobert und ist heute unser Tageshit mit Roaring.

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4: Es ist kurz vor 19 Uhr.
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0: Es ist 19 Uhr.
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7: Ich bin Babit Büchner. Die Bundesanwaltschaft hat Anklage gegen einen mutmaßlichen iranischen Spion erhoben. Die Karlsruher Behörde wirft dem Dänen mit afghanischen Wurzeln vor, Juden und Freunde Israels in Deutschland ausgespäht zu haben, um damit Mord- und Brandanschläge vorzubereiten. Ziele waren demnach unter anderem der Präsident des Zentralrats der Juden, Josef Schuster, sowie der Präsident der deutsch-israelischen Gesellschaft, Volker Beck. Mit angeklagt ist ein mutmaßlicher Komplize. Jeder vierte Verbraucher in Deutschland hat Chatbots wie ChatGPT schon einmal um finanziellen Rat gebeten. Das zeigt eine Umfrage des Digitalverbands Bitkom. Demnach sehen 56% KI bei Geldanlage, Finanzplanung oder Kreditberatung als Chance, 40% als Risiko.
8: Die Umfrage macht deutlich, wie offen viele Verbraucher inzwischen für künstliche Intelligenz sind und wie hartnäckig zugleich die Vorbehalte bleiben. Bitkom-Präsident Wintergerst verweist darauf, dass Finanzen eine Vertrauensfrage sind und Anwendungen daher transparent, sicher und nachvollziehbar sein müssen. Beim Online-Banking ist die Digitalisierung längst Alltag. 84% nutzen digitale Angebote, meist per Smartphone-App. Für die Hälfte der Befragten ist das Internet inzwischen der wichtigste Kontakt zur Bank. Viele würden Filialen vor Ort gar nicht vermissen. Thomas Bleskin, Nachrichtenredaktion.
7: Der Kadaver von Buckelwal Timmy bleibt voraussichtlich über Pfingsten vor der dänischen Urlaubsinsel Anholt liegen. Ein erster Transportversuch der dänischen Behörden ist gescheitert. Sie wollten den Wal in tieferes Gewässer ziehen, um ihn anschließend in einen Hafen auf dem Festland zu bringen. Er steckt aber nun auf einer Sandbank fest und die Aktion wurde vorübergehend unterbrochen. Und zum Sport. Fußball-Bundestrainer Julian Nagelsmann hat heute bekannt gegeben, welche 26 Spieler er mit zur WM nimmt. Deutschlands Rekordtorwart Manuel Neuer kehrt dabei 2 Jahre nach seinem Rücktritt in die deutsche Nationalmannschaft zurück, als Nummer 1 im Tor. Nagelsmann sagte, Manuel Neuer werde der Mannschaft helfen.
9: Was den Manu einfach umgibt, das habe ich nicht. Das hat der Olli dann auch weniger, weil er hat extrem viele Titel, er hat eine Aura, er hat einen extrem großen Namen.
7: Auch Joshua Kimmich, Nico Schlotterbeck und Leon Goretzka fliegen mit in die USA. Das erste Gruppenspiel der DFB-F ist am 14. Juni.
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10: Die Temperaturen in der Nacht recht mild und ab Wochenende werden wir auch in den Nächten leicht ins Zweistellige gehen. Tagsüber steigen die Temperaturen auch tagtäglich an, sodass wir ein wunderschönes Pfingstwochenende bekommen und auch weit in die neue Woche rein Temperaturen an die 30 Grad ran.
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10: 19.03 Uhr, Vorsicht auf der B10, da kann es immer noch zu Behinderungen kommen. Da gab es Nersingen Richtung Neu-Ulm auf Höhe McDonald's einen Unfall und deswegen kommt es da noch zu Behinderungen. Und dann haben wir noch die A8 Richtung München zwischen der Auffahrt B10 Ulm West und Ulm Ost. Noch 4 Kilometer Stau an einer geräumten Unfallstelle. Nochmal 2 Kilometer Stau in der Gegenrichtung, Richtung Stuttgart zwischen Mühlhausen und Kirchheim-Tech Ost. 2 Kilometer, 27 Minuten Verlust. Und dann haben wir noch einen auf der A5 zwischen Abzweig Adelsried und Horgauer Greuth. Ein Unfall gesperrt derzeit für den Durchfahrtsverkehr.
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10: Besteht der aktuellste in Jettingen-Scheppach im Ortsteil Scheppach auf Höhe vom Casino.
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10: Servus und schönen Abend. So, am Wochenende wird's richtig warm, beziehungsweise heiß. Da zieht sich's mit Sicherheit wieder, oder zieht's einige in die Berge, machen einen Ausflug durch Wald und Wiese rauf zum Gipfel oder auch mal durch eine Kuhweide. Gibt's ja öfter mal, kommt nicht allzu selten vor dann.
11: Dass Leute echt versuchen, zu streicheln oder ich habe es auch schon gesehen, dass jemand versucht hat, sein Kind zur Kuh zu geben, damit das Kind die Kuh streichelt. Das ist nicht so eine tolle Idee.
10: Warum wir lieber ein bisschen Abstand halten sollen und wie wir uns auf der Kuhweide richtig verhalten, das hören wir aus gegebenem Anlass gleich. Bei mir. Vorher Musik von Roxette für euch. Kygo ist am Start und auch Linkin Park mit The Emptiness Machine heute am Donnerstagabend.
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0: FM mit Roxette und Sleeping in My Car heute am Donnerstagabend. So, die nächste Story, die will man nicht selbst erlebt haben. Sowas möchte man wirklich sich gar nicht vorstellen. In Österreich ist eine Wandererin auf einer Weide von Kühen attackiert und dabei tödlich verletzt worden. Und auch wenn solche Fälle selten sind, ganz ausgeschlossen sind sie leider nicht. Wer in den Bergen unterwegs ist, der kommt oft an Kuhweiden vorbei. Manchmal führt der Weg sogar mitten durch. Wenn wir uns dann richtig verhalten, dann ist alles kein Problem normalerweise. Aber wie verhalten wir uns richtig? Das weiß Gabriela Scheierl. Sie ist vom Deutschen Alpenverein.
1: Also allgemein, wenn man Weiden betritt, sollte man immer auf die Kühe achten. Also schauen, was da an Tieren unterwegs ist. Und man sollte eigentlich immer mit Abstand an denen vorbeigehen. Es ist ja selten so, dass die auf einen zulaufen, sondern die grasen da und fressen und kümmern sich ja erstmal nicht um einen.
0: Gibt es trotzdem Warnsignale, auf die wir so achten können?
1: Also eine Kuh, die irgendwie aggressiv ist, senkt vielleicht den Kopf oder scharrt oder brüllt oder schnaubt. Das kommt aber selten vor. Ich glaube, am vorsichtigsten muss man sein, wenn man sieht, dass auf einer Weide Mutterkühe mit Kälbern sind, weil die passen wirklich gut auf ihre Kälber auf.
0: Wenn eine Kuh tatsächlich unruhig wird oder auf uns zukommt, wie verhalten wir uns dann richtig? Schnell weg?
1: Unbedingt Ruhe bewahren und nicht umdrehen und weglaufen. Also wirklich die Kuh im Auge behalten, eventuell stehen bleiben und schauen, ob die auch ruhig wird oder sonst rückwärts und immer mit der Kuh im Blick sich zurückziehen. Im Ernstfall auch mal mit seinem Wanderstock so zwischen die Hörner hauen, um der zu zeigen, dass man sich nicht alles gefallen lässt.
0: Was gilt für Wanderer, die mit ihrem Hund unterwegs sind?
1: Man sollte erstmal den Hund an der Leine haben, damit er nicht irgendwie anfängt, die Kühe zu jagen. Und auch an der kurzen Leine. Aber wenn die Kühe aggressiv werden, muss man den Hund loslassen. Und zwar so schnell wie möglich, weil der läuft dann davon. Und wenn die Kühe auf den Hund losgehen, verfolgen die den Hund. Und der ist ja schneller als eine Kuh. Das ist schon wichtig.
0: Sagt Gabriela Scheierl vom Deutschen Alpenverein. Wer beim Wandern über Kuhweiden läuft, sollte den Tieren möglichst aus dem Weg gehen, Abstand halten und sie nicht stören. Und auch wenn es gut gemeint ist, streicheln ist tabu.
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13: Schönen Donnerstagabend, servus zusammen. So, morgen geht's los. Morgen Gourmet-Wochen sind wieder angesagt. Wenn ihr schnell seid und in der Früh bei Easy und Andi gut zuhört, wann der Shop eröffnet. Es wird nämlich wieder super lecker.
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13: Und wo das Ganze sein wird, das erfahrt ihr natürlich morgen in der Früh in der Gute-Laune-Morning-Show. 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Das ist eine feine Sache. Jetzt machen wir erstmal Musik mit der Purple Disco Machine, mit Sydney Youngblood und mit Somber und ihrer neuen Homewrecker.
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0: Donau 3FM heute am Donnerstagabend mit Taylor Swift und Orpolite. Gleich für euch noch Sia mit Never Give Up.
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0: Und für 25 Euro einen Gegenwert von 50 erhalten. 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
0: Es ist 20 Uhr.
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14: Ich bin David Büchner. Die von der Bundesregierung eingesetzte Rentenkommission soll demnächst Vorschläge für eine Großreform der Rente vorlegen. Vorher löst aber schon ein Bildbericht über eine mögliche Anhebung des Renteneintrittsalters auf 70 Jahre Diskussionen aus.
15: Es gab schnell Widerspruch aus der Bundesregierung und auch von Mitgliedern der Rentenkommission. Bisher sei nichts entschieden und es dauere noch ein paar Wochen, bis die Vorschläge auf dem Tisch lägen, hieß es. Laut Artikel soll die Rente ab 70 für diejenigen gelten, die in den 90ern geboren sind und eben jünger. Auch das Rentenniveau soll sinken und es soll aktuell darüber diskutiert werden, ob man nach wie vor früher in Rente gehen darf. Rente mit 70 hatte schon Wirtschaftsministerin Reiche von der CDU ins Spiel gebracht. SPD, Gewerkschaften und Sozialverbände sind gegen eine generelle Anhebung der Altersgrenze. Aus Berlin, Tine Klimach.
14: Die Außenminister der NATO-Staaten wollen morgen bei einem Treffen in Schweden den Bündnisgipfel im Sommer vorbereiten. Außenminister Johann Wadefull betonte zuvor, dass man sich im Bündnis der Verantwortung stelle.
16: Es gibt eine neue Lastenverteilung zwischen den USA und Europa. Ich denke, wir müssen ja in eine aktive Rolle als Europäer hineinkommen. Dass wir sagen, diese 5% machen wir nicht, um einfach mehr für Verteidigung zu machen, sondern um eben auch praktisch mehr an Lasten zu übernehmen.
14: US-Präsident Donald Trump hat mit dem Abzug tausender Soldaten aus Europa gedroht. Die Bundesanwaltschaft hat Anklage gegen einen Mann erhoben, der für den Iran Juden und Freunde Israels in Deutschland ausgespäht haben soll. Die Karlsruher Behörde wirft dem Dänen mit afghanischen Wurzeln vor, Mord- und Brandanschläge vorbereitet zu haben. Ziele waren demnach unter anderem der Präsident des Zentralrats der Juden, Josef Schuster, sowie der Präsident der Deutsch-Israelischen Gesellschaft, Volker Beck. Mit angeklagt ist ein mutmaßlicher Komplize. Und zum Sport. Fußball-Bundestrainer Julian Nagelsmann hat heute bekannt gegeben, welche 26 Spieler er mit zur WM nimmt. Deutschlands Rekordtorwart Manuel Neuer kehrt dabei in die Nationalmannschaft zurück, als Nummer 1 im Tor. Neu mit dabei ist unter anderem Lennart Kahl. Das erste Gruppenspiel der DFB 11 ist am 14. Juni.
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17: Der Freitag wird wunderschön sonnig und da kommen wir auch an die meteorologische Sommermarke örtlich ran. Das wären dann 25 Grad. In den Nächten bleibt es auch recht mild. Da gehen wir sogar Richtung Wochenende ins Zweistellige leicht. Tagsüber steigen die Temperaturen fast auf 30 Grad an übers Pfingstwochenende. Also wunderschönes Grill- und Flanierwetter wartet.
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19: Die A8 München Richtung Stuttgart. Zwischen Mühlhausen und Kirchheim. Tech Ost. 3 Kilometer Stau. Zeitverlust 29 Minuten. Die A8 München Richtung Stuttgart. Zwischen Eichelberg und Kirchheim Tech Ost. Unfallaufnahme auf dem rechten und dem mittleren Fahrstreifen. Gefahr. Verkehr wird auf dem linken Fahrstreifen an der Unfallstelle vorbeigeführt. Die A8 Richtung München. Zwischen Auffahrt B10, Ulm West und Ulm Ost 4 Kilometer Stau. Unfallstelle geräumt. Die A96 Lindau Richtung München, zwischen Buchloe Ost und Landsberg am Lech West, Gefahr durch Gegenstände auf der Fahrbahn, Glasscheiben. Und noch Kreis Augsburg, A5, zwischen Abzweig nach Adelsried und Horgauer Greuth Unfall, gesperrt für Durchgangsverkehr. 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
20: Ja, und da bin ich ganz ehrlich, es geht nicht nur ab, weil Kollege Fabian Schober wieder bei mir ist.
21: Ich habe gerade auch so ein bisschen so dazugewippt, ne? Das hast du dir mit reingenommen.
20: Gleich mit eingenommen. Heute geht's um eine Band, die Heavy Metal geprägt hat, wie wirklich kaum eine andere. Es geht um Judas Priest, über 5 Jahrzehnte Karriere, unzählige Rückschläge, mehrere Neuanfänge und trotzdem stehen sie heute immer noch ganz vorne an der Bühnenkante.
21: Ja, und das Spannende bei Judas Priest ist ja, die Geschichte von ihnen, die hört sich eben nicht an wie jetzt so ein klassischer Nostalgie-Trip, sondern da haben wir echt Höhen und Tiefen drin. Aber Judas Priest haben es auch geschafft, sich immer wieder neu zu erfinden, vom düsteren 70er-Jahre-Sound, mit dem sie angefangen haben, bis hin zu modernen Metal-Hymnen aus den jetzt ganz frisch letzten Jahren.
20: Und da schauen wir uns natürlich alles an, die Greatest Hits heute mit Judas Priest.
21: Ja, und wir starten mit einem Song, der zeigt, wie episch und dramatisch Heavy Metal schon damals Mitte der 70er klingen konnte. Wir starten mit Victim of Changes aus dem Jahr 76 und danach ein Stück, das nicht nur musikalisch wichtig wurde, sondern auch dieses ikonische Leder- und Nieten-Image von Judas Priest und auch Heavy Metal mitprägte. Hier ist danach Hellbent for Leather.

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1: Also, wenn man heute über ganz klassischen Heavy Metal spricht, dann klingt vieles selbstverständlich und vieles klingt ja auch ziemlich ähnlich. Entweder die hohen Schreie oder natürlich dieses Growling, was ja dazu gehört. Doppelgitarren, ganz klar. Ja. Lederoutfit, aber Ende der 70er war genau das ziemlich neu. Judas Priest gehörten zu den Bands, die den Metal vom bluesigen Hard Rock wirklich getrennt haben.
2: Ja, und vor allem Rob Halford war dann natürlich die Ausnahmeerscheinung. Der Frontmann, der Sänger, seine extrem hohe Stimme, die hatte damals kaum jemand im Rockbereich. Und gleichzeitig hat er auf der Bühne fast kühl gewirkt, ja fast schon einschüchternd. Ganz anders als jetzt diese lockeren Rockstars der 70er.
1: Und das finde ich eigentlich ganz cool, wenn man sich die Person auch mal anschaut. Es passt irgendwie nicht, aber es passt irgendwie perfekt zusammen. Und spannend ist natürlich auch, die Band, die hatte am Anfang nicht irgendwelche großen Investoren oder sonst was. Man hatte anfangs massive finanzielle Probleme. Judas Priest galten zwar schnell als richtige Lieblinge, vor allem auch von den Kritikern, verdienten aber kaum Geld. Teilweise schliefen sie während den Tourneen bei Fans, was ich ziemlich spannend finde, hier mit Rockstar und bei Fans schlafen. Oder sie haben mal so in billigen Unterkünften und Motels gepennt.
2: Ja, und dazu kommt dann dieser permanente Druck von den Plattenfirmen. Ja, sie müssen performen. Die wollten dann eingängigere Songs von Judas Priest, mehr Hits, kürzere Laufzeiten. Also die Band stand irgendwann vor einer Entscheidung. Komplizierter Kult-Metal oder größere Bühnen- und Radioerfolg im besten Fall auch noch.
1: Ja, und genau diesen Wendepunkt, den hat man dann auch gehört. Und zwar 1980 auf dem Album British Steel. Das Album war viel direkter, man hat richtig krasse Gitarrenriffs drin gehabt und war auch viel eingängiger natürlich auch für die Hörer und für die Fans. Interessanterweise entstanden einige Songs auf sehr ungewöhnliche Weise. Beim Song Breaking the Law, ein absoluter Klassiker, wurden zum Beispiel teilweise Klänge, und das finde ich richtig cool, von herunterfallendem Besteck und Billardkös aufgenommen, um diesen metallischen Charakter ein bisschen zu verstärken. Vielleicht hatten sie einfach kein Geld, um was.
2: Ja, und dann muss einfach nur einfallsreich sein.
1: Ja, ne? Finde ich gut, gefällt mir so.
2: Und dann beginnt hier jetzt endgültig die große Fernsehzeit, die MTV-Zeit von Judas Priest. Damals auch immer wichtiger dann. Ne? Die Band versteht jetzt, wie wichtig Musikvideos auch sind und entwickeln sich optisch auch immer stärker zu dieser Metal-Maschine mit einer Produktion nach der anderen.
1: Und wir haben jetzt zwei ganz große Hits von Judas Priest für euch. Die beiden Hits haben Judas Priest endgültig wirklich weltweit bekannt gemacht. Einmal Living After Midnight aus dem Jahr 1980 und dann der erste richtig berühmte Hit, also mit dem richtig berühmten Gitarrenriff Breaking the Law, ebenfalls aus dem 1980er Jahren. Und da könnt ihr mal schön mit headbangen. Hier ist Living After Midnight und Breaking the Law.

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1: Ja, und jetzt, wo Peter Miller fertig ist mit Hackbanging bei Breaking the Law, gucken wir ein bisschen auf Living After Midnight, ne? Weil genau der Song eigentlich perfekt zeigt, wie clever Judas Priest damals geworden sind. Ja, der Song klingt locker, fast partyhaft, obwohl die Band eigentlich aus dieser echt düsteren Metal-Ecke kommt.
2: Ja, und viele Fans vergessen heute, wie groß Judas Priest Anfang der 80er eigentlich waren. In den USA liefen sie plötzlich wirklich auf denselben Sendern wie die ganz klassischen Mainstream-Rock-Bands. Ja, und das war für klassischen Heavy Metal damals eher selten.
1: Ja, und dann gehen wir aber ein bisschen ins Private rein. Und da wurde es für Rob Halford in dieser Zeit jetzt allerdings immer schwieriger. Ja? Er lebte als homosexueller Mann mitten in einer extrem männlich geprägten Metal-Szene und sprach öffentlich überhaupt nicht darüber. Ja, viele Texte handeln indirekt von Isolation oder Außenseiter. Und verstanden hat das damals aber kaum jemand.
2: Musikalisch ging es aber dann doch irgendwie in eine ganz andere Richtung. Musikalisch wurden Judas Priest nämlich gleichzeitig immer größer und immer futuristischer. Vor allem die Bühnenshows, wenn man die sich anschaut aus den 80er Jahren, das wurde richtig krass. Mit Lasern hat man gearbeitet, riesige Lichtanlagen, das legendäre Motorrad von Halford, was natürlich auch auf der Bühne stand. Ganz, ganz großes Kino in wirklich einer schwierigen Zeit.
1: Ja, und genau dieses große, fast ja schon filmhafte Priest-Gefühl, das hören wir jetzt in zwei absoluten 80er-Klassikern. Einmal ein Song, der auch dem Mainstream wahrscheinlich was sagt. You've Got Another Thing Coming, und davor für euch Electric Eye.

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7: Wir sind in der zweiten Hälfte der Greatest Hits und machen weiter mit unserer kleinen Zeitreise. Wir sind jetzt Anfang der 80er unterwegs. Da waren Judas Priest wirklich endgültig Metal-Superstars. Gleichzeitig wurde die Szene aber auch immer extremer, musikalisch, optisch, ja, und auch gesellschaftlich.
8: Ja, und Judas Priest, als du sagst, es Metal-Superstars, die stehen natürlich im Zentrum von dieser Entwicklung. Für viele Jugendliche damals waren sie nicht einfach nur eine Band, sondern ein richtiges Lebensgefühl.
7: Ja, aber genau diese Status brachte später auch, wie es bei vielen Musikern ist, auch Probleme mit sich.
8: Ja, und bevor wir darüber sprechen, gibt's nochmal zwei Songs aus unterschiedlichen Phasen der Band. Beide sehr düster, intensiv und für viele Fans absolute Highlights. Ja, vor allem Painkiller aus dem Jahr 1990. Das ist ein absoluter Hit. Und davor aus dem Jahr 1984 The Sentinel.
7: So schaut's aus. Und wer Fabian Schober nicht kennt, Fabian hat ganz lange Haare und er fängt jetzt zum Headbangen an. Habe ich mal gehört.

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1: Und das war Painkiller. Und das wirkte damals fast wie eine Kampfansage. Ja, während viele ältere Metal-Bands Anfang der 90er richtig Probleme hatten, plötzlich gegen diesen Fresh-Metal und härtere Sounds zu bestehen, da sind Judas Priest einfach selbst nach vorne geprescht. Kurze Anekdote da, kurz zu Painkiller. Mhm. Bei einem Konzert 2021, also gar nicht so lange her, hat sich der Gitarrist während des Songs lebensbedrohlich die Aorta eingerissen. Und eine über 10 Stunden lange OP hat ihn dann tatsächlich aber gerettet.
2: Ist ja nur ein kleiner Eingriff. So eine Aorta, die hat man ja 20 Mal am Körper. Da kann man ja einfach eine kopieren und einfügen.
1: Ist das.
2: Puh. Und das Album beeinflusste später sogar viele Power- und Speed-Metal-Bands. Vor allem der neue Schlagzeuger. Ich bin ja selbst auch Schlagzeuger. Ich spüre das natürlich. Der neue Schlagzeuger Scott Travis, der brachte eine ganz neue Brutalität in den Sound rein. Und ich kann selber sagen, Heavy Metal zu Schlagzeugern, das ist schon geil. Ja. Travis sitzt inzwischen seit 1990 an den Drums von Judas Priest. Insgesamt hatte die Band über die Jahre 9 verschiedene Schlagzeuger. Also ja, schon einen starken Verschleiß.
1: Peter, kannst es ja auch mal probieren. Dann
2: vielleicht bin ich ja die Nummer 10.
1: Hm? Ja. Kurz nach dem Album Painkiller in den 90ern kam dann aber wohl die größte Krise der Band. Ein Prozess, ja, wegen angeblich versteckter Botschaften in Songs, macht weltweit Schlagzeilen für viele konservative Gruppen, weil Heavy Metal nämlich damals ein Symbol für gesellschaftlichen Verfall.
2: Ja, und heute wirkt das Ganze fast ein bisschen absurd, aber Anfang der 90er Jahre wurde ernsthaft darüber diskutiert, ob Musik, vor allem dann auch Metal, Menschen irgendwie manipulieren könne. Judas Priest verteidigten sich erfolgreich, aber die Geschichte, die hinterließ natürlich auch Spuren.
1: Ja, kurz dazu die Backstory, also da haben sich zwei Jugendliche damals umgebracht und es ging um Botschaften, versteckte Botschaften irgendwie in dem Song, aber wie gesagt, sie haben sich erfolgreich verteidigt und dann kam direkt der nächste Schock, nämlich Frontmann Rob Halford verlässt die Band. Und viele Fans glaubten dann, das Kapitel Judas Priest sei jetzt endgültig vorbei. Es gab dann eine Phase um die 2000er mit Sänger Tim Ripper Owens. Das war nicht so ganz erfolgreich, während aber Halford mit seinen Solo-Projekten weiter durchgestartet ist.
2: Wir schauen aber jetzt ein paar Jahre später nochmal drauf. Da kommen Judas Priest wirklich mit voller Dröhnung zurück. Wie es eigentlich wie ein schwerer Unfall. Es hat geknallt und dann war er wieder da. Mit Rob Halford seit 2004. Da steht er wieder zurück am Mikro. Da kam er zurück. Während den 2010er Jahren schon mit einem kleinen Comeback. Aber erstaunlich kraftvoll war das Ganze auch, als sie wieder zurück waren. Und dann 2018 waren sie nochmal richtig groß zurück und zwar mit dem Album Firepower. Und da gibt's gleich zwei Songs daraus. Einmal, es sind eigentlich top aktuelle Hits, Firepower aus dem Jahr 2018. Und dann, den Namen finde ich einfach grandios, passend für eine Metalband, der Lightning Strike. Das ist ja der Blitzschlag und den gibt's jetzt für euch von Judas Priest.

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1: Also Firepower, das war für viele Fans eine wirkliche Überraschung, weil das Album nicht irgendwie wie so ein müdes Spätwerk klang. Es hatte richtig viel Energie, starke Hooks und trotzdem natürlich auch noch diesen klassischen Judas Priest Sound.
2: Und gleichzeitig wurde Rob Halford immer stärker zu einer Symbolfigur, auch außerhalb der Musik, weil sein späteres Coming Out, ja, wir haben vorher darüber gesprochen, er ist homosexuell, gilt heute als wichtiger Moment für die Rock- und vor allem eben auch für die Metal-Szene.
1: Beeindruckend ist vor allem auch, dass Judas Priest nie komplett stehen geblieben ist. Das finde ich ja immer spannend bei Bands. Viele Bands aus dieser Metal-Szene und aus der Generation, die leben hauptsächlich von der Nostalgie. Die entwickeln sich jetzt nicht so extrem weiter. Judas Priest dagegen veröffentlichen immer noch Musik, die in der Metal-Szene auch richtig ernst genommen wird.
2: Ja, und das aktuelle Album von ihm hat genau das nochmal bestätigt. Und die Band wird das dieses Jahr wieder live präsentieren. Und zwar auch auf dem Wiley Open Air in Neu-Ulm, ja, 6. August 2026. Schreibt euch das fett hinter die Ohren, weil das wird ein absoluter Kracher.
1: Ja, und bis dahin lassen wir uns wirklich die Haare wachsen. Das sagen wir jetzt einfach so im Radio.
2: Oh, das wird bei mir aber lange dauern. Bei dir auch.
1: Ja, schauen wir
2: das
1: mal.
2: Das schaffen wir nicht.
1: Ich trage schon schulterlang. Spaß beiseite. Zum Abschluss gibt es noch zwei aktuelle Songs von Judas Priest, die wirklich fast top aktuell sind. Ja, und die zeigen nochmal, dass Judas Priest auch nach über 50
2: das
1: Jahren
2: ist Wahnsinn.
1: Ordentlich Druck auf die Popherze knallen kann. Das ist einmal Invincible Shield aus dem Jahr 2024 und davor gibt es nochmal einen ganz großen aus dem Jahr 2023 und zwar auch wieder passender Metal-Titel, die Panic Attack. Das war eine Stunde lang Judas Priest.
2: Heavy Metal.
1: Metal, Leute.

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0: 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Es ist 21 Uhr.
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3: Ich bin Babette Büchner. Nach dem Einsturz eines Wohnhauses in Görlitz ist in den Trümmern eine dritte Leiche gefunden worden. Es handle sich um einen Mann, mit hoher Wahrscheinlichkeit um den dritten Vermissten, sagte ein Polizeisprecher. Vorher wurden bereits zwei Leichen geborgen. Nach Polizeiangaben sind es die Touristinnen aus Rumänien, 25 und 26 Jahre alt. Das Haus mit Miet- und Ferienwohnungen war am Montagabend eingestürzt. Vermutet wird ein Gasleck. Experten sollen der Bundesregierung demnächst Vorschläge für eine Großreform der Rente vorlegen. Vorher löst schon ein Bildbericht über eine mögliche Anhebung des Renteneintrittsalters auf 70 Jahre Diskussionen aus. Betroffen wären alle ab 1990 Geborenen, heißt es darin. Es gab allerdings schnellen Widerspruch aus der Bundesregierung und von Mitgliedern der vertraulich tagenden Kommission. Alle machten deutlich, dass bisher nichts entschieden sei. Die Bundesanwaltschaft hat Anklage gegen einen Mann erhoben, der im Auftrag des Irans Juden und Freunde Israels für Mord- und Brandanschläge ausgespäht haben soll. Darunter waren der Präsident des Zentralrats der Juden, Josef Schuster, sowie der Präsident der Deutsch-Israelischen Gesellschaft, Volker Beck.
4: Mit angeklagt ist ein mutmaßlicher Komplize. Er soll ihm zugesagt haben, bei möglichen Anschlägen zu helfen. Der 53 Jahre alte Hauptbeschuldigte soll im vergangenen Jahr den Auftrag von einer Auslandseinheit der iranischen Revolutionsgarden erhalten haben. Er sollte Informationen über Schuster und Beck einholen und zwei jüdische Lebensmittelhändler in Berlin ausspähen. Tine Klimach, Nachrichtenredaktion.
3: Und zum Sport. Fußball-Bundestrainer Julian Nagelsmann hat heute bekannt gegeben, welche 26 Spieler er mit zur WM nimmt. Deutschlands Rekordtorwart Manuel Neuer kehrt dabei in die deutsche Nationalmannschaft zurück.
5: Namen wie den von Kapitän Joshua Kimmich, Nico Schlotterbeck oder Leon Goretzka hat der DFB bereits im Laufe des Vormittags veröffentlicht. Das Comeback von Manuel Neuer als deutsche Nummer 1 hingegen hob der Bundestrainer sich für die offizielle Kaderverkündung auf. Und seine Entscheidung für Neuer begründete er da so.
6: Da haben wir uns dafür entschieden, dass zu den besten drei Torhütern des Landes der Alex, der Olli und der Manu gehört.
5: Aus München, Pia Wegner.
3: Das erste Gruppenspiel der DFB 11 ist am 14. Juni.
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7: Der Freitag wird wunderschön sonnig und da kommen wir auch an die meteorologische Sommermarke örtlich ran. Das wären dann 25 Grad. In den Nächten bleibt es auch recht mild. Da gehen wir sogar Richtung Wochenende ins Zweistellige leicht. Tagsüber steigen die Temperaturen fast auf 30 Grad an übers Pfingstwochenende. Also wunderschönes Grill- und Flanierwetter wartet.
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8: Die A8 Richtung Stuttgart zwischen Eichelberg und Kirchheim-Tech Ost 1 Kilometer Stau, 10 Minuten Zeitverlust. Die A8 Richtung Stuttgart zwischen Eichelberg und Kirchheim-Tech Ost Unfallaufnahme auf dem rechten und dem mittleren Fahrstreifen. Gefahr, der Verkehr wird auf dem linken Fahrstreifen an der Unfallstelle vorbeigeführt. Die A8 Richtung München zwischen der Auffahrt B10, Ulm-West und Ulm-Ost 4 Kilometer Stau, Unfallstelle geräumt. Die A5 im Kreis Augsburg zwischen dem Abzweig nach Adelsried und Horgauer Greuth wegen eines Unfalls für den Durchgangsverkehr gesperrt. 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
1: In der nächsten Ausgabe der Greatest Hits präsentieren wir euch eine Gruppe aus Deutschland und diese Band blickt auf 44 Jahre Bandgeschichte zurück und ich bin mir sicher, ihr kennt alle großen Hits von dieser Gruppe.

0: Die Toten Hosen haben wir für euch im Gepäck und da wird es emotional um die Gruppe, denn am Freitag veröffentlichen sie vermutlich ihr letztes Studioalbum. Das haben sie selbst gesagt und wir hören für euch nochmal in die letzten starken Hits von ihnen rein, aber auch die aktuellen. Das wird ganz, ganz toll mit den Toten Hosen in den Greatest Hits.
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0: 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Es ist 22 Uhr.
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5: Ich bin David Riemer. Bei Flügen aus Deutschland wird ab Juli weniger Ticketsteuer fällig. Der Bundestag hat am Abend eine Gesetzesänderung beschlossen. Dadurch sinkt die Abgabe je nach Strecke um einen Betrag zwischen 2,50 Euro und 11,40 Euro pro Flug.
6: Der Luftverkehr in Deutschland stagniert. Die Luftverkehrsbranche sieht dafür in der Ticketsteuer zusammen mit ebenfalls stark gestiegenen Gebühren für Passagierkontrollen und Flugsicherungen einen Hauptgrund. Für sie ist die aktuelle Absenkung aber nur ein notwendiger erster Schritt gegen bestehende Wettbewerbsnachteile. Bei den Passagieren ankommen dürfte die Steuersenkung. Der Preisvorteil könnte aber beispielsweise durch steigende Kerosingebühren schnell wieder zunichte gemacht werden. Aus Berlin Dirk Zeitler.
5: Nach dem Einsturz eines Wohnhauses in Görlitz ist in den Trümmern eine dritte Leiche gefunden worden. Es handle sich um einen Mann, mit hoher Wahrscheinlichkeit um den dritten Vermissten, sagt ein Polizeisprecher. Vorher wurden bereits zwei Leichen geborgen. Das Haus mit Miet- und Ferienwohnungen war am Montagabend eingestürzt, vermutet wird ein Gasleck. Die Rente ist immer ein Aufregerthema. Aktuell löst ein Bildbericht Diskussion im politischen Berlin aus. Die von der Bundesregierung eingesetzte Rentenkommission, die bis Ende Juni Vorschläge für umfassende Reformen der Alterssicherung machen soll, wolle eine Anhebung des Renteneintrittsalters auf 70 Jahre empfehlen, heißt es darin.
7: Es gab schnell Widerspruch aus der Bundesregierung und auch von Mitgliedern der Rentenkommission. Bisher sei nichts entschieden und es dauere noch ein paar Wochen, bis die Vorschläge auf dem Tisch lägen, hieß es. Laut Artikel soll die Rente ab 70 für diejenigen gelten, die in den 90ern geboren sind und eben jünger. Auch das Rentenniveau soll sinken und es soll aktuell darüber diskutiert werden, ob man nach wie vor früher in Rente gehen darf. Rente mit 70 hatte schon Wirtschaftsministerin Reiche von der CDU ins Spiel gebracht. SPD, Gewerkschaften und Sozialverbände sind gegen eine generelle Anhebung der Altersgrenze. Aus Berlin, Tine Klimach.
5: Bundestrainer Julian Nagelsmann hat heute bekannt gegeben, welche 26 Spieler er mit zur WM nimmt. Deutschlands Rekordtorwart Manuel Neuer kehrt dabei in die deutsche Nationalmannschaft zurück als Nummer 1 im Tor. Angeführt wird das Aufgebot von Kapitän Joshua Kimmich. Neu mit dabei ist unter anderem Lennart Kahl vom FC Bayern. Das erste Gruppenspiel der DFB-Elf ist am 14. Juni.
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8: Der Freitag wird wunderschön sonnig und da kommen wir auch an die meteorologische Sommermarke örtlich ran. Das wären dann 25 Grad. In den Nächten bleibt es auch recht mild. Da gehen wir sogar Richtung Wochenende ins Zweistellige leicht. Tagsüber steigen die Temperaturen fast auf 30 Grad an übers Pfingstwochenende. Also wunderschönes Grill- und Flanierwetter wartet.
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0: 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Es ist 23 Uhr.
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6: Ich bin David Riemer. Ab Juli wird bei Flügen aus Deutschland weniger Ticketsteuer fällig. Der Bundestag hat am Abend eine entsprechende Gesetzesänderung verabschiedet. Je nach Strecke sinkt die Abgabe pro Flug um 2,50 Euro bis 11,40 Euro. Ob Tickets dadurch günstiger werden, ist allerdings unklar. Wegen stark gestiegener Kerosinpreise gilt es als zweifelhaft, dass Airlines die Ersparnis an Kunden weitergeben. Experten sollen der Bundesregierung demnächst Vorschläge für eine Großreform der Rente vorlegen. Vorher löst schon ein Bildbericht über eine mögliche Anhebung des Renteneintrittsalters auf 70 Jahre Diskussionen aus. Wer ab den 2060er Jahren in Rente geht, für den würden die 70 gelten, hieß es darin. Betroffen wären damit die ab 1990 Geborenen. Es gab allerdings schnellen Widerspruch aus der Bundesregierung und von den Mitgliedern der vertraulich tagenden Kommission. Alle machten deutlich, dass bisher nichts entschieden sei. Nach dem Einsturz eines Wohnhauses in der sächsischen Stadt Görlitz ist in den Trümmern eine dritte Leiche gefunden worden. Es handle sich mit hoher Wahrscheinlichkeit um den vermissten 48-Jährigen, teilte die Polizei mit.
7: Nach den drei Vermissten war unermüdlich gesucht worden. Mit Spürhunden, teils arbeiteten die Einsatzkräfte sich auch mit Schaufeln und bloßen Händen durch den Trümmerberg. Zwei Leichen waren bereits geborgen worden. Zwei Frauen aus Rumänien, die als Touristinnen nach Görlitz kamen, 25 und 26 Jahre alt. Die Opfer werden nun in der Rechtsmedizin untersucht. Ergebnisse werden erst in den kommenden Tagen erwartet. Das Haus mit Miet- und Ferienwohnungen war am Montagabend eingestürzt. Vermutet wird ein Gasleck. Babette Büchner, Nachrichtenredaktion.
6: Wer fährt für Deutschland zur Fußball-Weltmeisterschaft? Das wurde nun geklärt. Im Fokus stand vor allem die Torhüterposition. Kollege Thomas Thunfeld, Manuel Neuer kehrt nach seinem selbsterklärten Rücktritt also zurück ins Tor der Nationalmannschaft. Wie hat denn der Bundestrainer seine Kehrtwende in der Torhüterfrage begründet?
8: Ja, mit Neuers Aura, die der Mannschaft helfen und natürlich die Gegner beeindrucken soll.
9: Was den Manu einfach umgibt, das habe ich nicht, das hat der Olli dann auch weniger, weil er hat Titel, extrem viele Titel, er hat eine Aura, er hat einen extrem großen Namen.
8: Für Oliver Baumann war die Nachricht natürlich ein Schlag, das räumt Nagelsmann auch ganz offen ein, aber der sei ein super Teamplayer und eine Weltklasse 1B-Lösung.
6: Vielen Dank, Thomas Thunfeld.
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10: Der Freitag wird wunderschön sonnig und da kommen wir auch an die meteorologische Sommermarke örtlich ran. Das wären dann 25 Grad. In den Nächten bleibt es auch recht mild. Da gehen wir sogar Richtung Wochenende ins Zweistellige leicht. Tagsüber steigen die Temperaturen fast auf 30 Grad an übers Pfingstwochenende. Also wunderschönes Grill- und Flanierwetter wartet.
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11: Die A5 zwischen dem Abzweig nach Adelsried und Torgauer Greuth ist wegen eines Unfalls bis heute 23 Uhr für den Durchgangsverkehr gesperrt. 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
0: 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Es ist 0 Uhr.
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5: Ich bin David Riemer. Bei Flügen aus Deutschland wird ab Juli weniger Ticketsteuer fällig. Der Bundestag hat am Abend eine Gesetzesänderung beschlossen. Dadurch sinkt die Abgabe je nach Strecke um einen Betrag zwischen 2,50 Euro und 11,40 Euro pro Flug.
6: Der Luftverkehr in Deutschland stagniert. Die Luftverkehrsbranche sieht dafür in der Ticketsteuer zusammen mit ebenfalls stark gestiegenen Gebühren für Passagierkontrollen und Flugsicherungen einen Hauptgrund. Für sie ist die aktuelle Absenkung aber nur ein notwendiger erster Schritt gegen bestehende Wettbewerbsnachteile. Bei den Passagieren ankommen dürfte die Steuersenkung. Der Preisvorteil könnte aber beispielsweise durch steigende Kerosingebühren schnell wieder zunichte gemacht werden. Aus Berlin, Dirk Zeitler.
5: Bei einem Cyberangriff auf einen externen Dienstleister deutscher Kliniken sind Daten zehntausender Patientinnen und Patienten gestohlen worden. Allein die Uniklinik Köln meldet rund 30.000 Betroffene. In Baden-Württemberg wurden Daten von mehr als 72.000 Personen der Unikliniken Freiburg, Ulm, Heidelberg und Tübingen erbeutet. Gestohlen wurden etwa Namen, Geburtsdaten und Adressen, teils auch Rechnungsdaten mit Hinweisen auf Diagnosen und Behandlungen. Die Kliniken betonen, Patientenversorgung und klinische Systeme waren zu keinem Zeitpunkt betroffen. Jeder vierte Verbraucher in Deutschland hat Chatbots wie ChatGPT schon um finanziellen Rat gebeten. Das zeigt eine Umfrage des Digitalverbandes Bitkom. Demnach sehen 56% KI bei Geldanlagen, Finanzplanung oder Kreditberatung als Chance, 40% als Risiko.
7: Die Umfrage macht deutlich, wie offen viele Verbraucher inzwischen für künstliche Intelligenz sind und wie hartnäckig zugleich die Vorbehalte bleiben. Bitkom-Präsident Wintergerst verweist darauf, dass Finanzen eine Vertrauensfrage sind und Anwendungen daher transparent, sicher und nachvollziehbar sein müssen. Beim Online-Banking ist die Digitalisierung längst Alltag. 84% nutzen digitale Angebote, meist per Smartphone-App. Thomas Bleskin, Nachrichtenredaktion.
5: Zum Handball. Der SC Magdeburg hat seinen ersten Meistermatchball genutzt und den vierten gesamtdeutschen Titelgewinn vorzeitig perfekt gemacht. Der souveräne Tabellenführer der Bundesliga gewann das Topspiel gegen Verfolger SG Flensburg-Handewitt in letzter Sekunde mit 31:30. Dadurch ist Magdeburg an den letzten drei Spieltagen von den Verfolgern nicht mehr einzuholen.
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8: Der Freitag wird wunderschön sonnig und da kommen wir auch an die meteorologische Sommermarke örtlich ran. Das wären dann 25 Grad. In den Nächten bleibt es auch recht mild. Da gehen wir sogar Richtung Wochenende ins Zweistellige leicht. Tagsüber steigen die Temperaturen fast auf 30 Grad an übers Pfingstwochenende. Also wunderschönes Grill- und Flanierwetter wartet.
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9: Derzeit liegen uns keine Meldungen vor. Allen unterwegs eine gute Fahrt.
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0: Es ist 1 Uhr.
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2: Ich bin David Riemer. Ab Juli wird bei Flügen aus Deutschland weniger Ticketsteuer fällig. Der Bundestag hat am Abend eine entsprechende Gesetzesänderung verabschiedet. Je nach Strecke sinkt die Abgabe pro Flug um 2,50 Euro bis 11,40 Euro. Ob Tickets dadurch günstiger werden, ist allerdings unklar. Wegen stark gestiegener Kerosinpreise gilt es als zweifelhaft, dass Airlines die Ersparnis an Kunden weitergeben. Experten sollen der Bundesregierung demnächst Vorschläge für eine Großreform der Rente vorlegen. Vorher löst schon ein Bildbericht über eine mögliche Anhebung des Renteneintrittsalters auf 70 Jahre Diskussionen aus. Wer ab den 2060er Jahren in Rente geht, für den würden die 70 gelten, hieß es darin. Betroffen wären damit die ab 1990 Geborenen. Es gab allerdings schnellen Widerspruch aus der Bundesregierung und von den Mitgliedern der vertraulich tagenden Kommission. Alle machten deutlich, dass bisher nichts entschieden sei. Nach dem Einsturz eines Wohnhauses in der sächsischen Stadt Görlitz ist in den Trümmern eine dritte Leiche gefunden worden. Es handle sich mit hoher Wahrscheinlichkeit um den vermissten 48-Jährigen, teilte die Polizei mit.
3: Nach den drei Vermissten war unermüdlich gesucht worden. Mit Spürhunden, teils arbeiteten die Einsatzkräfte sich auch mit Schaufeln und bloßen Händen durch den Trümmerberg. Zwei Leichen waren bereits geborgen worden. Zwei Frauen aus Rumänien, die als Touristinnen nach Görlitz kamen, 25 und 26 Jahre alt. Das Haus mit Miet- und Ferienwohnungen war am Montagabend eingestürzt. Vermutet wird ein Gasleck. Babette Büchner, Nachrichtenredaktion.
2: Wer fährt für Deutschland zur Fußball-Weltmeisterschaft? Das wurde nun geklärt. Im Fokus stand vor allem die Torhüterposition. Kollege Thomas Thonfeld, Manuel Neuer kehrt nach seinem selbsterklärten Rücktritt also zurück ins Tor der Nationalmannschaft. Wie hat denn der Bundestrainer seine Kehrtwende in der Torhüterfrage begründet?
4: Ja, mit Neuers Aura, die der Mannschaft helfen und natürlich die Gegner beeindrucken soll.
5: Was den Manu einfach umgibt, das habe ich nicht. Das hat der Olli dann auch weniger, weil er hat extrem viele Titel, er hat eine Aura, er hat einen extrem großen Namen.
4: Für Oliver Baumann war die Nachricht natürlich ein Schlag, das räumt Nagelsmann auch ganz offen ein, aber der sei ein super Teamplayer und eine Weltklasse 1B-Lösung.
2: Vielen Dank, Thomas Thonfeld.
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6: Der Freitag wird wunderschön sonnig und da kommen wir auch an die meteorologische Sommermarke örtlich ran. Das wären dann 25 Grad. In den Nächten bleibt es auch recht mild. Da gehen wir sogar Richtung Wochenende ins Zweistellige leicht. Tagsüber steigen die Temperaturen fast auf 30 Grad an übers Pfingstwochenende. Also wunderschönes Grill- und Flanierwetter wartet.
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7: Derzeit liegen uns keine Meldungen vor. Allen unterwegs eine gute Fahrt.
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0: Es ist 2 Uhr.
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2: Ich bin David Riemer. Bei Flügen aus Deutschland wird ab Juli weniger Ticketsteuer fällig. Der Bundestag hat am Abend eine Gesetzesänderung beschlossen. Dadurch sinkt die Abgabe je nach Strecke um einen Betrag zwischen 2,50 Euro und 11,40 Euro pro Flug.
3: Der Luftverkehr in Deutschland stärken.